0: Und dann denke ich mir so, wieso hat sich jetzt die Person nicht Mühe gegeben, das Bild einfach gerade zu machen? Ja. Und es gibt gewisse schräge Bilder, wo artistisch spannend sind. Ja. Und gewisse Momente kannst du gar nicht einfangen mit schönen geraden Linien. Aber in einer Szene, wo es wie nicht nötig gewesen wäre, dass das Bild schräg ist, denke ich so, nein, wieso ist das schräg? Das ist für mich so, also, ja.
1: Bist denn du aber auch im Privaten eher so ein ordentlicher oder ein ordnungsfanatischer, so ein pedantischer, weißt du?
0: Nein, das habe ich nur in der Fotografie, ehrlich
1: gesagt. Also eigentlich mega kreativer Mausleben, aber ja. in der Fotografie
0: finde ich das. Ich habe eine gewisse perfektionistische Ader und das, vor allem mit der Fotografie merke ich das an mich selber, verwitsche ich mich selber. Aber ich finde es mega spannend, dass, dass das auch sichtbar ist, weil das ist etwas, was mir oft auch fehlt, so die Perspektive von außen, von anderen. Man hört oft, ja, deine Fotos nicht toll, bla bla bla, aber irgendwie wirklich ein Feedback konstruktiv, ob jetzt gut oder schlecht, das ist an mich noch schwierig zu bekommen und darum finde ich es gerade mega spannend, was du sagst.
1: Das ist mir wirklich das erste, was mir aufgefallen ist. Ich habe einmal die Seite durchgescrollt und denke so, die sind alle recht symmetrisch, das finde ich mega schön.
0: Ja, geil. Schön.
1: Ja. Jetzt nimmt es mich aber Wunder, was ist der Andrin Fretz, wie bist du als Kind? Oder wenn man irgendwann mal Fotograf wird, nimmt es mich Wunder. Und eben die Symmetrie so liebt, du bist zu Pfungen aufgewachsen.
0: Genau.
1: Wie hast du damals deine Zeit verbracht?
0: Nicht so kreativ in dem Sinn, habe ich das Gefühl. Also wenn ich jetzt so schaue, eigentlich ganz mega normal, wie es ein normales Kind, also ein Einzelkind, aber in einem Quartier aufgewachsen mit jensten Kind, also nie alleine gewesen. Dort geht es Mittagessen, dort geht es Nachtessen, dort übernachten. Das war eine mega lebendige Kindheit gewesen und in dem Sinne nicht irgendwie außergewöhnlich kreativ oder so oder außergewöhnlich ordentlich, überhaupt nicht.
1: Und welcher Teenager ist schon ordentlich?
0: Genau, oder? Das kommt noch dazu, absolut, da gehöre ich definitiv auch nicht dazu.
1: Definitiv auch nicht, nein, ich lang gebraucht.
0: Ja.
1: Wann war deine erste Erinnerung an ein Foto gewesen, respektive welches Foto hat dich oder welcher Moment hat dich dazu gebracht, zum wissen, ich will das mehr machen?
0: Klassische Frage, die man Fotograf stellt. Wann hat es angefangen? Es ist wirklich mega schwierig. Ich könnte jetzt auch sagen, ja, als ich meine erste Kamera bekommen habe. Ich habe nie eine Kamera bekommen, ich habe einfach die Kameras von meinen Eltern gebraucht und meine Mami. Ich glaube, was ein wichtiger Punkt ist, zwei Faktoren. Ich glaube, einerseits, meine Mami hat wollte Fotografin werden, hat es dann irgendwie nicht gemacht und ich habe immer auf der Reise mit ihrer Kamera dabei gewesen. Ich glaube, das ist mir im Kopf geblieben, so der Wunsch von meiner Mutter, Fotografin zu werden. Und das Zweite war eigentlich dann in der Oberstufe, wo wir das Freifach Fotografie hatten. Und das erste Mal auch mit analoger Fotografie und mit der quasi wirklich mit dem Handwerk Fotografie in Kontakt gekommen bin und nicht einfach mit ein Foto ist ein Foto, so ein «Hey, wie entsteht das Foto? Wieso?» Ich glaube, dort hat es angefangen mit der Faszination für die Thematik. Und dann von dort weg halt die Kameras, die heim rumgelegen sind, immer gebraucht, damit ausprobiert. Und dann ist Reisen gekommen.
1: Ich würde genau sagen, also Fotografie als Beruf ist nicht von Anfang an im Zentrum gestanden. Du hast mal einen Abstecher gemacht als Flight Attendant.
0: Genau.
1: Mit das wird ich eigentlich jetzt gar nicht noch gross eingehen. Aber das zeigt, dass du auch sonst im Leben vieles gerne ausprobiert hast. Was hast du eigentlich gelernt?
0: Ich habe das KV gemacht, am Flughafen so, schon.
1: Ah,
0: also,
1: okay, gut.
0: Genau, also die Aviatik war eigentlich schon immer in meinem Leben gewesen und du das auch ins Reisen.
1: Dass du kein Planespotter geworden bist.
0: Ja, habe ich auch hinter mir. Aber das ist zum Glück. Nicht zum Glück, nein. Das ist jetzt ein bisschen fies. Nein, das habe ich wirklich in den ganz jungen Jahren habe das schon auch gemacht. Ja.
1: Ich will noch ganz zum Schluss, weil die Zeit rennt uns ein bisschen davon, noch über zwei Projekte reden, die dir, glaube ich, auch sehr im Herzen liegen. Viva Con Agua ist eins und Child Aid Papua, wo, das sind so zwei Hilfsprojekte.
0: Korrekt.
1: Warum engagierst du dich dort?
0: Für mich braucht die Fotografie einen Sinn. Für mich braucht das Arbeiten einen Sinn. Und mein Sinn als Fotograf ist nicht einfach nur Pleasure und Spass und Exzess, sondern ich finde, wenn ich meine Gabe als Fotograf, mein Arbeiten als Fotograf kann nutzen für etwas Gutes, erst dann fühle ich mich in dem Sinn erfüllt. Das ist für mich in dem Sinn ein bisschen der Sinn vom Leben. Versuche möglichst viel von seiner Energie guten Zweck zuzufügen. Und ich bin nicht reich, ich habe viel Geld, darum versuche ich das mit meiner Arbeit zu machen. Und ich habe mit Child Aid Papua und mit Viva Con Agua zwei Plattformen, zwei NGOs, wo ich persönlich engen Bezug dazu habe, wo ich das machen darf und wo ich die Chance habe und wo ich auch sehe, dass es einen Benefit hat, wo effektiv schlussendlich auch Menschen davon profitieren. Und das ist für mich die grösste Erfüllung, die es gibt. Also das ist für mich wirklich das Nonplusultra, wenn es um Fotografie geht. Wenn am Schluss Menschen davon profitieren können.
1: Und nicht nur Fotografie, ich glaube, du hast ja gar noch ein Video produziert, oder?
0: Genau.
1: Für also, Child Aid.
0: Genau.

0: Papua. Papua ist das Engine von einem Freund von mir, Jonas Müller, der in West Papua, im Osten von Indonesien, ein Hilfswerk hat für Umwelt und Kind, also Bildungsprojekt hat. Und die habe ich jetzt dreimal bin ich schon vorbeigegangen, um es fotografisch begleiten, habe dann aber jetzt auch angefangen zu filmen. Und dort bin ich jetzt gerade in der Produktion von einer Dokumentarserie über die Region und über sein NGO.
1: Aber auch das Lokale liegt dir am Herzen. Wirklich auch nur ganz zum Schluss, während dem Lockdown, hast du mit zwei Kollegen zusammen das lokale Gastrogewerbe unterstützt oder haben unterstützt, und zwar mit Stadt Diehei. Erzähl uns noch kurz, um was ist es gegangen dort?
0: Uns ist es darum gegangen, mit irgendeiner lustigen Idee oder etwas Sinnvollem die lokale Gastro und vor allem auch die Kulturlokal, Gastrolokal zu unterstützen. Und dann haben wir ein Bier lanciert, wo wir direkt können seinen eigenen Lieblingsclub, seine eigene Lieblingsbasis, sein Lieblingsrestaurant können unterstützen. Und es war nicht einfach Spend gewesen, sondern wir haben noch ein feines Bier bekommen. Und wir haben geschaut, dass das auch etwas Spezielles wird, etwas ein Künstlerisches wird, dass man jetzt die Flasche zu Hause haben und mit denken zurück an den Lockdown und mit denken vielleicht zurück mit einem Lächeln oder mit einer positiven Erinnerung. Und das war eine spannende, lässige Aktion gewesen, definitiv.
1: Corona macht auch kreativ, oder?
0: Definitiv. Also gerade wir müssen, wenn man gebeutelt ist, also ich als Kulturfotograf, wo eigentlich viel im Eventbereich mache in der Schweiz, jetzt rein zum Geld damit verdienen, aber halt auch leidenschaftlich mit vielen Bands, Musikern, Musikerinnen zusammen arbeite. Ja, Lockdown wie auch jetzt, es ist einfach nichts mehr rum und dann muss man statt den Kopf ins Sand stecken, schauen, was kann man machen. Und es ist in dem Sinne eine Chance und ich bin mega froh, haben wir das Privileg in der Schweiz, dass wir das als Chance können nutzen können. Nicht viele Leute können das und darum ist für mich auf der Hand gelegen, hey, die Zeit irgendwie kreativ nutzen, sinnvoll nutzen und Spass daran haben.
1: Aber schön ist ja auch in Corona-Zeiten Fotos will man immer sehen und braucht es auch immer.
0: Das stimmt.
1: Andrinfretz.com, wenn man mal einen guten Fotograf braucht, dann ist das deine Adresse.
0: Genau.
1: Dann empfehle ich wirklich euch allen, dort mal vorbeizugehen. Ich danke dir vielmals
0: für deinen
1: Besuch. Schön, bist du da gewesen. Und apropos Föteli von dem Szenario, wo wir da drin sind, gibt es bei uns auf Instagram. Und Stoppoch 3 gibt es nächste Woche wieder. Ich freue mich, wenn ihr dann wieder mit dabei seid. Bleibt gesund und macht's gut.
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1: Das ist die allererste Sendung Top hoch 3. Die Sendung, die den Gast in den Mittelpunkt stellt. Und der allererste Gast von dieser neuen Sendung kennt sich aus mit sich in den Mittelpunkt stellen. Ich freue mich sehr, ist er da. Allegre e benvenue, Marco Cortesi.
3: Allegre e benvenue. Es freut mich natürlich sehr, dass ich die erste Sendung bestreiten und das noch mit einem Romanisch sprechenden.
1: Das freut mich auch. Aber das Romanisch lassen wir wieder auf der Seite, weil wir wetten ja, dass so viel wie möglich mehr über sie erfahren. Und darum fahren wir bei Geschichten im Deutsch weiter. Sie sind Oberengadiner, das haben wir heute schon geklärt. Wie kommt man als Oberengadiner auf Zürich?
3: Es gibt verschiedene Möglichkeiten. Samaden hat ja einen Flugplatz, also kann man auch mit dem Flüger kommen. Es gibt den Zug, es gibt das Auto. Ich bin fast mit allen Mitteln unterwegs gewesen, aber am liebsten komme ich natürlich mit dem Zug oder mit dem Auto auf Zürich.
1: Sie sind seit 36 Jahren bei der Polizei und sie stehen eigentlich kurz vor der Pension, aber wenn man sie so anschaut, würde man ihnen die 65 eigentlich noch lange nicht geben.
3: Derige Komplimente haben wir früher den Frauen gemacht, aber ich freue mich natürlich, dass viele Leute sagen, ja, aber du bist noch nicht 65. Es ist ja so und der Zähler oder der Ticker, der geht für alle etwa gleich schnell.
4: Was ist das Rezept zum Jungbleiben?
3: Ja, ich mache natürlich sehr viel Sport und das vor allem natürlich im Oberengadin. Ich finde das Oberengadin wirklich sensationell, gerade zum Sport machen. Im Winter kann man lang laufen, der Skitour, selbstverständlich auch Alpin. Im Sommer kann man Bergsteigen, Klettersteigen, Velofahren. Also die Möglichkeiten sind, glaube ich, unbegrenzt.
1: Dass Sie Mountainbike fahren, habe ich erfahren bei Ihnen auf Ihrem Instagram-Account. Was ich dort aber nicht erfahren habe, ist Skifahren. Sie sind sogar Skilehrer gewesen, mal.
3: Ja, aber das ist natürlich so im Alter von 18 in St. Moritz ist das der Fall gewesen. Ich gang sehr gern Skifahren. Ich gang auch relativ viel. Wir machen auch ab und zu Skitouren. Ich habe es doch einmal geschafft mit meiner Freundin auf der Palü und das ist für sie eines von der grössten Erlebnisse gewesen.
1: Aber Skilehrer wirklich nur in den jungen Jahren nachher nie mehr gemacht?
3: Nein, ich wäre ja sehr gern Golfprofi geworden und Samada hat einen Golfplatz und ich habe sehr gern Golf gespielt. Ich habe auch mal ein sehr gutes Handicap gehabt, aber das ist halt eben im Jahr irgendwie 1970 oder 80 gewesen und da bin ich jetzt wieder weit davon weg.
1: Warum denn? Fehlt mir Zeit? Fehlt mir der Platz?
3: Eine Zeit fehlt mir an und für sich nicht. Ich habe ja eine sehr gute Freizeitgestaltung, aber Golf spielen, das habe ich dann gleich mal gesehen, dass das mit Golfprofi gerne nicht geben wird, weil da bin ich doch einige Längen zu kurz und zu weit davon weg gewesen.
1: Kommen wir noch mal schnell auf den Skilehrer zu reden. Sie sagen, in den jungen Jahren sind Sie Skilehrer gewesen, sind Sie einer gewesen mit Patent oder so ein Hilfsskilehrer?
3: So ein Hilfsskilehrer im Oberengadin, wie es eben einen ganzen Haufen von denen gibt.
1: Und einer von den seriösen oder eher so ein bisschen der Schlitzohrtyp?
3: Das sieht man mir ja, ich bin seriös. Ich bin dann schon seriös gewesen und bin es auch heute.
1: Ich hätte jetzt eher auf den Schlitzohrtyp gedacht, oder?
3: Ja, das könnte sein. Ich habe sicher als junger Bursch einiges gemacht, was man vielleicht nicht machen sollte oder was man heute auch nicht mehr machen würde. Zu dieser Zeit hätte es das noch mögen leiden, heute vielleicht eben nicht mehr. Und dementsprechend bin ich eben froh, dass ich jetzt auch auf der richtigen Seite gelandet bin.
1: Ich war auch mal Skilehrer. Das ist noch nicht ganz so lange her wie bei Ihnen. Aber bei mir hat man noch etwas gelernt in der Grundausbildung vom Skilehrer. Und zwar, man soll den Gästen einfach etwas erzählen. Also, wenn man die Frage gehört hat, was ist das für ein Berg, dann hat man einfach irgendetwas gesagt, ein bisschen vor Ratschül zum Beispiel. Hat man so gesagt, hat man das bei Ihnen auch schon gemacht?
3: Nein, ich kenne mich natürlich aus im Engadin und ich kenne Berge. Also wenn ich sage, das ist der Palü und das ist der Bernina, dann ist das so.
1: Skilehrer mit Charme, sie gelten auch ein bisschen als Prince Charming unter den Mediensprechern und sie gehen der Stadtpolizei Zürich eigentlich das sympathische Gesicht, das man ja vielerorts gehört. Wie sind Sie eigentlich zu der Polizei gekommen?
3: Ja, ich hatte dann irgendwann einmal die Schwestern, die gesagt haben, du kannst dann nicht einfach das Leben lang ein bisschen Skifahren und Golf spielen. Du solltest vielleicht einmal noch etwas machen, zum Beispiel eine Schule. Da habe ich dann ein Handelsdiplom gemacht. Nach dem Handelsdiplom habe ich gedacht, ja, Bank. Nach 3 Tagen Bank habe ich gewusst, Bank ist es nicht. Und dann habe ich eine Freundin gehabt, die gesagt, Polizei, das wäre doch noch etwas. Ich habe mich dann einmal dort beworben und ich muss sagen, das ist einer der wichtigsten und auch richtigsten Schritte gewesen, die ich dann in meinem Leben gemacht habe.
1: Das haben Sie nie bereut?
3: Nie. Ich muss sagen, die Stadtpolizei Zürich, das ist so ein innovativer Arbeitgeber. Da hat man so viele Möglichkeiten, es gibt so viele Chancen. Man kann sich in ganz verschiedenste Richtungen entwickeln. Und ich glaube, wir haben auch die Leute, die dann eben sehen, in welchem Medien, dass man vermutlich am besten daheim ist. Und ich kann Ihnen sagen, wo ich zur Stadtpolizei Zürich gekommen bin, habe ich nicht einmal gewusst, dass es einen Mediensprecher gibt. Und heute bin ich der Chef. Und das zeigt einfach eben, wie viele Möglichkeiten dass man bei uns überhaupt hat.
1: Eben, Sie sagen es richtig. Also Sie sind schon so lange Mediensprecher, viele wissen ja noch gar nicht, dass Sie tatsächlich Polizist sind.
3: Ja, das ist natürlich dann vielleicht ein bisschen untergegangen, weil die Polizisten machen natürlich tagtäglich ihre Arbeit und das ist die wichtigste Arbeit, die Uniform, Polizei und Kriminalpolizei macht. Das passiert sehr oft natürlich im Hintergrund und gerade der Kriminalpolizist, das ist natürlich ein Beruf, der wirklich im Hintergrund passiert. Man stellt sich natürlich immer das vor, dass es etwa gleich zu und her geht wie im Fernsehen, wie den Forensiker Film und so weiter. Aber das ist ein knochenhärter Job, wo es darum geht, eben Fakten zu sammeln, entlastende und belastende, und das ist eben halt nicht so wie im Fernsehen, wo nach einer Stunde der Fall gelöst ist.
1: Das klingt jetzt ein bisschen so, als zum einen als würden Sie es ein bisschen vermissen, den aktiven Dienst, und zum anderen aber auch sind Sie Gott froh, wenn Sie das nicht machen.
3: Ja, da haben Sie sicher recht. Es ist so, dass natürlich der Streifendienst beim Polizist, der erlebt alles. Von dem Vögel, der davonfliegt, bis zur Frau, die zum Bett ausgeht, oder das Tötungsdelikt, Einbruch und so weiter. Es gibt alle Facetten. Und ich glaube, wenn jemand mal 4-5 Jahre Streifenwagen gefahren ist, dann hat er sehr, sehr viel gesehen und gelernt in der Stadt Zürich. Und wenn er dann nachher noch bei der Kripo ist, das bin ich auch ein paar Jahre gewesen, dann weiss ich nachher wirklich, was die Polizeiarbeit alles beinhaltet.
1: Sie sagen, 4-5 Jahre ist das so die Zeit, wo die Leute dann langsam sich wieder etwas Neues suchen. Ist das so die Zeit, wo man in dem aktiven Dienst Polizist ist? Ist das etwas, was man nicht viel länger macht, oder?
3: Nein, zum Glück nicht. Zum Glück haben wir auch Streifenwagenpolizistinnen und Polizisten, die das machen bis zur Pension. Und das ist auch ganz wichtig. Wir brauchen auch erfahrene Polizistinnen und Polizisten, die den jungen Kollegen dann sagen, hey, hold the horses, die anderen Leute sind auch jemand, die können auch etwas machen. Und es ist nachher eben die Möglichkeit, zum Beispiel in der Kriminalpolizei, sich in verschiedenste Richtungen, sei das Betrug, sei das irgendwie mit den Bränden oder jede Richtung. Der Polizist kann auch zur Wasserschutzpolizei, kann sich einen Hund zutun. Bei der Stadtpolizei Zürich hat man alle verschiedenen Möglichkeiten. Und ich glaube, es ist für jeden irgendetwas rum, wo er nachher am Schluss muss sagen, das ist das Richtige. Und wenn er Streifenwagenpolizist oder Polizistin bleibt, dann ist das für uns auch ganz etwas Wertvolles und Wichtiges.
1: Warum haben Sie denn in den Mediendienst gewechselt?
3: Ja, das war so ein bisschen zufällig. Damals hat dann der Herr Kistler, der mein Vorgesetzter war, der Medienchef war, gesagt, du, das wäre doch noch etwas für dich, du kannst verschiedene Sprachen. Wir haben dann natürlich so ein bisschen auf die Sprache gesetzt. Und ich habe gedacht, ja, aber nein, das ist ja das Langweiligste, was du überhaupt aussuchen kannst. Es hat genau einen Radiosender gegeben, das war der Bärenmünster. Und sonst hat es nichts gegeben. Und nachher ist dann gerade so der Pizzo Gruppera gekommen, Radio 24 und die ganze Medienwelt hat sich angefangen zu bewegen. Es hat viele Radios gegeben, es hat viel Fernsehen gegeben. Und in der Anfangszeit habe ich gedacht, dass es schneller ans Radio geht nicht mehr. Und heute weiss ich, dass es eben noch sehr viel schneller geht.
1: Ja, mit Social Media und Co. Oder? Kann man natürlich sofort raushauen. Was übrigens auch die Polizei gemerkt hat, oder? Die sind ja auf allen Kanälen unterwegs mittlerweile. Das hat sich schon auch entwickelt.
3: Ja, da muss ich natürlich ein bisschen dagegen halten. Das ist nicht, wir sind jetzt auch unterwegs. Wir sind sicher vor euch unterwegs gewesen. Wir sind nämlich die Ersten gewesen, die das überhaupt gemacht haben. Das erste Polizeikorps, das getwittert hat. Kann man nachschauen. Das ist nicht eine Behauptung, ist es so. Und dementsprechend ist das bei uns an und für sich wirklich standardisiert. Also wir haben da ganze Haufen Spezialisten darunter, wo sich wirklich in dieser Richtung auch sehr weit entwickelt haben. Und die ganzen Social Media, ich glaube, das kann man heute halt einfach nicht mehr wegdenken, dass die Polizei da nicht präsent wäre.
1: Sie haben jetzt gerade etwas Gutes angesprochen, und zwar Behauptungen. Sie haben 3 Behauptungen mitgebracht. Und eine davon ist tatsächlich, Sie behaupten ja, dass die Stapo Zürich der innovativste Polizeikorps hat von der Schweiz. Und mit dem, dass Sie die Ersten waren auf Twitter, wäre das eigentlich schon bestätigt, oder?
3: Das ist ein Beispiel. Ich könnte jetzt natürlich die ganze Sendung füllen, aber ich sage noch als Zweites, das Virtual Reality, wo auch in Ihrem Sender über die Bühne gegangen ist, wo man sieht, wie die Polizisten eine Brille anlegen und dann in einer ganz anderen Welt sind. Das bietet Möglichkeit eben für die Ausbildung, sei das taktisch, sei das operativ, wie auch immer, was die Polizisten auch machen. In dieser virtuellen Welt ist man wirklich an einem anderen Ort. Ich habe das selber erlebt. Ich habe nach dem Training das Gefühl, ich könnte jetzt auf einem Sofa sitzen. Es war natürlich kein Sofa da, bin in einem Boden gegangen. Und so weiter. Ich habe mich auch nicht getraut, aus einem Lift rauszulaufen, obwohl ich gewusst habe, dass ich eigentlich in meinem Raum bin. Also das ist etwas ganz Fantastisches und das muss man unbedingt einmal erleben. Und ich kenne kein Score in ganz Europa, wo das die Leute so trainieren können.
1: Woher kommt denn das, dass die Stapo Zürich so innovativ ist, so modern?
3: Wir haben natürlich eben aus allen Sparten Leute, die eben ganz gute Ideen haben, die diese Ideen dann nachher auch umsetzen und verwirklichen. Wir haben zum Beispiel eine Polizei-App, dass jeder Polizist auf der Straße mit dem Handy kann schauen, was ist eine verbotene Waffe, weil es ist jetzt keine verbotene Waffe, wie muss eine Klinge aussehen, dass sie verboten ist und so weiter. Wie gehe ich vor in einem Corona-Fall, wie gehe ich vor in einem Einbruch? Das hat auch kein Score auf der ganzen Schweiz und jeder Polizist in der Stadt Zürich hat das App.
1: Was sicher auch nicht alle Polizeien haben, sind Mediensprecher, die eine Pistole haben. Sie haben die rein, oder?
3: Selbstverständlich habe ich die. Ich bin zwar nie der Meisterschütz gewesen, aber jeder, der Polizist oder Polizistin wird, muss gewisse Anforderungen erfüllen. Unter anderem gehört auch Schiessen dazu. Obwohl man die Waffe ja eigentlich fast nie braucht, ist ganz ein wichtiger Bestandteil. Der Polizist ist sich völlig bewusst, oder die Polizistin, dass wenn er dann die Waffe führen nimmt, dass das allerletzte Mittel ist. Und wenn man auch die Statistik anschaut, in den letzten 10, 20 Jahren, das gibt vielleicht 1-2 Schussabgaben, die die Polizei pro Jahr macht. Und das ist sicher ein sehr gutes Zeichen für uns.
1: Aber Sie bräuchten die Pistolen eigentlich nicht. Ich mag mich an eine Szene erinnern, am 1. Mai in Zürich bin ich noch als Videojournalist, als Reporter draußen gewesen, habe auf Sie gewartet und dann sind Sie gekommen mit einem Büssli und dann sind Sie in Begleitung gewesen von eigentlich von zwei Leibwächtern.
3: Ja, die Bodyguards, die habe ich auch heute noch und da bin ich sehr, sehr froh um die Leute. Das sind absolute Profis, sind Grenadier von uns und ich muss Ihnen auch sagen, gerade so um den 1. Mai oder jetzt vielleicht am nächsten Samstag, wenn so Kundgebungen angesagt sind, die zum Teil nicht bewilligt sind oder wenn es so Veranstaltungen kommt, die nicht bewilligt sind, da weiß man nie, was man antrifft und ich bin in den letzten paar Jahren x-mal angegriffen worden und dank dem, dass ich eben Profis bei mir habe, wirkliche Grenadiers, die Personenschützer sind, die Staatsleute wie Donald Trump bewachen oder derige Grössen, die schauen dann für mich und das gibt dann schon eine gewisse Sicherheit, weil ich habe ja hinten auch keine Augen.
1: Da kann man sich nur am Rand vorstellen, was Sie schon alles erlebt haben. Gibt es irgendein Ereignis, das Ihnen geblieben ist, positiv, aber vielleicht auch solche, die Sie in der Nacht wach behalten?
3: Ja, es gibt natürlich auch positive Ereignisse. Also der Polizeiberuf ist nicht negativ behaftet, aber es gibt in dem Zusammenhang mit Personenschützen natürlich auch negative Ereignisse, wo ich muss sagen, ich bin angegriffen worden, mal auf dem Helvetienplatz von einer Horde junger Männer mit Steinen und allem Möglichen. Und da bin ich natürlich Gott froh gewesen, habe ich die Grenadier dabei gehabt. Die sind dann vor mir angestanden und die haben gesagt, wenn ihr noch einen Schritt führen macht, dann machen wir das auch. Und das hat dann gelangen, die sind dann gegangen. Der Angriff ist fertig gewesen, aber mir ist auch schon x-fach das Auto beschädigt oder demoliert worden. Also das sind nicht die schönen Geschichten, aber es gibt sicher auch ganz Haufen gute und schöne Geschichten bei der Stadtpolizei Zürich, die ich erleben durfte in den letzten x Jahren.
1: Gibt es ein Erlebnis, das Sie verändert hat?
3: Jeden Tag gibt es das. Etwas, wo mich verändert, wo ich mir überlege, ja, was heisst das jetzt und was bedeutet das und was soll ich jetzt mit dem anfangen? Und es gibt natürlich auch immer sehr, sehr viele gute Begegnungen mit Journalistinnen, mit Journalisten, aber auch mit Menschen auf der Straße, die extrem spannend sind zu mir. Etwas, was ich zum Beispiel ganz sicher nie vergesse, ist einmal im Hauptbahnhof, habe ich gesehen, dass ein blinder Mann unterwegs ist mit einem Stock. Ich habe dann ihn gefragt, kann ich Ihnen helfen? Dann hat er gesagt, ja, er müsste gerne auf den Zug auf Schaffhausen. Ich glaube, das sei auf dem Gleis 14. Ob ich ihn könnte da auf die weiße Linie bringen? Und dann habe ich gesagt, ja, darf ich sie am Ärmel heben? Hat er gesagt, ja, gern. Und dann bin ich zu dem Stück gelaufen mit dem. Dann hat er gesagt, gell, Sie sind der Herr Cortesi. Und ich gedacht, ja, das ist ein Fake, oder? Aber der ist tatsächlich blind gewesen. Und dann hat er gesagt, ja, er höre mich halt eben auch im Fernsehen. Und das ist etwas, wo mir einfach geblieben ist, dass man eben nicht nur über Gesichter jemanden kann erkennen, sondern eben auch über die Stimme.
1: Das bringt mich zu der dritten Behauptung, oder respektive von diesen drei Behauptungen, die zweite, die Sie mitgebracht haben. Man braucht im Leben viel Glück. Das klingt, als hätten Sie viel Glück im Leben.
3: Das ist so. Ich habe sehr viel Glück im Leben. Ich bin an und für sich immer ein guter Mensch angekommen, die es gut gemeint haben mit mir, die in mir ein Potenzial gesehen haben, die mir die Möglichkeiten gegeben haben, um mich weiterzuentwickeln, die mir die Möglichkeiten gegeben haben, um das zu sein, wo ich heute bin. Ich habe sehr viel Freiheit in meinem Beruf. Ich darf sehr viel machen. Und das bedeutet natürlich auch, dass ich sehr viel Vertrauen von meinen Vorgesetzten habe. Das hat aber nicht nur mit den Vorgesetzten zu tun, das hat auch in meinem Privatleben zu tun, mit meiner Partnerin. Das hat mit ganzen Haufen anderen Sachen zu tun. Ich habe wirklich sehr viel Glück gehabt, dass ich eben auf die rechte Seite gekommen bin vom Leben. Und es hätte durchaus auch können sein, dass man eben die falschen Freunde hat, dass man dann eben auf die negative Seite kommt vom Leben. Und dementsprechend bin ich zu dem Punkt wirklich sehr dankbar, dass das so rausgekommen ist.
1: Dass Sie sich dann schlussendlich für die Polizei entschieden haben, ist eigentlich auch eine Glückssache gewesen. Ich habe auch so gelesen, das, was Sie heute dürfen machen, ist wie auf Sie zugeschnitten, das ist genau das Richtige gewesen.
3: Ja, am Anfang bin ich ja sehr skeptisch gewesen. Ich dachte, also, Mediensprecher, was ist denn das? Und ich muss natürlich sagen, je länger ich das gemacht habe, je mehr ich mich ausbilde und weiterbilden lasse, je mehr, dass sich die Medienlandschaft verändert hat, mit jedem Tag habe ich irgendwann gemerkt, das ist eigentlich genau der Beruf, ich könnte mir gerne nichts anderes vorstellen, den ich lieber und besser machen würde. Weil ich glaube, der Beruf, den ich habe, das ist einer der spannendsten, einer der erlebnisreichsten, aber auch einer der faszinierendsten, wo man am Morgen nicht weiss, was jetzt passiert. Wenn ich am Morgen komme arbeiten, habe ich keine Ahnung, wie mein Tag endet. Das kann in einer Katastrophe enden, dass es tote Leute am Boden hat. Das kann aber auch mit einem Glücksgefühl enden, dass man irgendwann kann sagen, die Stadtpolizei Zürich hat der und der Person das Leben gerettet. Und das passiert nicht nur einmal im Tag.
1: Ich habe das Gefühl, Sie könnten auch auf dieser Seite vom Pult stehen und hätten auch ganz so gut Radiomoderator werden oder ein Reporter. Weil denen geht es ja eigentlich gleich. So unterscheiden von Ihrem Beruf. Tut es nicht einfach, dass man da keine Leibwächter hat.
3: Ja, das ist tatsächlich so. Also ich sehe das natürlich auch so, dass das natürlich viele Journalistinnen und Journalisten, die auch vor der Kamera stehen, ähnliche Ausgangslagen haben wie ich. Nur können sie dann nicht gerade als Erste einen Tatort, nur haben sie kein Blaulicht auf dem Auto oder eine Sirene zum Herfahren. Sie müssen dann halt hinten anstehen und sie müssen warten, bis es Zeit ist. Aber ich muss sagen, der Journalist oder die Journalistin haben sich in den letzten Jahren extrem auch verändert. Wir haben gelernt, dass die Polizei und die Medienleute zusammenarbeiten müssen. Wir müssen keine Freunde sein, wir sind auch keine Feinde, aber wir müssen professionell miteinander umgehen. Und dann haben wir eigentlich immer eine Win-Win-Situation.
1: Ist der Marco Cortesi eigentlich im Privatleben ein Polizist?
3: Nein, das bin ich eigentlich nicht. Ich bin zwar immer ein Polizist und es gibt Sachen, die ich weniger gerne sehe oder so, aber zum guten Glück kann ich nicht jetzt den Adrenalin in mir rein, dass wenn ich jetzt sehe, dass das Auto an einem Ort falsch parkiert ist oder irgend so etwas, dass ich dann etwas machen würde. Ich würde aber schon reagieren, wenn ich zum Beispiel an ein Kapitalverbrechen ankomme. Oder ich muss sagen, auch dank meiner Ausbildung weiss ich, wie ich müsste mich verhalten oder ich kann schon müssen, wenn irgendjemand ohnmächtig am Boden fällt, dann weiss ich, was ich jetzt muss machen. Und das ist etwas, was ich bei der Polizei gelernt habe.
1: Und ist das auch etwas, wo, wenn jetzt in Ihrem Umfeld, in Ihrem Freundeskreis jemand ein Problem hätte und sagt, Marco, ich habe ein Problem, du als Polizist, kannst du mir da helfen? Heisst es dann, du, schau, ich bin professionell, das müssen wir trennen, oder kommt dann da gleich ein bisschen der Helfer und Freund zum Vorschein?
3: Ja, selbstverständlich. Also ich glaube, eine von den guten Eigenschaften, die ich habe, ist das Zuhören. Ich kann jemandem zuhören, ich kann jemandem einen Tipp geben, aber ich kann nicht das Gesetz verändern. Und das Gesetz ist das Gesetz und das Gesetz wird das Gesetz bleiben. Und dementsprechend würde ich diesen Leuten, wenn es eben um eine strafrechtliche Sache geht, immer sagen, du musst den und den Weg beschreiten. Und das geht an und für sich über die Polizei oder die Staatsanwaltschaft. Ich hatte schon so einen Fall gehabt, wo ich jemanden musste dort herweisen und sagen, ich bin da sicher nicht die richtige Person. Und der einzige richtige Weg ist, dass man dann eben den Weg, der sicher schwierig ist, aber den Weg zur Polizei wählt.
1: Schauen wir noch ein bisschen in Zukunft. Sie werden nächstes Jahr irgendwann pensioniert. Andere planen Reisli oder Ferien. Sie planen ihre Zukunft, und zwar irgendwie beruflich. Da steckt so viel Energie in Ihnen, dass Sie noch keine Lust haben, zurückzuleiden.
3: Ja, also ich werde jetzt mal sehen. Ich habe eine Internetseite machen lassen und man wird jetzt sehen, ob die Internetseite irgendwie der gewünschte Erfolg bringt, dass Leute sich bei mir melden, die sagen, ich möchte eine Beratung, ich möchte eine Weiter- oder eine Ausbildung. Es geht um Krisenkommunikation, es geht um Ereigniskommunikation, es geht um Fernsehauftritte, es geht um Radioauftritte, es geht um derige Sachen. Und ich glaube, ich habe jetzt in den letzten 35 Jahren so viel dürfen lernen, dass ich das gerne auch würde weitergeben. Es ist aber auch durchaus möglich, dass mit der heutigen Situation eben das Projekt gerne nicht zum Fliegen kommt und dann bin ich einfach pensioniert und das wäre auch okay.
1: Dann geniessen Sie ein bisschen Zeit. Die dritte und letzte Behauptung, die Sie mitgebracht haben, das Oberengadin sagt, die schönste Region der Welt. Da können Sie ja wieder dort ein bisschen das geniessen, oder? Ein bisschen mehr.
3: Also ich glaube, die Behauptung ist die einfachste zum aufrechterhalten. Da wird jeder in der Schweiz und ganz Europa, vermutlich auf der ganzen Welt, sagen, Oberengadin ist einer der schönsten Plätze auf der Welt. Und die, die das nicht kennen, dann kann ich einfach empfehlen, fahren mal über den Julia oder über den Albula, schauen mal die Seen an, schauen mal die Berge an, schauen mal das Tal an.
1: Ich bin froh, dass Sie das sagen und hoffe, dass meine Kollegen zulassen, weil wenn ich immer sage, jetzt Oberengadin ist der schönste Ort von dieser Welt, dann lachen mit Leuten aus.
3: Sie müssen es vielleicht mit ein bisschen mehr Enthusiasmus
1: kommen
3: sagen.
1: Richtig in Schwärmen abwärts. Aber ich musste es ein bisschen zurückstecken, weil ich gemerkt habe, es gibt auch andere schöne Flecken auf dieser Welt. Aber bei dieser Behauptung von diesen drei gebe ich Ihnen ohne Widerrede recht.
3: Das ist schön. Das freut mich, dass ich einmal recht habe.
1: wir kommen schon langsam auf den Schluss. Jetzt haben wir es gesehen, Sie werden langsam, kommen langsam ins Pensionsalter. Sie gehen nächstes Jahr in Pension. Wird Ihnen der Beruf ein bisschen fehlen?
3: Ja und nein. Das muss ich ganz klar sagen. Also ich freue mich auf die Pension. Ich freue mich darauf, dass ich keine Termine mehr habe. Ich freue mich darauf, dass ich nicht mehr angebunden bin, dass ich meine Freizeit frei kann gestalten, dass ich zum Beispiel keine Picke habe. Ich bin nicht mehr 24 Stunden, 365 Tage erreichbar. Auf der anderen Seite muss ich sagen, ich habe natürlich ein unglaublich gutes Team. Judith Hödl, der Michi Walker, der Marc Zurber, das sind Persönlichkeiten, das sind Menschen, die eben mir fehlen werden. Weil die sind nicht nur im Beruflichen, im Fachlichen sehr gut, die sind auch menschlich super. Ich habe grundsätzlich ein Umfeld bei der Stadtpolizei Zürich, wo mir sicher auch fehlen wird. Mir wird vielleicht auch die Anerkennung fehlen von Journalistinnen und Journalisten, von Leuten auf der Straße, die mich einfach erkennen. Die Arbeit selber wird mir fehlen, dass man einfach jeden Tag eine Herausforderung hat. Und die Stadtpolizei Zürich, das ist natürlich etwas, man kann jeden Tag üben. Wir haben die Situation, die eben die meisten Leute nicht haben. Wir kommen praktisch nie in eine Chaosphase, weil wir Gelegenheit haben, jeden Tag zu üben. Und die Punkte, die werden mir ganz sicher auch fehlen.
1: Dann ist nur noch die Frage da, haben Sie eine Löffelliste und was steht noch auf der drauf, wenn Sie nachher so viel Zeit haben?
3: Keine Löffelliste. Ich schaue einfach dann mal, wie es kommt. Und es kommt sicher richtig. Also, wenn es so ist, dass ich so Beratungen kann machen oder Medientrainings, dann würde mich das freuen. Und wenn das dann eben nicht so ist, dann freue ich mich auch, dass ich nachher jetzt einfach unendlich viel Freizeit habe.
1: Marco Cortesi, der allererste Gast in dieser neuen Sendung Top Hoch 3. So schlecht haben wir es, glaube ich, nicht gemacht.
3: Also, das müssen Sie beurteilen. Ich bin zufrieden mit dem Interview.
1: Wunderbar. Ich bin auch zufrieden und ich hoffe, Sie die Hause sind auch zufrieden. Sie können den Talk selbstverständlich im Fernsehen schauen, jeweils am Freitagabend ab 6:30 stündlich wiederholt oder dann am Sonntagmorgen um 10 Uhr auf Radio Top oder selbstverständlich als Podcast für unterwegs. Ich freue mich, wenn Sie das mal würden abladen und reinhören. Grazie Fitsch, Arrivair und auch Ihnen vielen Dank fürs Zuhören und bis bald.
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5: Schon als Kind war er Tierfan, hat in der Pfadi gelernt, mit Menschen umzugehen und als Direktor vom Zoo Zürich hat er seinen Lebenstraum geschafft. Ich freue mich riesig, ist er heute mein Gast, der Alex Rübel. Herzlich willkommen.
6: Schön da zu sein, Frau Brändle, freue mich.
5: Sie sind jetzt knapp 30 Jahre Direktor vom Zoo Zürich und seit Ende Juni pensioniert. Wie läuft es so mit der Pensionierung?
6: Ja, es ist ein komisches Gefühl und man muss sich sehr noch daran gewöhnen. Ich bin noch ein bisschen am Suchen, aber das kommt schon gut. Ich freue mich jetzt auch auf neue Sachen.
5: Was treiben Sie denn bis jetzt, so ein bisschen, wo Sie eben keinen Job mehr haben in dem Sinn?
6: Ja, zuerst muss ich mal ein bisschen aufräumen, meine Sachen aufräumen. Aber ich kann auch vieles anderes. Ich arbeite für verschiedene Stiftungen, ich arbeite die Bücherfreunde von der Schweiz, arbeite auch mit an einem Buch und darum wird es mir nicht langweilig.
5: Sie haben ja auch noch eine Familie und ich nehme an, die hat jetzt doch auch Freude, dass Sie mehr Zeit haben für Sie.
6: Ja gut, meine Enkel vor allem, die haben jetzt Freude. Bin jetzt aber noch nie mit ihnen im Zoo gewesen, seit ich pensioniert war vorher, aber das kommt dann auch wieder.
5: Die kommen sicher auch immer eine spezielle Führung über von Ihnen. Ist das jetzt auch noch möglich, obwohl Sie nicht mehr im Zoo sind?
6: Ja, möglich ist das schon, aber auf der anderen Seite möchte ich mich jetzt ein bisschen zurückziehen aus dem Zoo. Jetzt ja, muss mich nachfolgen und wann werde ich mich dann können konzentrieren auf meine Enkel, wenn wir in den Zoo gehen. Und das braucht jetzt zuerst ein bisschen Distanz.
5: Sie sind jetzt 65, eben seit kurzem pensioniert. Ich würde aber gerne ein paar Jahrzehnte zurückgehen in Ihre Kindheit. Sie haben mir ja 3 Sätze geschrieben, die Ihr Leben beschreiben. Und in einem davon heisst es, zu den Tieren habe ich als Kind auf dem Bauernhof und auf der Alp gefunden. Wie das?
6: Ja, ich bin schon mit 4, bin ich ganz allein in der Ferien gewesen, bei einer befreundeten Familie auf einem Bauernhof im Berner Seeland. Und die hat mich fasziniert. Die Kühe im Stall haben mich fasziniert. Das war so das Erste gewesen. Dann bin ich nachher, während eigentlich der Mittelschule, habe ich alle meine Ferien und alle die Landdienstzusatzferien, die man noch bekommen hat, bin ich auf der Alp gewesen, im Kanton Glarus, in Brumwald. Und das war für mich eine der allerschönsten Zeiten gewesen. Sehr streng gewesen, aber wunderschön.
5: Haben Sie als Kind auch schon ganz viele Haustiere gehabt, oder wie ist das gewesen?
6: Also, meine Familie war gar keine Tierfamilie gewesen. Also, die Tiere sind allein von mir gekommen und ich habe dann die Wäschküche umgebaut zu einer Voliere zuerst für so japanische Möwli, für Kanarienvögel und Zwergwachteln. Also, so sind dann die Tiere doch auch bei uns eingezogen.
5: Also, eben nicht einfach ganz normal Katz und Hund, sondern die hatten schon ganz spezielle Tiere im Kopf gehabt.
6: Ja, weil wir keine Katze und keinen Hund hatten bei uns. Das war nicht so beliebt bei uns zu Hause. Und darum bin ich dann eher auf den Exotischen gelandet da und eben zuerst bei den Vögeln, ja.
5: Wie ist denn auch jetzt? Haben Sie jetzt Haustiere oder dann wenigstens Ihre Kinder, haben die dürfen Haustiere haben?
6: Wir haben dann später natürlich mehr so Tiere gehabt, die dann abgegeben worden sind. Wir haben Schildkröten gehabt, die bei uns draussen gestanden ist vor der Türen und haben dann noch zwei dazu bekommen von Nachbarn, damit die nicht allein haben müssen sein. Ich habe einen Papageien gehabt, wo niemand mehr hat wollen oder gefunden worden sind, bis man dann wieder für die einen rechten Platz hat. Also so ist einiges gelaufen und wir haben auch einmal einen Orang-Utan aufgezogen, den die Mutter nicht angenommen hat für 7 Monate. Also so ist auch einiges zu den Tieren die Heime gelaufen. Aber jetzt sind wir ohne Tiere und freuen auch eine gewisse Unabhängigkeit, durch das zu haben.
5: Haben Sie dann eben die Tiere in dem Fall auch ein bisschen aufpäppelt, schon wo Sie jung waren? Von wo haben Sie dann das ganze Wissen gehabt? Haben Sie da einfach die Intuition oder wie ist das dann passiert?
6: Ja gut, ich habe natürlich dann Tierarzt studiert und bin dort sehr näher dazugekommen, neben meinem Wissen, das ich hatte, eben von der Landwirtschaft her, oder, wo ich dann eben sehr intensiv drin hineingekommen bin. Aber nachher ist schon vor allem mein Tierarztstudium, das mich dann noch näher hergebracht hat.
5: Aber wo Sie wirklich noch ein Kind waren, dort ist das einfach wirklich, haben Sie ein bisschen pröbelt? Oder wie muss man sich das vorstellen, wenn Sie...
6: Nein, pröbelt nicht, das kann man nicht sagen. Wie der Tier nicht, aber ich habe zum Beispiel mein ganzes Sackgeld, das ich gespart habe, habe ich in Chimex Tierleben investiert und alles gelesen, was ich gefunden habe über Tiere. Also dort war es vor einem Mal auch in einem Reitkurs in den Ferien. Also so ist das gekommen. Und dann in der Mittelschule bin ich zweimal im Herbst im Zoo Basel gewesen, als Volontär bei den Nashörnern. Das hat mich sehr geprägt und hat auch die Freude am Zoo letztlich auch befördert.
5: Generell, wie sind Sie aufgewachsen so in der Familie? Was haben Sie für eine Kindheit gehabt?
6: Also ich bin mitten in der Stadt Zürich aufgewachsen. Mitten in der Stadt Zürich mit 4 jüngeren Schwestern. Bin relativ schnell, selbstständig gewesen, hab die Stadt gut kennt, also auf der einen Seite, aber eigentlich da hat's mich immer rausgezogen aufs Land. Ich kann eben wählen, Grossierarzt werden oder so etwas. Das ist dann ein bisschen anders gekommen. Und, heute fühle ich mich auch sehr wohl in der Stadt, bin immer noch mitten in der Stadt drin, aber dazumal ist das ein bisschen anders gewesen. Und eben sehr selbstständig und durch das nicht zuletzt auch durch Pfadi, der nachher dann gekommen ist. Und dort hatte ich sehr viele Freiheiten auch gehabt, die Heimen. Einen grossen Garten haben wir gehabt, wo wir geklettert sind und gebastelt haben. Und ja, es war schön gewesen. Schöne Jugend gehabt.
5: Sie haben jetzt eben gerade schon gesagt, ein grosser Teil war auch die Pfadi in Ihrem Leben. Das haben Sie auch geschrieben in einem zweiten Satz, dass Sie ja in der Pfadi gelernt haben, mit Menschen umzugehen und auch das Unmögliche möglich machen. Was meinen Sie mit dem?
6: Ja, wir haben gewaltige Sachen gemacht. Ich habe immer gesagt, also so viel, wie wir haben machen in der Pfadi, auch wilde Sachen, ich will nicht sagen gefährliche Sachen, aber wilde Sachen, das hat man nachher nie mehr können. Da haben alle freiwillig mitgemacht. Und wir haben da Freundschaften gewonnen, die das ganze Leben hebelt und ganz verschiedene Sachen von irgendwelchen Polizeiaktionen mitten in der Stadt Zürich und Schmuggelübungen über die Limme bis zu Volkstanzauftritt in der Royal Hall in London und also ganz, ganz tolle Sachen und viele Freunde gewonnen, die wir heute noch haben.
5: mit Menschen gelernt umzugehen? Sie meinen einfach wirklich so, weil man mit so vielen Leuten zusammen ist? Oder sind Sie vielleicht einfach früher auch noch ein Schücherer gewesen? Haben das in der Familie vielleicht auch nicht so gelernt, mit Menschen so ein bisschen umzugehen, oder?
6: Ja, das vielleicht, das würde ich jetzt so nicht sagen, aber es ist natürlich so, wenn man in einer freiwilligen Organisation arbeitet, dann ist man immer darauf angewiesen, dass alle freiwillig mitmachen, muss man können motivieren. Das ist nicht immer ganz einfach. Die einen finden dann, ja, sollen wir jetzt das oder sollen wir das nicht? Und ich glaube, das hat einfach viele Faktoren gezeigt. Ich war dann sehr aktiv gewesen im Jugend- und Sport. So dann in der Ausbildung von den Leitern von der Pfadi. Und das sind schon auch eine wunderschöne Zeit gewesen, mit diesen Menschen Sachen zu erreichen. Eben, wo man sonst vielleicht nicht kann. Wir haben mal aus zwei Velo beispielsweise, haben wir eine Art ein vierrädiges Velo gebastelt. Es ist dann ein bisschen lotterige Sache gewesen. Und so hat man versucht, da irgendwelche Sachen umzusetzen. Ich habe einen Freund gehabt, der hat, versucht, aus Militärplachen einen Delta-Segler zu bauen und hat uns dann auch ein paar Meter abgehoben vom Boden, aber alles so Sachen, hat man ausprobiert und ist eine tolle Zeit gewesen.
5: An Ideen hat es dem Fall nicht gefehlt und Sie haben ja in der Pfadi Küngel geheissen. Ich habe mich dann gefragt, ja, also Sie sehen nicht aus wie ein Hase, aber hat es dem Fall wichtig, wie mit dem Gevetterle, mit dem Küngeln zu tun, dass Sie irgendwelche Sachen zusammengeküngelt haben?
6: Also ich weiss bis heute nicht genau, woher das kommt, aber ich glaube, es kommt eh nicht über meinen Namen von Rübel über Rüebli zu Küngel. Aber das ist geblieben und unter der Pfadi sagt man sich auch noch so, gerade da in Winterthur habe ich viele Pfadi-Freunde und man kennt mich unter Küngel. Ja.
5: Sie sind eben ein Tierli-Freund gewesen und Sie haben gesagt, Sie haben ganz viele unterschiedliche Sachen gemacht. Aber haben Sie vielleicht gleich auch in der Pfadi, wie man es auch kennt, im Wald getreckt und dann irgendwie noch Tierli gesammelt? Oder kann man es auch noch sagen? Irgendwie so
6: ja, also der Pfadi habe ich jetzt nicht spezifisch etwas mit Tieren gemacht. Also, aber getreckt haben wir schon, natürlich gefühlt und alles, was dazugehört und gebaut, so Konstruktionen gebaut und abgeseilt und Seilbrücken und alles, was man so macht. Das war eine tolle Zeit gewesen.
5: Sie haben ja in dem Sinne noch einen anderen Namen, der ein bisschen speziell ist. Neben dem Pfadi-Namen heissen Sie ja eigentlich nicht Alex Rübel, sondern Georg Alex Rübel, wenn man Sie ja googelt. Was steckt denn da dahinter?
6: Ja, also meine Eltern haben mich Georg Alexander Rübel getauft und meine Großmutter hat das Georg einfach nicht gepasst und sie war eine sehr dominante Frau gewesen und hat dann so ein bisschen zu Unwillen von meiner Mutter dann immer Alex gesagt und dann ist das dann irgendwann einmal geblieben. Natürlich in einer Zeit, wo ich das noch nicht so mitbekommen habe.
5: Was gefällt denn Ihnen besser, Georg oder Alex? Respektive Alexander?
6: Nein, Alexander ist mir zu lang, oder? Das ist mir zu lang. Alex ist gut, Georg wäre auch recht gewesen. Also ich bin da nicht so. Es ist mir ein bisschen gleich.
5: Aber auf dem Pass heissen Sie immer noch Georg, oder haben Sie das mal geändert?
6: Ja, und heutzutage muss man ja, es wird alles sehr genau kontrolliert, sogar bei der SBB, oder? Wenn es Alex, ich habe am Anfang habe ich mich registriert mit Alex. Das ist dann nicht gegangen, da ist dann reklamiert worden im Zug. Ich heisse ja gar nicht Alex, weil dort halt die Identitätskarte zum Zug kommt und darum erscheint das heute wieder ein bisschen häufiger, das Georg.
5: Zurück zu den Tieren. Sie haben sich eben, wie Sie schon gesagt haben, dann ein Veterinärstudium gemacht. Spätestens dort haben Sie sich wahrscheinlich so ein bisschen den Tieren verschrieben. Wie war es dort? Haben Sie wirklich schon gewusst, ich will Tierarzt werden oder ich will besser gesagt, ich will schon Zoodirektor werden? Wie war es so ein bisschen mit dem Beruf, mit der Berufswahl?
6: Ja, ich habe sicher geschwankt zwischen Zoolog und Tierarzt, oder? Also, ich habe mich natürlich eben die Bücher vom Cimek und so, da ist Zoologie eigentlich im Vordergrund gestanden. Aber meine beiden Eltern sind Lehrer gewesen und ich habe jetzt einfach ums Verrotten nicht wollen Lehrer werden. Und ich habe gedacht, als Zoolog, da ist die Chance so gross, dass dann am Schluss, wenn du sonst nichts findest, wirst du Lehrer, oder? Und, das war eigentlich der Hauptgrund gewesen, dass ich dann, Tierarzt studiert habe. Tierarzt studiert habe. Ich habe eigentlich da eher gedacht, von meiner Alpenerfahrung her, ich werde Grosstierarzt. Dazumal. Aber natürlich bin ich aufgewachsen in Zürich und der Zoo ist näher gewesen und ich bin sehr viel im Zoo gewesen. Ich habe schon mit 10 ein Jahresabonnement gehabt im Zoo und bin dort, manchmal immer wieder schauen, häufig. Und so ist da, sind die beiden Sachen gewesen. Beim Zoo habe ich gedacht, ja, das wirst du ja nie, oder? Du kommst ja nie in den Zoo. Da hat's zu wenig Job, oder? Dass du da überhaupt reinkommst. Es hat zwei Tierärzte in der Schweiz, die den Zoo geschafft haben. Und dann die beiden Zoo, Basel und Zürich eigentlich, oder? Und das habe ich dann auch nicht so erwartet. Und da, wo ich dann fertig war, habe ich gedacht, das probiere ich da bei dem Professor, Eisenbügel, den Zoti gemacht hat, mal zu fragen, vielleicht kann ich wenigstens dort noch Diss machen oder so. Das habe ich dann gemacht und irgendwann ist bei ihm eine Stelle frei geworden und so bin ich da reingerutscht zu diesen exotischen Tieren.
5: Sie sind dann eben nachher noch dort tätig gewesen. Was ist dann passiert bis zu dem Weg wirklich im Zoo Zürich? Was hat es da noch für Posten gegeben? Was haben Sie, wie steinig ist der Weg gewesen?
6: Ja, es ist so, ich bin dann in der Klinik für Zooheim und Wildtiere. Und zur Betreuung hat auch der Zoo Zürich gehört. Also, die Tiere vom Zoo Zürich, auch die vom Langenberg beispielsweise, auch die vom Zirkus Knie, die sind zu uns gekommen mit ihren Tieren. Also, ganz durch alles durch. Meersäule, Papageien, Schildkröten, alles, was nicht so Hund, Katz und Ross oder Kuh war, sind zu uns in die Klinik gekommen. Und, dort sind, haben wir dann recht grosse Fortschritte können machen, auch wissenschaftlich. Die Klinik ist hier zu einer europäischen, einer von, wahrscheinlich von den zwei wichtigsten Kliniken in diesem Bereich aufgestiegen. Wir haben Papageien aus ganz Europa, die gekommen sind, Krankheit, weil wir da gewisse Schritte haben können machen. Die Klinik hat sich entwickelt. Ich bin dann als Weiterbildung, bin ich 7 Monate in den USA gewesen. In verschiedenen Universitäten und Zoos, um mich auch so weiterzubilden. Gesamthaft dann 10 Jahre an dieser Klinik dann auch als Vorlesungen gehabt. Und ich habe eigentlich gedacht, das ist jetzt meine Karriere und da bleibe ich jetzt. Oder? Ich habe noch ein Hobby angefangen, das habe ich dann nachher später aufgegeben, als ich dann nicht so gekommen bin. Ja, und dann war die Zoodirektorenstelle ausgeschrieben gewesen. Und dann habe ich gedacht, das ist once in a lifetime chance, oder? Das musst du jetzt mindestens probieren. Bin auch sehr jung gsi. Ich habe eigentlich nicht daran geglaubt, dass sie mich nehmen, oder? Es hat andere gehabt, wo ich dachte, die sind dann schon noch vor mir. Aber jetzt probierst du es, oder? Das ist auch eine gute Erfahrung. Ja, und dann haben sie mich genommen. Und so bin ich dann dort gelandet.
5: Das ist doch schön. Und gleichzeitig haben sie dann eben dann bald auch noch Familie gehabt. Das ist sicher auch nicht einfach, wenn man wirklich da eben gerade so einen neuen, riesigen Job hat und noch Familie, Kind. Wie ist das gewesen, so das Ganze unter einen Hut zu bringen?
6: Ja, es ist natürlich schon eine grosse, ist viel gewesen, wenn man dem so sagen kann. Meine Frau hat die Kinder wunderbar aufgezogen, aber dazu ist natürlich auch eine sehr grosse Aufgabe gewesen. Das hat vielleicht auch geführt, dass es dann zu einer Trennung gekommen ist. Aber wir haben es wunderbar mit den Kindern und den Enkeln und immer viel gemacht, sind dann natürlich auch miteinander gereist. Wenn ein Kongress war, weit weg, haben wir dann noch ein paar Tage angehängt. Zu Australien beispielsweise oder auch zu Südafrika, um nachher etwas auch mit der Familie zu erleben.
5: Hat es dann da auch Ferien ohne Tier gegeben oder ist das immer ein fixer Programmpunkt gewesen?
6: Ja, also, das ist immer ein kleines Problem. Es war meistens keine Ferien gewesen ohne Tier und einmal sind wir mit einem Wohnmobil in Florida rumgereist. Immer gereist, wo die, ja, der Jüngste, die sind so zwischen 5 und 8. Und ich habe gesagt, nein, jetzt gehen wir mal so, jetzt machen wir vieles anders und gehen ins Disney World und sonnige Sachen und haben dann auch vieles gemacht, sind in die Naturpark gegangen, gehen schwimmen mit den Manatees und alle möglichen Sachen. Und am Schluss haben wir King gefragt, was hat euch jetzt am besten gefallen, oder? Und dann bin ich ein bisschen schwach rausgekommen, weil die Älteste hat gesagt, ja, Minnie Maus hat mir am besten gefallen, die Tochter. Und dann hat der Sohn gesagt, mir hat es im ganzen Zoo gut gefallen. Und das ist nicht so, was man hier hören wollte. Ja.
5: Aber Minnie Maus ist immerhin auch ein Tier. Von dem her ist ja gut.
6: Ja.
5: Sie haben ja dann geschrieben, eben als dritten Satz, dass ihr Lebenstraum in Erfüllung gegangen ist, indem sie Direktor vom Zoo Zürich geworden sind. Was ist da das, wo Sie besonders stolz drauf sind?
6: Ja, als Tierarzt ist man immer eigentlich Feuerwehr, wenn es schon brennt. Wenn das Tier krank ist, ist man Feuerwehr. Und ich habe immer gehofft, ich könnte mal etwas machen für Tiere, also im präventiven Sinn. Und dort so hinzuführen zu einem Zentrum, zu einem Naturschutzzentrum, wo die Leute sensibilisiert werden für die Tierwelt, für die Erhaltung der bedrohten Tiere, für die Natur. Das ist etwas gewesen, was mich angetrieben hat, oder? Da Freude zu wecken bei den Leuten, einen Weg zu finden, wie er so wirklich beitragen kann, über das, was er zeigt, aber über auch das, was er macht. zu einem besseren Verständnis von der Tierwelt und von der Haltung von dieser Tierwelt, die ich finde, ist ein Wunder auf dieser Welt, die wir nicht verlieren sollten, die wir dafür arbeiten sollten. Das habe ich können und das freut mich. Das ist das, was mich angetrieben hat und was mich heute noch freut.
5: Wie sind Sie denn überhaupt auch? Es ist ja wirklich in dem Sinn da eine Pioniersache, dass man jetzt so umkrempelt. Wie sind Sie auf das gekommen?
6: Ich habe natürlich eben schon als Zootierarzt, wenn man dem so sagen kann, in meiner Zeit, wo ich am Tierspital war, natürlich sehr gut genau geschaut, in welcher Richtung sollen sich die Zoo entwickeln. Es gibt ja auf dieser Welt, kann sich jeder Zoo nennen, der ein Meersäule haltet. Und auch das ist es auch ein bisschen schwierig, weil es gibt schlechte Zoos, es gibt aber auch sehr gute Zoo. Und geschaut, ja, was ist denn eben die Qualität von einem guten Zoo? Und das habe ich in den ganzen 10 Jahren dort versucht zu beobachten. Natürlich auch gesehen, eben in meinem Aufenthalt in den USA habe ich allein dort etwa 150 Zoo gesehen. Also ich habe viele Erfahrungen gewonnen und das dann ein bisschen können in mein Projekt, wenn man dem so darf sagen, umsetzen. Und das ist dann auch mitgetragen worden von meinen Mitarbeitern, von meinem Vorstand. Und darum haben wir auch so viel können umsetzen. Und natürlich auch von der Bevölkerung. Der Zoo ist ja eine Kulturinstitution, wie treibt oder von der Bevölkerung. Und die Bevölkerung muss sagen, doch, das ist ein toller Zoo, ich bin stolz auf den Zoo. Nur dann können wir ja das, was ich vorher gesagt habe, eben diese Funktion erfüllen, zu motivieren für die Erhaltung der Natur.
5: Eben, der Zoo ist ja gleich auch ein bisschen wie der Zirkus, immer wieder mal in der Kritik, dass er eben nicht tierfreundlich ist. Sind Sie jeden Morgen aufgestanden und können stolz sein? Oder hat es auch Tage, wo Sie zweifelt haben, mache ich das Richtige?
6: Also, ich habe nie zweifelt, dass ich das nicht habe. Aber meine erste Aufgabe ist zu schauen, dass es diesen Tieren gut geht. Und natürlich auch, es hat immer Sachen gehabt, wo ich gedacht habe, das können wir noch verbessern, wo man dann einen Anlauf nehmen muss, um das zu verbessern. Das hat es natürlich gehabt. Aber für das bin ich ja da gewesen. Also, das war meine Aufgabe gewesen. Aber ich bin mit sehr gutem Gewissen geschlafen. Also, unsere Tiere haben es gut. Und das sieht man diesen Tieren auch an. Ja.
5: Sie sind eben ein Pionier gewesen, ein bisschen in der Zoowelt, in dem, dass Sie wirklich da mit diesem Naturschutzprojekt etwas gemacht haben. Vielleicht gleich eben, es hat Kritik gegeben. Was haben Sie sich da einmal so anhören?
6: Ja, natürlich hat es derjenige, der das Gefühl hatte, die Tiere die kann man jetzt gar nicht halten im Zoo. Aber ich glaube, das ist für mich nie ein Argument gewesen. Die Frage ist nicht, das nicht halten, sondern die Frage ist, was braucht das Tier, dass ihm gut geht? Da habe ich auch, hat sie immer geheißen, ja, Wildtier, oder? Man sollte doch Haustier haben, zum Beispiel, oder? Aber dass ein Haustier genauso empfindet wie ein Wildtier und dass gewisse Wildtier zahmer werden als Haustier, das ist häufig, wird nicht erkannt, oder? Man hat das Gefühl, kein Wildtier im Zirkus. Aber dann halt Haustier. Aber es muss dem Haustier genauso wohl sein und es kann einem Wildtier genauso wohl sein wie einem Haustier. Und darum glaube ich, und ich habe mich immer challengen lassen, auch von diesen Tierschutzorganisationen. Ich habe hergelost, oder? Ich meine, ja, vielleicht kann man Sachen besser machen, man ist nicht perfekt. Aber wenn es dann so apodiktisch wird, oder so die Fundamentalopposition, ich glaube, das wird auch dem Tier nicht gerecht. Und dort habe ich dann Mühe gehabt, aber man muss ja dann nicht alles so umsetzen, wie das gesagt wird.
5: Wie ist es denn auch von Seiten der Familie gewesen? Sie haben eben gesagt, Ihre Familie sind die Eltern und auch Geschwister die Lehrer gewesen, mehrheitlich. Sprich, sie sind da so ein bisschen der Aussenseite gewesen, der Familie. Ich kenne es von mir, so mit dem Journalismus hat es geheißen, der Grossvater, ja, aber kannst du mit dem überhaupt Geld verdienen? Ist das etwas? Wie war das bei Ihnen? Haben Sie da auch von der Familienkritik einstecken?
6: Ich hatte also sehr grosse Freiheit von zu Hause. Das muss ich sagen. Wunderbare Freiheit. Die haben mir alles gelernt, eben sogar, dass ich, als ich da eingezogen bin mit den Vögeln in der Küche, haben Sie das toleriert? Ja. Nein, das habe ich eigentlich also nie Kritik gehabt. Sie haben mich auch unterstützt. Aber ich habe meinen Weg sehr selbstständig gefunden. Ich glaube, das kann ich sagen, ja.
5: Und Sie haben nie daran gedacht, wirklich etwas komplett anderes zu machen? Sie haben nie etwas weg von den Tieren machen als Beruf?
6: Also, das ist jetzt eine schwierige Frage. Ich hätte sehr viele verschiedene Sachen können machen. Ich bin sicher jemand, der in verschiedenen Gebieten Freude hat und wo ich meinen Weg gesucht hätte, einen Weg zu finden. Ich finde auch eine Betriebsleitung etwas Spannendes oder ich könnte einen ganz anderen Beruf machen. Ich, Ich habe Freunde, die haben ein Restaurant, dann gehe ich amigs, bin ich amigs, jetzt nicht mehr, aber dann bin ich amigs Deko servieren, wenn es Not am Mann gewesen ist oder so. Also, ich würde gerne etwas machen mit Leuten, aber das hätte noch vieles anders können sein, ja.
5: Sie sind ja auch dann noch Präsident von der Weltzoo-Organisation gewesen, also wirklich eben in dieser ganzen Zoo-Welt ein Pionier. Was bedeutet Ihnen das?
6: Also es hat mir natürlich meinen Horizont sehr erweitert und das habe ich sehr geschätzt. Auch der Umgang mit diesen vielen Leuten aus der ganzen Welt, das war unheimlich spannend. Das ist unheimlich und hat mein Leben bereichert, wenn man dem so sagen kann. Bereichert und auch dort habe ich die Möglichkeit gehabt, die Organisation ein bisschen zu gestalten, auch ein bisschen hinzuführen zu mehr Naturschutz und das war sehr, sehr spannend. Es hat gewisse Hindernisse gegeben und die zu überwinden, das ist eine spannende Aufgabe. Das habe ich sehr gerne gemacht.
5: Und was ich natürlich auch noch wissen möchte, was ist Ihr Lieblingstier? Und es zählt nicht, dass Sie sagen, ich habe alle Tiere gerne oder so und alle sind meine Lieblingstiere.
6: Ja, das habe ich immer gesagt. Ich finde auch ein Zoodirektor sollte kein Lieblingstier haben. Das ist mir auch jetzt von meiner Einstellung her zum Zoo ist das wichtig. Aber ich kann sagen, welches Tier mich zum Zoo gebracht hat. Und das ist das Nashorn. Das Nashorn. Und ich habe auch spezifisch, habe ein Praktikum gemacht im Zoo Basel. Und ich habe spezifisch wählen zu den Nashörnern. Und dann hat es aber natürlich andere Tiere, die einem ans Herz gewachsen sind, wo man sich sehr viel damit beschäftigt hat. Papageien beispielsweise, Schildkröten, auch die Elefanten ein Stück weit. Aber dort habe ich mich einfach viel mehr nachher damit ihnen auch beschäftigt. Nashorn hat nicht viel Krankheiten. Und das ist immer nachher geblieben.
5: Und welches Tier haben Sie nicht gerne? Haben Sie Angst davor oder finden Sie es grusig?
6: Also grusig, das gibt's bei mir nicht, bei den Tieren. Das gibt's bei mir nicht. Ich habe Respekt, oder, für gewisse Tiere. Und im Zoo habe ich sicher am meisten Respekt vor den Menschenaffen. Das ist, von den Menschenaffen, ja, die haben ihr eigenes Sozialleben, aber dort, wenn man dort dazwischen ging, das wär schwierig. Und als Tierarzt hat man die auch müssen jemanden narkotisieren und das haben die einem nachgetragen. Das haben die einem lang nachgetragen. Ja, und dort hat man Respekt, das kann man sagen, ja.
5: 30 Jahre sind Sie fast Zoodirektor gewesen in Zürich. Sie haben sich mit dem über einen Lebenstraum erfüllt. Jetzt so ein bisschen als Abschlussfrage, was ist Ihr Pensionierungstraum?
6: Ja, mein Traum jetzt ist, dass ich möglichst noch ein bisschen etwas machen kann auf der einen Seite, aber auch ein bisschen etwas zurückgeben. Ich bin auch tätig für die Bibliophilen, das sind die Bücherfreunde. Von der Schweiz noch etwas fürs Buch zu tun. Aber vielleicht auch ganz verschiedene Sachen, wo ich jetzt gar noch nicht weiss, aber sicher auch noch im Tierbereich tätig sein. Ich bin noch tätig im Reservat, in der Aufsicht vom Reservat in Kenia beispielsweise, wo man versucht, dort in der Wildnis die Tiere zu halten. Oder auch mal noch auf eine Reise gehen, wenn es dann wieder möglich ist. All das gehört so dazu.
5: Sie bleiben den Tieren in diesem Fall treu. Danke Ihnen vielmals, sind Sie mein Gast gewesen, Alex Rübel.
6: Danke vielmals, Frau Brändle.
5: Das war sie gewesen, die Sendung von Top Hoch 3. Die Sendung, die es auf Teletop am Freitagabend, am Sonntagmorgen auf Radiotop gibt und auch immer für unterwegs als Podcast. Danke vielmals, sind Sie dabei gewesen, alle miteinander.
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1: Ein wunderprächtiges Grüezi in die Runde und willkommen bei einer brandneuen Folge von Top Hoch 3, die Sendung, wo wir den Gast im Mittelpunkt stellen. Und ich freue mich heute besonders über meinen Gast. Wir erleben heute nämlich eine gewaltige Ladung Appenzeller Naturgewalt. Mein heutiger Gast hat ein Werkzeug, das ist seine Stimme. Und ich bin überzeugt davon, wenn er anfängt zu singen, dann zittert sogar der Alpstein. Schön bist du da, Marius Bär.
7: Ciao zusammen, hallo miteinander.
1: Hört ihr die Stimme? Ich finde, die Stimme, die hat einfach, die umarmt einem gerade so ein bisschen. Und ich kann mir vorstellen, wenn man die Stimme hat und das Werkzeug möchte brauchen, dann ist die Zeit, die wir jetzt gerade erlebt und erlebt haben, schwierig gewesen.
7: Ja, definitiv. Wir mussten ein bisschen schauen während dem Corona. So Konzert war schwierig. Ja.
1: Aber nicht nur Corona. Also ich kann mir vorstellen, bei dir wäre die, das wäre dieses Jahr gewesen für Auslandkonzerte und so ein bisschen, bisschen außerhalb von der Schweiz Musik machen. Jetzt ist aber wahrscheinlich ein bisschen verschoben.
7: Ja, wir hätten eigentlich wirklich viel zu tun gehabt dieses Jahr. Wir hätten 15 Festivals gespielt in der Schweiz. Grosse, lustige Festivals. Und eine Deutschland-Tour von sie bestätigt hätten wir gehabt. Und das ist halt alles ein bisschen ins Wasser gefallen, aber ich glaube, da bleibt uns nichts anderes übrig, als positiv bleiben und Vollgas weiter, oder?
1: Aber wie kann man positiv bleiben? Also es gibt ja, ich weiß jetzt nicht, viele übersäuern ein bisschen, oder? Es gibt viele Prominente, die im Moment so ein bisschen Mühe haben mit diesen Einschränkungen. Darum frage ich mich, wie kann man als Künstler, wenn man davon abhängig ist, einfach auch positiv bleiben?
7: Ja, eigentlich auf das fokussieren, was man jetzt kann. Und das ist Geld in die Hand nehmen und ein Album produzieren und die auf Social Media fokussieren, ein bisschen Instagram, ein bisschen TikTok, ein bisschen Facebook machen, alles das. Oder?
1: Du gehörst zu den Musikern, die plötzlich da gewesen sind. Und heute kann man sich, oder will man sich, ich glaube auch, so eine Schweizer Musikszene ohne Marius Bär gar nicht mehr vorstellen. Könntest du dir das noch vorstellen? Nicht mehr Musik zu machen?
7: Ich habe es während dem Corona habe ich mal mit dem Gedanken gespielt. Ich habe mit den Eltern mal darüber geschwätzt. Und mein Vater dann so, hey, ja, willst du nicht arbeiten vielleicht und so. Und ja, dann muss ich sagen, nein, das ziehen wir jetzt Vollgas weiter. Aber das geht mir gut. Ich glaube, wir können das so durch. Wir machen jetzt einfach viele Privatshows und so. Und ich habe wirklich genug zu tun, jetzt auch während dem Corona. Also es ist nicht so, dass ich irgendwie am Hunger durchknacken. Aber wir müssen definitiv sparen, das ist schon der Fall, ja.
1: Das klingt so, willst du nicht ein bisschen arbeiten? Also wer Musik machen kann, ja, es schaffen, oder? Das ist so ein typischer Stempel auf der Stirn.
7: Genau, das ist immer so eine Aussage, gell? Das ist

0: gegangen habe, hat er gesagt, ja, mach mal, und dann verleitet er den schon.
1: Wir reden gerade nachher noch ein bisschen intensiver über deine Familie, deine Herkunft und vor allem nimmt es mich wunder, was deine Eltern effektiv gesagt haben, wo du angefangen hast, Musik zu machen. Spannender finde ich, wie du zu der Musik gefunden hast. Und das stimmt, gell? Du hast erst im Militär mit 21 angefangen, Musik zu machen.
0: Ja, das ist so. Ich bin das Militär, ehrlich gesagt, nicht wollen. Und dann hat es mir plötzlich mega gefallen. Und dann habe ich irgendwie Wachmeister gemacht. Und dann hast du irgendwie, musst du einmal WK, musst du einmal so auf dem Fahrplatz, musst du die Leute so in Achtung klopfen von links und rechts und so Zeug sagen. Und dann habe ich Musiker, einer von meinen Soldaten war ein Musiker gewesen, aus Winterthur. Er hat da in der Ding, in der Musikschule da studiert. Und der hat mir dann, ist er mal am Abend zu mir und hat gesagt, hey, willst du nicht, oder singst du, oder willst du nicht singen, weil du singst irgendwie, oder nein, du schreist über den Platz aus zweimal so laut wie alle anderen, oder? Und ja, und schlussendlich haben wir dann irgendwie im WK angefangen, Gitarre spielen miteinander, und so bin ich eigentlich zur Musik gekommen, ja.
1: Aber das heisst, bis dahin, also Gitarre spielen auch erst dann im Militär?
0: Nein, ich habe vorher schon ein bisschen Gitarre gespielt, aber für mich war es nie im Vordergrund gewesen. Für mich war es mehr, die Eltern haben gesagt, ja, wenn du Sport willst machen, dann musst du auch ein Instrument machen. Das ist so irgendwie von der Schule auf. Da bin ich mit dem Gitarrenunterricht, aber irgendwie voll keinen Bock gehabt. Meine Gitarrenlehrer hat mir immer so Country-Songs gezeigt, die ich voll nicht gefühlt habe. Und dann ist das irgendwie nicht so, bin ich jetzt nicht so fasziniert von Musik. Bis ich gemerkt habe, dass ich eigentlich durch Singen wie meine Gefühle kann mega gut, zusammen.
1: Ausdrucken,
0: ja.
1: Was für Musik hast du denn gemacht im Militär? Also ich meine, ja, dort singt man doch vor allem so ein bisschen Country und so ein bisschen, weißt du, Songs, wo man sich zusammenhocken
0: kann. Wir haben einfach so ein bisschen, so Singer-Songwriter-Songs haben wir ziemlich gespielt. Das hat mir sehr gepasst, und nach dem Militär habe ich dann gedacht, weißt du, ja, ich habe die Offizierschule noch angefangen, aber dann dachte ich, fuck, ich kann jetzt keine Strassenmusik machen. Ich hatte sehr Bock drauf. Dann bin ich in Freiburg gezogen. Weil am Anfang ich noch ein bisschen Angst vom Singen, und dann habe ich gedacht, okay, jetzt gehst du so weit weg wie möglich von Appenzell, dass sie sich niemand kennt. Und dann bin ich in Freiburg gezogen. Und von Freiburg aus bin ich dann in die ganze Schweiz umgezogen und habe dort eigentlich 8 Monate lang von Strassenmusik gelebt. Ja.
1: Und offensichtlich hat man davon leben
0: können. Ja, damals schon noch. Also heutzutage ist es vielleicht noch tricky, weil jetzt hat niemand mehr Bargeld. Weißt, muss noch so einen, wie sagt man, so die Sum-Up-Kettle, irgendein Twin-Code oder irgendetwas. Völlig.
1: Ich mag mich an eine Geschichte erinnern, wo die Strassenmusik-Ding, das erinnert mich ein bisschen an meine Jugend und Kindheit. Ich habe meiner Mutter mal vorgeschlagen, oder positiv gesagt, ich brauche keine Ausbildung. Ich mache wieder Strassenmusiker oder sowieso Musiker. Und das hat sie mir lange nicht gesagt, aber sie ist heute Gott froh, habe ich eine Lehre gemacht und ist doch noch etwas aus mir, schlaues aus mir geworden. Wie haben deine Eltern oder deine Familie reagiert, wo du gesagt hast, ich gehe jetzt auf die Strasse? Und
0: ich meine, bei mir ist es so tragisch, ich habe ja eine Lehre gehabt, also ich habe Baumaschinenmechaniker gelernt und bin ich im Verkauf gearbeitet. Und das ist ein geiler Job, und das ist ein Job, wo du eigentlich immer etwas findest. Scheißegal, ob du mal weg bist oder nicht. Das ist die Baubranche. Die Baubranche funktioniert eigentlich immer in der Schweiz. Also dort habe ich wirklich keine Angst, ich habe meine Eltern auch nicht. Ich habe gesagt, dann gehst du halt wieder arbeiten nachher. Und ist eben herzig, mein Vater ist ein Bauer. Mein Vater ist so ein bisschen im Freigeist. Mein Vater hat seine Firma erst irgendwie mit 35 aufgemacht. Er ist vorne eigentlich um die Welt herumgereist, hat immer auf einem Containerschiff gearbeitet, ist dort Mechaniker gewesen und hat mal ein, zwei Jahre in Australien gewohnt. Und bei mir war auch die Lebensschule sehr wichtig gewesen, und ich finde es eigentlich, und ich bin sehr froh, dass ich mit dieser Einstellung eigentlich aufgewachsen bin, dass die Lebensschule mehr im Vordergrund ist als einfach irgendeine Ausbildung. Und ich merke, dass auch wenn das mit der Musik, wenn ich irgendwann mal vielleicht aufhöre, ist das, was ich hier gelernt habe, wie jetzt heute Abend im Casino-Theater von 300 Leuten spielen und schwätzen und mich zu verkaufen. Das ist so etwas Wichtiges, was man vielleicht nicht immer in der Schule lernt. Oder?
1: Aber wieso Strassenmusik? Ich meine, die Schweiz ist jetzt nicht so bekannt dafür, dass man auf die Straße geht und Musik machen, oder dass man viele Musiker, das ist nicht wie in anderen Ländern, England zum Beispiel, wo das noch anders zelebriert wird.
0: Ja, für mich ist es wichtig, weil eben

0: Wir an dem Punkt gewesen, im Militär, wo ich dachte, okay, der sagt mir jetzt eine gute Stimme. Und jetzt habe ich zwei Möglichkeiten, und entweder gehe ich zu Schweiz sucht einen Superstar oder The Voice und probiere es dort und vielleicht kacke ich her da, vielleicht ist es gleich scheiße und dann lache ich mich alle aus. Oder ich gehe mir ein ehrliches Feedback holen und das ehrliche Feedback, das du kannst haben, ist von den Leuten auf der Straße. Also entweder laufen sie vorbei oder sie rühren Geld rein. Eins von beidem, oder? Und darum habe ich gedacht, okay, komm, Strassenmusik, wir probieren es. Und dann bin ich während dem Militär, bin ich ein, zwei Mal auf Freiburg gefahren und dort ein bisschen Strassenmusik gemacht. Und plötzlich habe ich gemerkt, wow, das macht mir auch huere Spass. Und dann habe ich wirklich eben 8 Monate davon gelebt. Und der Lifestyle war eben schon mega toll gewesen, weil ich eine Wohnung hatte. Irgendwie, glaube ich, 600-700 Stutz Miete in der WG, wo ich gewohnt habe. Aber bin nicht viel dort gewesen, weil ich bin dann, je nachdem, bin fast 2 Wochen nie heimgekommen, weil ich immer, ich bin zum Beispiel auf Luzern gefahren. Ich hatte ein GA zu dieser Zeit, bin auf Luzern gefahren, habe dann dort Strassenmusik gemacht, laufe das Bärli an und sagt, hey, wow, das ist so eine schöne Stimme. Kommst du heute Abend bei unserer Hochzeit spielen? Und dann bin ich dort hin. Hab gesagt, okay, gibst mir 200 Stutz. Und dann bin ich an die Hochzeit spielen. Und dann, dafür darf ich bei euch hin. Dann bin ich geschlafen. Und dann bin ich auf Bern. Und dann habe ich dort irgendwie bei meinem Kollegen geschlafen, weil der noch irgendeine Homeparty hatte. Und dann habe ich einen aus dem Militär kennt. Und dann hat es einen Appenzell in Zürich gegeben. Und dann bin ich nach fast zwei Wochen bin ich manchmal von Sofa zu Sofa. Gereist, ja.
1: Man hört es, bei dir hat sich immer wieder mal irgendwo die Tür geöffnet. Einfach so.
0: Also
1: du bist auch vom Glück begleitet worden.
0: Ja, und das mache ich jetzt noch so. Also ich bin sehr ein Mensch, der super mit dem Vibe geht. Wenn irgendetwas passiert oder mir irgendein Tür aufgeht, dann mache ich mal. Und klar, ich bin ein paar Mal schon auf die Fressigkeit, aber das gehört zum Weg dazu, dass man auf die Schnorre geht. Und sonst weiss man ja gerne, wie es sich dann anfühlt, wenn es gut ist. Oder?
1: Die Bodenständigkeit, die du da jetzt mir so zeigst, die zieht sich bei dir so ein bisschen durch. Ich habe viel davon gelesen, aber das ist etwas, wo man sich davon muss überzeugen. Aber das zeugt sich da nicht davon, wie du aufgewachsen bist. Du bist aufgewachsen in engen Hütten, das stimmt, gell?
0: Enge Hütten
1: ja. Im Appenzell. Ich bin googeln und Google Maps hat es nicht gefunden. Liegt einfach da als Schweiler, irgendwie 2-3 Häuser.
0: Anonymität hoch 5, oder?
1: aber das ist nicht so wunder. Wie bist du aufgewachsen? Was hast du für eine Kindheit gehabt?
0: Ich bin natürlich super behütet, eben dort draussen aufgewachsen. Das ist etwa 7 Kilometer weg von Appenzell. Voll im Ghetto draussen. Eben, es hat einen Brunnen, es hat ein Restaurant, eine Kirche und früher hat es mal eine Schule gegeben. Mit einer Turnhalle, das war etwas so gross wie das Studio. So richtig, eben so einen abgelegenen Appenzellweiler. Und es ist super schön, eben, wir wohnen bei so einem alten 300-jährigen Bauernhof aufgewachsen. Mit Stall ausgenommen, viel Land und etwa 5-6 Hektar Land rundherum. Und halt schon, ja, alles würde gemacht. Eben, ja, Töffel gepflegt. Ich habe viel gemacht, was viele nicht haben können in ihrer Jugend. Also eben Luftgewehrchen rumgeschossen, Töffel gepflegt, im Bach gehen, zöseln, Jackass haben wir alles nachgemacht. Irgendwelche Flecken auf der Wiese mit Benzin angezündet und ein paar Silobellen aufgeschlitzt und alles. Das
1: was man auf dem Land halt so macht.
0: Oder? Genau, was man halt so macht auf dem Land. Oder?
1: Ja, aber wenn du mal Kinder hättest, hättest du es angehen, dass deine Kinder so aufwachsen?
0: Definitiv. Ich glaube einfach, wenn du auf dem Land aufwachst, bist du tougher, als in der Stadt aufwachst. Also wie ich einfach heutzutage die Jungen, also ja, dann, als ich in Freiburg gewohnt habe, bin ich viel mit so jungen Kids, die sind da, das ist ein Jahrgang, was sind die gewesen? 97 damals. Oder 97 oder 99. Also die sind da irgendwie 16 gewesen. Die sind den ganzen Tag sind sie von der Mac gehängt und sind irgendwie rum. Die haben mehr gemacht als Mac rumgehängt. Dann sind sie daheim und sind sich getroffen und sind echt so, Guys. Weißt du, so, irgendetwas mal in die Luft jagen ist das hat mir hure gefehlt in dem Ding. Also, weißt du, ja, wirklich, wir haben so irgendwelche Patronen, weißt du, vom Schießstand nebenan bin ich auf Sprengstoff holen und Bömbel bauen und Zeug und Sachen. Und das habe ich schon. Und das wollte ich meinen Kindern definitiv auch antun, ja.
1: Das hoffe ich, gehört jetzt nicht allzu viel. Nein, ich bin auch ähnlich aufgewachsen und ich will es auch nicht missen. Ich wünsche mir, meine Kinder wachsen auch mal so ähnlich auf. Das bringt auch echt vieles. Du hast 3 Beschreibungen von deinem Leben und von dir mitgebracht. Eine davon heisst, du kannst dich schlecht konzentrieren, vor allem wenn du leise bist. Und das manchmal fast ein bisschen verwirrt. Das musst du mir erklären.
0: Ja, ist eben. Ich meine, ich bin sehr ein Geschaffiger. Also eben vor allem, wenn ich in meinem Team bin. Also dann, ich bin immer der, der zücht. Ich bin immer der, der gegenführen zücht. Ich bin immer der, der das letzte Bus einladet und der, der das letzte heimgeht und so. Aber eben, wenn ich allein bin, dann brauche ich, ich bin so ein Mensch, wo, ich brauche die Gruppendynamik. Ich brauche die Leute, die mich befruchten mit Ideen. Ich brauche mein Umfeld. Und ich habe es gemerkt, während Corona, ist fucking einsam gewesen. Und dann habe ich keine, weißt du, dann wird in so einem Mehlsack. Und dann, ich brauche die menschliche Dynamik, mit Menschen etwas zu tun. Weil wenn ich allein im Raum bin, wie jetzt keiner, der jetzt da den ganzen Tag seine fokussiert, seinen Shit macht. Weil es ist, ja null Kreativität drin.
1: Aber hast du darum mit 26 auch entschieden, mal auf London zu ziehen, dort ein Studium anzufangen? Ich habe es aufgeschrieben, British and Irish Modern Music School.
0: Nein, der Grund war, wieso ich auf London gegangen bin, der ist eigentlich vorher angefangen. Also eben, ich habe Strassenmusik gemacht und dann habe ich ein Mundart-Album aufgenommen, habe ich gespielt, die ersten Festivals gespielt und dann hat es mir nicht mehr gepasst. Und dann ist zu dieser Zeit, ist, wie gesagt, vorne, es ist wieder mal ein Türchen aufgegangen. Und ein Regisseur von New York hat mich gefragt, ob ich will viel Musik machen für ihn. Und dann habe ich gesagt, ja, komm mit. Gratis und Franco. Einfach Ding zahlt, den Unterhalt, den Flug zahlt und so. Keine Ahnung. Und dann bin ich 3 Monate runter und 3 Monate in New York gelebt und habe dort dann für einen Dokumentationsfilm über die Mondlandung habe ich dort bei der Filmmusik mitgeholfen. Und das war eine super Erfahrung, eben neue Welt, wieder einfach reisen, wieder neue Leute kennenlernen. Und es war auch super spannend, ich habe den Astronauten kennengelernt, den Charlie Duke, der ist irgendwie Apollo 11 oder so. Ist der, nein, kein Plan. Ich weiß, auf irgendeinem von diesen Apollo-Flügen war er. Und das hat mich dann geprägt auf dem Weg. Und dann habe ich das Studio gesehen und dachte, okay, weißt du was, jetzt produziere ich mein erstes Album dort, auf Englisch, oder? Da vorher war es Mundart. Und dann bin ich zurück in die Schweiz, habe dann super viele Hochzeiten gespielt, um einfach Cash zusammenbringen. Und dann bin ich mit 15'000 Stutz auf New York wieder zurück, 2 Wochen mit meiner Musik, alles eingespielt, mit diesen Songs, und dann war es scheiße gewesen. Und dann habe ich alles verworfen, bin ich hurenhässig gewesen. Der Produzent ist mir hart auf den Sack gegangen. Das war irgend so ein Jazz gewesen, der keine Ahnung hat von Popmusik. Und einfach irgend so, das Gewanken gemacht hat. Und dann bin ich hurenhässig und gesagt, weißt du, jetzt mach ich es selber. Und das ist der Grund, wieso, dass ich dann schlussendlich auf London gegangen bin und dort, meine Skills, also Produktion, habe ich gesagt, weißt du, jetzt mach ich es selber, ist mir blöd, oder?
1: Und aber, eine Erfahrung, oder? Auch mal auf die Presse gehen.
0: Völlig, so, eben genau. Das ist ja etwas, was auf dem Weg ist. Und man geht ab und zu wieder mal auf die Schnur, weißt du? Das ist das Schöne daran, an dem Weg. Weißt du, das ist die Höchste. Ich glaube, schlussendlich, am Schluss vom Leben ist ja der Weg, den man durchgemacht hat, ist ja das, was relevant ist. Und nicht, da bin ich. So, oder?
1: Ein weiterer Ding, das du geschrieben hast, ist, du liebst deine Arbeit, das merkt man, wenn man dir zuhört. Da kommt flammt auf in den Augen. Du lebst für die Musik und für dich ist es fast unmöglich, nicht über das zu reden und gängst im Umfeld manchmal, auf Deutsch gesagt, ein bisschen auf den Sack mit dem.
0: Ja, es ist einfach manchmal super schwierig. Eben jetzt zum Beispiel, jetzt gerade sind wir am Mittwoch habe ich da eine Comedy, so eine Vorschau vom Comedy Award. Das ist dann am Sonntag, am 20. ist da der Swiss Music Comedy Award. Und im Palace hat es eine Show gegeben und das hat es Comedian gehabt und ich habe dort noch ein bisschen Musik gemacht dazu. Und kein Plan. Und dann hat man halt viele Gesichter wieder gesehen aus der Schweizer Musik, Comedy-Szene, so, wo man schon lange nicht mehr gesehen hat. Da bist du irgendwie Quatsch. Und wir haben Freundin mitgenommen. Und dann sagt sie also, kannst du jetzt mal bei mir bleiben und aufhören, über Musik zu schwätzen? Ich sage, ja, aber ich bin am Arbeiten da, verstehst du? Ich bin mit diesen Leuten da, am Gedanken austauschen, neue Ideen zu finden. Es gehört halt einfach, es ist so, meine Persönlichkeit ist so mit dem Künstler zusammen verschmolzen.
1: Aber ich hoffe, sie lässt dir trotzdem bei der Musik machen immer noch gerne zu. Und das ist jetzt der Punkt, wo man schnell ein bisschen Musik von dir nämlich hört. Du hast im August ein Video veröffentlicht mit einem Song, wo man schnell reinhört.

0: eine oder andere wird den Song irgendwoher kennen. Es ist ein Coversong von der Whitney Houston. I Wanna Dance With Somebody. Warum ein Coversong?
1: Es war wichtig, um einen Song zu nehmen. Ich konnte den Song auch selber produzieren. Und mir war wichtig, um einen Song zu nehmen, der eben in sich selber ein guter Song ist. Und er versinkt fast ein bisschen in dieser 80er-Produktion, bei ihrer Version. Und weil ich ja eigentlich am liebsten Balladen singe, habe ich gedacht, okay, weißt du, komm, jetzt den ganz abstrippen und bringen den Song zurück zu seinem Ursprung. Weil eigentlich ist es sehr ein trauriger Song. Und er sagt, oh, I wanna dance with somebody who loves me. Das ist ja eigentlich so ein tiefes, trauriges Bedürfnis. Es ist eigentlich nicht mal so happy, wenn man denkt, oder?
0: Ja, und ich bringe mich gerade zu dem dritten und letzten Teil, wo du noch gesagt hast, du bist sehr harmoniebedürftig und hast ein bisschen Mühe, den Leuten die Meinung zu geben, wenn dir etwas nicht passt. Umso spannender finde ich es, dass du so einen traurigen Song nimmst.
1: Ja, ich bin eigentlich ein sehr lustiger Mensch. Ich bin eigentlich nicht viel traurig. Ich muss mich immer so ein bisschen in die Traurigkeit stürzen, um wieder so einen Song zu performen. Aber es ist einfach das, was ich am liebsten mache, am besten. Ich liebe meine Emotionen zu zeigen, und als Mann in der heutigen Welt, wo alle immer cool und stark und gut ausgesehen haben, finde ich es einfach alle cool schön, einfach auch live, weißt, einfach können zu brüllen vor dem Publikum und das rauslassen, was in mir schlummert irgendwo, ja.
0: Das bringt uns zum allerletzten Punkt. Wir sind schon ziemlich am Schluss von der Sendung. Live. Und das geht es jetzt wieder. Ein paar Konzerte stehen ja jetzt schon wieder an bis Ende Jahr. Nur ganz schnell, was sind das so ein bisschen die Highlights, die dich jetzt erwartet, die nächsten drei Monate?
1: Im November spielen wir das erste Mal wieder Kaufleute jetzt nach dem ganzen Corona. Und ist schon spannend. Jetzt haben wir ein ganz neues Konzept. Aber jetzt tun wir wie ein Sitzkonzert machen. Einfach mit 350 Leuten, alle sitzen. Und auf das freue ich mich verdammt, weil jetzt haben wir letzte Woche Tickets rausgegeben, sind schon super viel weg und die Nachfrage ist wirklich da, die Leute wollen kommen. Und auf das freue ich mich wirklich am meisten. Und dann das nächste ist wirklich Deutschland. Wir sind jetzt wirklich am Schauen, dass wir ein bisschen Shows buchen können. Schwierig jetzt vorläufig. Wir haben eben eigentlich ZDF Morgenmagazin spielen letzte Woche, aber das ist in die Hose gefallen wegen Corona, weil sie haben dann gesagt, schau, wir können es nicht machen wegen dem Shitstorm, wenn jetzt in die Schweiz auf Deutschland übergeht, Corona und Zeugs. Und das geht mir so auf den Sack, das nervt mich schon. Und
0: muss einfach ein bisschen flexibel bleiben im Moment, oder?
1: Ja, eben. Es ist schwierig zu sagen, was in drei Monaten ist, zum Planen. Einfach, weil wir sind jetzt schauen, dass wir irgendwelche Konzerte haben oder Support-Shows etc. Aber uns ist jetzt auch schon viel, wir hätten eigentlich diesen Monat hätten wir irgendwie noch 5 andere Konzerte gehabt. Ja. Sind aber wieder alle abgesagt worden. Es ist immer so, ha, yes, dann machst du einen Schritt und dann musst du einen Schritt wieder retour machen, weil es nicht bewilligt worden ist oder irgendein anderes.
0: Darum am besten, am gescheitsten bei dir auf der Homepage schauen, Tourdaten und Konzerte sind dort drauf.
1: Genau.
0: mariusbär.com, da finden wir weitere Informationen. Marius, vielen Dank, dass du da warst, sehr spannend. Euch. Ich hoffe, du kommst wieder einmal. Und euch zu vielen Dank fürs Einschalten. 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Ich freue mich, wenn es auch nächste Woche wieder so weit ist. Bis dann.
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4: Ihr Name gilt als Synonym für den Flughafen Zürich. Sie war nämlich 30 Jahre lang Mediensprecherin vom Flughafen Zürich gewesen. Und wer jetzt noch am Rattern ist, wer mein Gast heute im Top 3 ist, für den löse ich auf. Sonja Zöchling, herzlich willkommen.
5: Danke vielmals, ich freue mich, dass ich da sein
4: darf. Du bist eben 30 Jahre lang der Journalisten Rede und Antwort gestanden. Wenn du so zurückschaust, was schätzt du, wie viele Interviews hast du etwa gegeben?
5: Ja, das ist ein bisschen schwierig. Ich habe es nie gezählt, aber das waren natürlich Hunderte in diesen vielen Jahren.
4: Hunderte oder vielleicht sogar ja Tausende, wer weiß? Es ist wirklich schwierig zu sagen. Und du bist ja durch das auch bekannt worden als die Frau Flughafen Zürich. Wirst du auch auf der Strasse teilweise erkannt. Wie gehst du mit dem um?
5: Es kommt ein bisschen darauf an, wer mich erkennt. Es gibt ganz lustige Situationen, wo Leute zu mir sagen, sie, wir kennen uns doch. Und dann muss ich sagen, nein, aber ich bin die vom Flughafen gewesen. Und dann, ah ja, Entschuldigung, dass ich sie angesprochen habe. Also es gibt ganz lustige Erlebnisse und ich finde es noch erstaunlich, dass die Leute sich mein Gesicht so gemerkt haben, dass sie mich heute noch erkennen.
6: Aber ist tendenziell schon so, dass du das Gefühl hast, du laufst rum und eben hast das Gefühl, du wirst manchmal auch beobachtet oder einfach ganz normal, als wärst du jemand, den man eben nicht kennt aus der Gesellschaft?
5: Ganz normal. Also ich habe natürlich schon angefangen mit der Zeit, am Samstag, wenn ich gehe posten, nicht gerade so die verschenkendsten Hosen anzulegen und mich ein bisschen strählen. Nicht, dass dann heisst, oh, hast du gesehen, wie die vom Flughafen rumläuft. Aber eigentlich ist das ganz normal.
6: Jetzt ist es ziemlich genau ein halbes Jahr, seit du pensioniert bist. Es war gerade 2 Wochen, nachdem die außerordentliche Lage bekannt geworden ist, wegen dem Coronavirus. Also eigentlich einen blöderen Zeitpunkt hätte es wahrscheinlich nicht geben können. Oder wie hast du das so erlebt?
5: Ja, das war wirklich ein unglücklicher Zeitpunkt, weil ich bin die letzte Woche bin ich noch daheim im Homeoffice und bin, glaube am 17. März das letzte Mal am Flughafen gewesen. Und ich konnte mich von niemandem verabschieden. Also ich bin insgesamt ja über 34 Jahre beim Flughafen gewesen. Ich konnte nicht einmal meinem Team persönlich Adieu sagen. Und meine Abschiedsfeier ist durch das auch ins Wasser gefallen. Und das hat mir dann ein bisschen leid getan. Ich dachte, das kommt so von 100 auf 0 runter und bist einfach weg. Und niemand weiss, dass es dich gegeben hat. Aber das war also ein bisschen trauriger Moment gewesen, aber jetzt passt alles perfekt.
6: Aber hat man das Fest gleich noch nachholen können?
5: Nein, das haben wir nicht mehr nachgeholt. Also ich bin zwar noch eingeladen gewesen von Verwaltungsrat und Geschäftsleitung zu einem ganz tollen Nachtessen. Das war noch schön gewesen. Da hat man ein bisschen verraussen. Es war halt auch immer noch in dieser Corona-Zeit gewesen. Und es war ja nicht die Zeit gewesen, wo viele Leute hätten erzählen, zusammenkommen und noch viel miteinander schwätzen und dann kommt man sich näher. Es war leider halt ein unglücklicher Zeitpunkt gewesen, aber nichtsdestotrotz. Also mir geht's perfekt.
6: Grundsätzlich bist du aber bereit gewesen für die Pensionierung oder wie steht das auch in deiner Stimmung gewesen?
5: Das ist noch ein schwieriger Moment gewesen. Ich habe ja nicht recht gewusst, was mich dann erwartet. Wenn ich habe immer 100% geschafft und dann einfach von einem Tag auf den anderen nicht mehr arbeiten. Ich habe das überraschend schnell gemeistert, also auch daheim. Mein Mann hat gesagt, hey, ich habe mir das viel schwieriger vorgestellt, wenn wir dann nachher beide daheim sind. Aber es war halt gerade mitten in diesem Lockdown gewesen. Es war überall ruhig gewesen und ich habe wirklich, jetzt habe ich mehr Zeit zum Schwimmen, fürs Krafttraining und kann eigentlich meine Zeit so planen, wie ich das Gefühl habe, ja, das will ich jetzt dann machen. Vorher habe ich das nicht so können, weil ich so abgebunden war.
6: Angefangen beim Flughafen Zürich hat eben alles 1986. Vielleicht aber noch schnell ein Jahr vorher. Du bist in einer Immobilienfirma tätig gewesen und dann auch noch als Reiseleiterin. Was hast du dort denn so erlebt? Wer ist die Frau Sonja Zöchling vor dem Flughafen gewesen?
5: Also in der Immobilienfirma, das kann man sagen, das war bei der Siska Immobilien, in Winterthur. Ich bin ja da schon aufgewachsen. Dort habe ich meine Lehre gemacht als kaufmännische Angestellte. Ich war dort die erste Lernende überhaupt, die sie angenommen haben. Und nachher konnte ich am Empfang sein, nach der Lehre, und habe Mietinteressenten begrüßt. Ich habe viel mit den Hauswirten telefoniert. Ich habe alle Telefonnummern auswendig gewusst von diesen Hauswerten. Ich musste Verträge schreiben, schauen, ob jemand am Schalter ist. Also es war sehr vielseitig. Ich habe dort gelernt, mit Menschen umzugehen, auch die ein bisschen Druck gemacht haben und gesagt, ich muss jetzt eine Wohnung haben, ich suche schon so lange. Es war eine ganz spannende Zeit. Aber irgendwann hatte ich dann das Gefühl, gerade 9,5 Jahre bin ich da insgesamt. Da habe ich gedacht, ja nein, also wenn ich jetzt nicht etwas anderes mache, dann bin ich noch mit 60 am gleichen Ort. Und dann ist irgendwie der Wunsch gewachsen, dass ich mich als Reiseleiterin wettbewerbe. Und dann bin ich 2 Jahre in Kreta gewesen. Und dort lernt man natürlich sowieso als Reiseleiterin sich durchzusetzen und halt alle Wünsche von der Touristen auch ein bisschen an sich abprallen lassen, weil es hat natürlich Leute gehabt, die haben die günstigsten Angebote gebucht, die haben Thermometer mitgenommen, um zu schauen, ist es mehr so warm, wie im Prospekt gestanden ist. Die haben geschaut, hat es ein bisschen Sand vom Strand unter dem Bett. Also es hat schon nicht nur angenehme Kunden gehabt und das hat auch irgendwie ein bisschen dickes Fell gegeben.
6: Du hast jetzt eben die 2 Jahre Griechenland gemacht. Ist es so, wie man sich vorstellt, der Tag treiben ist man mit diesen teilweise mühsamen Gästen unterwegs und dann schlägt man sich nachher die Nächte um die Ohren?
5: Nein, aber das eine und das andere, die schliessen sich ja nicht ganz aus. Aber ich bin eine stationäre Reiseleiterin von einem griechischen Reisebüro damals. Ich bin mehr in dem Hotel und dort Ansprechperson für Touristen. Aber ist klar, unter den Reiseleiterinnen und Reiseleiterkollegen, da hat man schon das eine oder andere Festchen gemacht.
6: Nach 1986 ist dann der Flughafen Zürich gekommen. Das ist jetzt 34 Jahre her. Wie muss man sich den Flughafen Zürich damals vorstellen? Wie ist das zu und her gegangen?
5: Viel ruhiger natürlich als zum Beispiel im letzten Jahr. Es hat weniger Läden gehabt, viel weniger Flugbewegungen. Es hat nur zwei Docks gehabt, das Dock A und das Dock B damals. Es hat noch kein Bahnhof-Check-in gegeben. Aber es hat einen Marinello gegeben, der war sehr beliebt bei den Leuten. Ich bin dort auch immer posten, wenn ich am Samstag arbeiten musste. Also es ist alles gemächlicher gewesen. Der Flughafen hat ja damals auch im Kanton Zürich gehört. Der Boden hat im Kanton Zürich gehört, aber die Gebäude, die hat dann die Flughafenimmobiliengesellschaft erstellt gehabt. Und wir als Amt für Luftverkehr, wie es damals noch geheissen hat, wir sind auch eingemietet gewesen in den Räumlichkeiten. Also es ist kein Vergleich gewesen vom Betrieb her wie jetzt in den letzten 10 Jahren.
6: Vielleicht auch noch ein bisschen nostalgischer das Ganze?
5: Nostalgischer würde ich nicht sagen, aber also wir sind ja gewählte Beamte gewesen und ich hatte das Gefühl, wir haben so viel Pfupf und Treif, gar nicht so, wie man sich Beamte vorstellt. Man denkt doch manchmal so mit Telebogenschoner oder so. Aber nein, wir haben wirklich dynamische Leute gehabt, nicht nostalgisch. Es ist halt, wie der Flughafen langsam gewachsen ist, alle paar Jahre hat er ein neues Gesicht bekommen. Und es ist nicht wie bei den Leuten, oder? Die werden auch älter, gibt immer ein bisschen mehr Falten, aber die machen einem ja dann nicht unbedingt viel schöner. Und beim Flughafen, der ist immer schöner und moderner geworden.
6: Mit welchem Ziel bist du denn überhaupt an den Flughafen Zürich gegangen? Wieso?
5: Ich habe nach dem zweiten Jahr Reiseleiter gemerkt, ja, also ich muss jetzt schon wieder sesshaft werden. Mein Mann und ich, wir sind ja dort schon zusammen gewesen. Und es war auch noch schwierig für ihn, immer ein paar Monate dann sich irgendwie loszueisen und auch auf Kreta zu kommen. Und irgendwie habe ich es dann auch gesehen. Ich habe gedacht, das ist nicht ein Job, wo ich alt werde. Und dann habe ich ein bisschen geschaut und habe gedacht, ja, Tourismus oder Reisebranche wäre noch spannend. Und dann war das ausgeschrieben gewesen, damals Assistentin vom Flughafendirektor. Und zuerst habe ich mal eine Absage bekommen, weil es schon jemand anderes genommen haben. Und dann kurz vor der Weihnacht habe ich das Telefon bekommen, ob ich noch interessiert wäre. Die habe ich jetzt abgesagt. Und so bin ich dann dazu gekommen.
6: Jetzt, gerade für Leute wie mich, ist der Flughafen so eben, wir sind uns einig, das hat eine spezielle Atmosphäre. Bei mir ist es aber eben, vor allem wenn ich in die Ferien gehe, dann freue ich mich auf das und ich fliege auch noch gerne. Du aber hast ja eigentlich die ganze Zeit am Flughafen gearbeitet und fliegst eigentlich auch nicht so gern. Wieso macht denn das für dich so? Was ist für dich die spezielle Atmosphäre?
5: Das ist so der Kosmos. Also der Flughafen ist wie so ein Mikrokosmos. Ist eigentlich ja auch eine Stadt und es hat so viele verschiedene Menschen dort aus ganz vielen verschiedenen Kulturen. Und das sieht man, wenn man durch den Flughafen läuft. Jetzt ein bisschen weniger. Wegen der Corona-Zeit hat es leider nicht so viele Passagiere. Aber man sieht aus allen Herren Ländern, sieht man Leute und man hört auch vor allem die verschiedenen Sprachen. Und dann hört man gerne mal hin. Und wenn man jetzt die Sprache zum Beispiel gerade kann und sieht, dass die Leute unsicher sind, dann kann man auch her und sagen, in dieser Sprache kann man ihnen etwas helfen. Und dann haben sie mega Freude. Also ich finde schon, ich bin gern gereist, aber das Fliegen, alles, was über 4 Stunden war, das ist halt schon anstrengend. Ich bin nicht jemand, der gerne 10 Stunden oder 12 Stunden still sitzt. Und dann ist das für mich einmal ein bisschen lang gewesen. Aber sonst, ich bin sehr gerne an andere Orte, auch andere Leute kennenlernen.
6: Man merkt eben, dass du deinen Job über alles gelebt hast. Mhm. Und vielleicht gleich, was hast du nicht gerne gemacht, Hand aufs Herz?
5: Also ich habe nicht gerne Zahlen zusammengetragen für Statistiken. Das habe ich aber nicht viel machen müssen. Das habe ich vor allem am Anfang, da habe ich mir immer ganz akribisch aufgeschrieben, wie viele Passagiere hat es jetzt an welchem Tag gehabt, damit ich immer ein bisschen im Vergleich kann, wenn Journalisten angerufen haben. Dort war noch nicht alles so digitalisiert gewesen. Ich meine, heutzutage muss man das nicht mehr machen. Da kann man eine Frage in der Statistikabteilung, dann drücken sie einem das an. Und ich habe sehr gerne geschrieben, ich habe auch gerne telefoniert, auch Journalisten Rede und Antwort gestanden. Es hat eigentlich nicht viele Sachen gegeben, die ich nicht gerne gemacht habe.
6: Doch hat es die ein oder andere Ereignisse gegeben, die nicht so schön waren, sei es der Absturz in Halifax oder auch Swissair Grounding. Wie bist du mit diesen Sachen umgegangen?
5: Ja, auf eine Art gehört es natürlich, so eine grosse Verkehrsinfrastruktur. Da kann ja auch immer mal etwas passieren. Es ist gerade der Absturz in Halifax. Das ist ganz besonders gewesen, weil der etwa zwei Wochen nach dem wahnsinnig tollen 50-Jahr-Jubiläumsfest war. Und dann hat man gewusst, auch die einen oder anderen von der Crew, die sind dort auch noch auftreten am Fest. Das hat einem schon ein bisschen einen Dämpfer gegeben, aber man ist ja wie machtlos und man kann ja nichts machen, das ist passiert. Und ja, irgendwie hat sich dann ein bisschen die Flughafenatmosphäre verändert. Aber persönlich, ja, ich habe niemanden gekannt, der dort Schaden kam. Mir hat es einfach wahnsinnig leid da um die Kolleginnen und Kollegen und vor allem auch um die Passagiere und ihre Angehörigen. Das ist schon etwas, was einem nachdenklich macht.
6: Wie hat sich denn die Atmosphäre verändert? Wie meinst du das?
5: Ja, es war halt alles ein bisschen gedrückt gewesen am Anfang. Es hat auch im sogenannten Operation Center, wo die fliegende, also das fliegende Personal sich gerade vorbereiten für den Flug. Dort hat es auch so eine Gedenkstätte gegeben. Und das ist halt einfach ein bisschen, ja, bedrückend, wenn man dann dort hat müssen ein- und ausgehen.
6: Wird man vielleicht irgendwann auch ein bisschen abgehärtet von so Sachen, dass, hast du mir sagen, mit der Zeit, ja, bist einfacher damit umgegangen, hast auch vielleicht Sachen nicht mehr so heimgetragen am Abend?
5: Nein, ich glaube nicht, dass man, also das hängt natürlich vom Charakter an, ob man ein bisschen abgerührter wird oder nicht. Ich bin sehr ein emotionaler Mensch, also es geht nicht so lang und dann laufen mir Tränen ab. Also ich glaube jetzt nicht, dass ich würde denken, ja komm, ist halt nochmal ein Absturz, haken wir ihn ab, auf keinen Fall. Nein, nein.
6: Du bist ja aber auch gerade wegen so Sachen, wie du auftreten bist, mehrmals ausgezeichnet worden als beste Mediensprecherin von der Schweiz. Was bedeutet dir das?
5: Das macht mich sehr stolz. Ich bin im 2011 sogar die erste Frau gewesen, die den Titel bekommen hat. Und dann bin ich auch die Einzige gewesen, die den fünfmal bekommen hat. Das hat mich wirklich mega stolz gemacht. Aber das war nicht ich allein gewesen. Ich hatte immer ein gutes Team gehabt, das mich fest unterstützt hat, das selber auch Medienauskünfte gegeben haben. Also das braucht man natürlich im Rücken alleine. Ich glaube, da wären wir ein bisschen auf verlorenem Posten. Aber es freut mich, dass auch von den Journalisten anerkannt worden ist, dass wir immer erreichbar gewesen sind. Und bei mir ist noch dazu gekommen, ich bin so lange da gewesen, ich habe sehr viel gewusst, ich habe nicht immer alles zuerst müssen abklären. Und das ist natürlich gegenseitig auch einfacher gewesen zum Arbeiten.
6: Du bist eben so ein bisschen die erste weibliche Mediensprecherin gewesen, die ausgezeichnet worden ist. Generell bist du ein Vorbild gewesen, eben auch so im ganzen Thema Frauenrolle. Hast du da schon auch den Männern ein bisschen Paroli gebietet und das ganze Rollenbild ein bisschen auf Vordermann gebracht? Eigentlich so, was hast du da alles so erlebt?
5: Überhaupt nichts Negatives, ganz im Gegenteil. Und ich finde, der Flughafen ist halt, ja, ist ja ein modernes Gebilde und unser Arbeitgeber, die Flughafen Zürich AG, ist eine sehr moderne Firma und dort hat es das nicht gegeben, dass man jetzt das Gefühl hat, oh, was, das ist eine Frau? Ja, nein.
6: Wie schätzt du dann vielleicht auch jetzt die Situation, eben gerade mit dem Frauenrollenbild? Am Flughafen Zürich hat es eigentlich relativ viele Frauen als Mediensprecherinnen im Team.
5: Ja, in der Kommunikationsabteilung, also vor allem im Medienteam von der Flughafen Zürich AG, hat es jetzt nur noch Frauen, wenn ich so darf sagen. Aber die machen natürlich auch, die machen einen super Job. Und die Flughafen Zürich AG hat generell einen höheren Frauenanteil, außer in der Geschäftsleitung. Dort haben sie es noch nicht geschafft, dort hat es noch keine Frau. Aber auch im Verwaltungsrat hat es 3 Frauen, also von dem her eine moderne Firma.
6: Du hast ja wirklich in dem Sinn alles erreicht in diesem Beruf. Wieso hat es dich gleich nie weitergezogen? Weil dir wären wahrscheinlich alle Türen offen gestanden.
5: Ich habe sehr viele Anfragen bekommen von Headhunters, ob ich in die Branche möchte wechseln. Aber es hat für mich keinen Grund gegeben. Also ich bin ja dann im 2008 zur Kommunikationschefin befördert worden. Und ich hätte mir nicht vorstellen können, wo das es hätte spannender sein. Ich meine, wir hatten eine riesige Themenpalette, die wir müssen abdecken mussten. Und also, es hat keinen Tag gegeben, wo ich aufgestanden bin und dachte, jetzt muss ich arbeiten. Und das machen ja viele Leute. Also, ich bin wirklich rundum happy gewesen. Ich habe auch gemerkt, auch unsere Geschäftsleitung, die hat das sehr geschätzt, die Art, wie ich gearbeitet habe. Und das hat mir Freude gemacht.
6: Trotzdem gibt es auf deinem Berufsweg eigentlich etwas, wo du ein bisschen bereust. Und zwar, dass du damals die Kante abgebrochen hast. Wieso bereust du das?
5: Ja, es ist natürlich immer schön, wenn man einen Maturabschluss hat. Und ich habe vom ersten Schultag an, ist immer mein Traumziel gewesen, Lehrerin zu werden. Und auf das habe ich geschafft. Ich bin eine sehr gute Schülerin gewesen. Ich habe eigentlich nie etwas machen müssen, um mitkommen in der Schule. Ich habe nicht viel lernen. Es ist mir einfach irgendwie alles möglichst, also, ja, wie in den Schoss gefallen. Und dann bin ich nach der zweiten Säcke Kante. Und dort war das nicht mehr so gewesen. Dort war eine ganz andere Art von Schule gegeben. Und man hätte eigentlich das merken als Schüler merken, dass man halt selber ein bisschen noch wissen muss, was man lernen muss und was nicht. Und das habe ich wie nicht können. Das hat mir damals gefehlt. Und ja, dann habe ich gedacht, ja, jetzt müsste ich noch ein halbes Jahr wiederholen. Und dann habe ich dann aufgegeben. Dann habe ich gedacht, nein, es macht keinen Spass mehr, ich habe keine Lust mehr. Ich hatte zwar das Gefühl, ich hätte mega viel Freizeit, aber das hatte ich nur, weil ich zu faul war, zum Lernen. Und das hat mir dann, ja, hat mir dann schon ein bisschen leid. Also ein paar Jahre habe ich es noch bereut und gedacht, ja, wenn jetzt die Matur noch gemacht hätte, hätte ja vielleicht auch ein Studium angefangen. Das weiss ich nicht. Und ich weiss auch nicht, ob ich das Glück gehabt hätte, die Stelle, die ich jetzt in den letzten Jahren hatte, zu finden oder ob ich die überhaupt gesucht hätte. Und von dem her, ja, ich bereue es, habe es früher bereut, vor allem, dass ich sie nicht gemacht habe, die Matur. Aber jetzt, also ich meine, ich habe einen perfekten Werdegang gehabt, beruflich.
6: Und den Traumberuf Lehrerin hast du nie vermisst?
5: Nein, je länger, je weniger. Also ich habe irgendwie das Gefühl, Kinder werden immer anspruchsvoller. Also wenn man es so sieht, mit den Lehrerinnen unterwegs sind. Also ja, ich glaube, das hat dem schon noch recht geschlaucht. Aber ich habe so ein bisschen wie einen Ersatz gehabt. Also ich habe als Kind, ich habe immer gerne so ein bisschen Märchen gelesen und habe dann die den Kindern erzählt. Bei uns im Quartier, dort, wo ich aufgewachsen bin, hat es ganz viele Kinder gehabt. Bin ich immer unter den Haselnussbaum gesessen und dann ganz viele Kinder rundherum und da habe ich denen die Märchen erzählt, die ich gelesen habe. Und das ist so ein bisschen, ja, wie ein Ersatz gewesen.
6: Und eben, vielleicht wärst du dann Lehrerin geworden, oder was denkst du, das wäre vielleicht sonst noch so möglich gewesen, was Sonja Zöchling hingezogen hätte, wenn du es gemacht hättest?
5: Das weiss ich nicht. Also wenn ich die Kante fertig gemacht hätte, wenn ich nicht Lehrerin geworden wäre, vielleicht hätte ich dort Kommunikation studiert. Das weiss ich nicht. Das Studium hat es zwar damals noch nicht gegeben, der ZHW, aber ja, das wäre jetzt Kristallkugeln lesen.
6: Und was auch noch ein bisschen bereust, ist, dass du noch kein Italienisch redest, obwohl du kannst ja schon Englisch, Französisch, Spanisch, Griechisch, Deutsch natürlich. Wieso ums Verrecken auch noch Italienisch?
5: Also erstens finde ich es eine ganz schöne, harmonische Sprache und wir gehen sehr viel auf Locarno. Natürlich, drei Viertel der Leute dort unten, die reden Deutsch, aber ich habe immer den Anspruch, ich möchte gerne diese Sprache können, dorthin, wo ich dann herreise. Und ich verstehe sehr viel, ich verstehe, was mir die Leute erzählen, aber mir fehlt völlig der Grundstock an den Wörtern und Grammatik. Und jetzt muss ich endlich mal das anpacken. Das habe ich schon wollen, seit dem April, aber irgendwie in der komische Zeit mit dem Corona, habe ich jetzt auch nicht wollen, irgendwie in eine Schulklasse hineinhocken.
6: Wie hast du denn überhaupt all die Sprachen gelernt? Ist es durch die Reiseleiterin und den Flughafen gewesen, oder vielleicht auch noch an anderen Orten?
5: Ich habe früher Englisch gelernt. Dort bin ich schon am Flughafen gewesen. Da habe ich unbezahlte Urlaub bekommen. Bin 3 Monate in Bournemouth gewesen. Dann bin ich 1 Monat in Paris gewesen, in der Schule. Ich bin 3 Monate in Nerja, in Andalusien gewesen, gehe Spanisch lernen. Und Griechisch habe ich als Vorbereitung auf meine Reiseleiterzeit, habe ich dort intensiv Privatstunden genommen. Und in Kreta habe ich es natürlich dann gut gelernt. Und bin nachher noch in Kurs. Also wir haben sehr viel komplizierte Bücher gelesen. Heute kann ich es schon noch lesen, aber ich verstehe es nicht mehr, weil es ist so kompliziert. Und schwätzen kann ich aber noch.
6: Wie tönt denn das Griechisch? Kannst du das ganz einen kurzen Kursprobe geben?
5: Oh, das soll ich dann auch sehen. Es ist ein bisschen lustige Sprache. Es tönt gar nicht wie etwas anderes. Aber so Kalimera und Kalispera, das können ja eigentlich alle, die in Griechenland in der Ferien gewesen sind.
6: Und dann als Letztes, wo du eigentlich nicht hättest aufgeben sollen, hast du Musik angegeben. Du hast ja Handorgel und Klavier gespielt. Wieso bist du zu diesem Instrument gekommen?
5: Handorgel habe ich als Kind, ich glaube, ich war in der zweiten Klasse, habe ich mal eine Handorgel geschenkt bekommen und das hat mir Freude gemacht, das Instrument. Ich war intensiv im Kurs gewesen. Und dann in der Kante, also für die Lehrerausbildung, hat die Handorgel nicht als Instrument gezählt. Und ich habe dann umgesattelt auf Klavier. Aber als ich dann Kante aufgegeben habe, dann habe ich auch das Klavierspielen aufgegeben. Ich habe dann vor etwa 10 Jahren oder 15 Jahren mal wieder einen Anlauf genommen. Also knallgeiles Klavier haben wir daheim. Und das habe ich schon schön gefunden und dachte, das passt gut da rein. Aber ich bin irgendwie zu faul gewesen zum Üben. Die Klavierlehrerin hat immer gesagt, ich sei noch begabt. Aber also, es tönt halt nicht so gut, wenn man es noch nicht gut kann. Und ich liebe Musik. Also wir haben aus allen Ländern, wo wir in den Ferien sind, haben wir viel Musik. Und wenn wir zum Beispiel Fisch essen zum Nacht, dann hören wir Griechisch, Spanisch, Französisch, Italienisch oder sogar indische Musik von einem guten Kollege von Indien, der uns die mitgebracht hat. Also ja, eigentlich wäre es ja schön, wenn man das Instrument noch könnte. Aber jetzt bin ich wie ein bisschen zu alt. Jetzt habe ich auch nicht mehr so Geduld für das.
6: Aber eigentlich hättest du jetzt ja Zeit, oder? Also gerade Italienisch lernen oder eben mit der Musik anfangen, hättest du jetzt was könntest du machen? Was treibst du denn sonst so? Du hast vorher schon ein bisschen angesprochen, viel Sport vor allem und sonst so. Was machst du den ganzen Tag?
5: Ach ja, die Tage die sind ja so kurz. Also irgendwie hat man das Gefühl, die sind immer gerade wieder vorbei. Ich war jetzt ein paar Mal am Flughafen gewesen, so Schulungen machen für Flughafenführungen. Also ich fange jetzt dann gleich an mit selber Führungen machen, die unter dem Titel Flughafengeschichten, wo ich dann an den Gästen auch ein paar Geschichten erzählen vom Flughafen. Und da tue ich mich vorbereiten. Ich lese sehr viel. Ich schreibe einmal auch noch das eine oder andere für mich. Also irgendwie habe ich das Gefühl, der Tag ist einfach kaum hat er angefangen, ist er schon vorbei.
6: Ist denn dein Mann auch bange? Also könntet ihr jetzt vielleicht ein bisschen mehr wieder, wenn dann Corona vorbei ist, reisen? Oder wäre sogar vielleicht, auch wenn du eine eingefleischte Winterthurerin bist, mal auswandern das Thema?
5: Nein, auswandern sicher nicht. Also mein Mann ist pensioniert, er ist schon vor mir pensioniert worden, er hat sich früh pensionieren lassen. Und wir gehen viel eben auf Locarno. Wir haben dort eine Wohnung gemietet. Wir gehen auch unabhängig voneinander, wer halt dann Zeit hat. Oder jetzt gehen wir dann gleich mal wieder in die Ferien runter. Reisen nicht unbedingt. Also höchstens mal eben wieder auf Griechenland. Da wären wir jetzt, wenn nicht Corona wäre. Das hat uns einfach nicht so angemacht. Ja, auswandern haben wir mal wählen vor etwa 30 Jahren. Haben wir gedacht, ja, das Griechenland hat uns immer so gut gefallen. Und heute sind wir froh, sind wir nicht ausgewandert. Ja, weil ist immer, wenn man in der Ferien ist, ist es eigentlich überall schön. Aber wenn man dann in einem anderen Land lebt, dann hat man ja seinen ganzen Bekanntenkreis, die Verwandten, die sind alle, dann, die bleiben zurück und die, natürlich kommen die auf Besuch, aber man müsste ja dann auch etwas schaffen. Wir haben noch gedacht, die Taverne wäre noch cool, ich koche sehr gerne und so im Service wäre es natürlich auch noch gäbig, wenn man viel Sprachen kann. Aber wir sind eigentlich rundum zufrieden, dass wir da geblieben sind.
6: Jetzt habe ich dich auch gefragt, welche drei Sachen dass du in deinem Leben bereust. Und es würde mich aber auch wundern, auf was bist du denn eigentlich besonders stolz, so als Abschlussfrage?
5: Also ich bin stolz darauf, dass ich ja, ein glückliches Leben bis jetzt gehabt habe. Das muss man ja sich zum Teil auch selber erarbeiten. Ich bin stolz auf die Beziehung mit meinem Mann. Die geht jetzt auch schon länger. Wir haben eine tolle Familie und ich habe einfach gerne Leute und ich bin auch stolz auf das, was ich erreicht habe, beruflich.
6: Ich glaube, das kannst du auch sein. Darum danke dir ganz herzlich, dass du mein Gast gewesen bist bei Top Hoch 3.
5: Gerne.
6: Und danke auch Ihnen allen da aussen, dass Sie zugelassen oder zugeschaut haben. Nächste Woche gibt es dann wieder am Freitagabend auf Teletop, Top Hoch 3 oder natürlich am Sonntagmorgen auf Radiotop und immer unterwegs als Podcast. Ade miteinander.
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0: Eine neue Folge Top Hoch 3, die Sendung, die den Gast in den Mittelpunkt stellt. Und heute steht wieder ganz ein besonderer Gast bei mir im Mittelpunkt. Und ich freue mich sehr, ist er da, der Hans-Jakob Sieber. Am liebsten würde ich jetzt den Soundtrack zu Jurassic Park einspielen. Aber wir reden lieber in dieser Zeit, oder? Herzlich willkommen, schön bist du da. Viele fragen sich jetzt, was hat Jurassic Park und Hans-Jakob Sieber miteinander zu tun? Es dreht sich bei beiden hauptsächlich um Dinosaurier, nur im Film lebensnah oder weiter. Bei dir sind es halt schon ein paar Jahre tot. Oder das ist ja so. Oder gibt es noch mehr Unterschiede zwischen dir und dem Film?
7: Na, sicher viel. Also das eine ist Hollywood und das ist halt für Hollywood aufgemacht. Und ich lebe das oder, direkt als Praktiker. Und da, in der Praxis sieht man halt, dass das dann immer ein bisschen anders ist, als man idealerweise das auf dem Film sieht.
0: Wir lassen Hollywood Hollywood sein und befassen uns heute rein um dich und deine Person und deine Faszination für Dinosaurier. Du hast dein Leben, kann man sagen, der Dinosaurier verschrieben. Was fasziniert einem so an etwas, wo schon so lange nicht mehr da ist?
7: Ja, eigentlich gerade ist es das, dass es eben erstmal eine vergangene Erdepoche ist. Wo ich Kind war, hat man sehr wenig darüber gewusst. Man hat ein paar wenige Dinosaurier gekannt und hat gewusst, das sind mal riesige Monster gewesen. Und die haben vor Millionen und Millionen von Jahren gelebt. Aber als ich ein junger Mann geworden bin, habe ich realisiert, dass es eigentlich außer diesen paar, die man schon aus den Kinderbüchern oder aus dem Fernsehen gekannt hat, dass es eigentlich noch viel, viel mehr gibt zum Entdecken. Und das hat mich gereizt, in das Gebiet hineinzugehen.
0: Im Vorgespräch habe ich dir gesagt, oder? Und vielen Kindern geht es wahrscheinlich ähnlich, weil mir ist es auch so gegangen, man kennt irgendwann jeden Dinosaurier. Und heute, mit 33, stelle ich fest, ich weiss nichts mehr aus dieser Zeit. Bei dir ist es aber offenbar geblieben.
7: Bei mir ist es geblieben, weil ich hatte das Glück gehabt, dass ich nach einem langen Suchweg, was ich eigentlich wollte werden im Leben, habe ich gemerkt, es geht in die Richtung durch, dass ich interessante naturhistorische Objekte kann beschaffen für grosse Museen und bedeutende Sammler. Und eines Tages hat mir der Professor Bachmeier vom Naturhistorischen Museum von Wien gesagt, können Sie mir nicht einen Dinosaurier beschaffen? Und ehrlich, ich muss sagen, ich bin fast ein bisschen verschrocken, wo der Herr das gesagt hat. Weil bis dann hat eigentlich nur die ganz grossen Museen haben Expeditionen ausgerüstet und man hat gemeint, das ist absolut den vielleicht 5 grössten Institutionen der Welt vorbehalten. Und ich jetzt soll als kleiner Privatmann vom Zürich Oberland soll dem Wiener Museum helfen, einen Dinosaurier beschaffen. Und ich bin damals in Wien gsi, die haben von uns die grösste Schildkröte der Welt gekauft und die sind sehr happy gsi mit dem und als ich dann den Verkauf bin, versiegeln mit denen und auf dem Heimweg im Flugzeug habe ich darüber nachgedacht. Wäre es jetzt eigentlich möglich, so einen Dinosaurier zu beschaffen, ja oder nein? Und da muss ich sagen, dass der Herr Professor Bachmeier in mich das Vertrauen gesetzt hat, dass ich so etwas könnte beschaffen, hat mich unheimlich beflügelt.
0: Er ist also die Schuld eigentlich.
7: Er ist die Ursache. Er hat das Quäntchen Energie oder Mut in mich hineingebracht, weil Sie kennen das, oder alle kennen das, wenn man sich plötzlich eine grosse Aufgabe vornimmt, kommen all die Stimmen im Hirn, die sagen, oh, das wirst nie Erfolg haben, das kostet viel Geld und das ist jetzt kompliziert und da setzt sich dich nur in einen Haufen Schwierigkeiten rein und da kommen all das Negative raus. Und wenn dann noch jemand gesagt hat, also beschaffen Sie mir das, das können Sie, oder? Dann beflügelt das unglaublich und dann hat es natürlich dann 4 Jahre gebraucht, bis es so weit war, aber das hat den Anfang gebracht.
0: Aber bis dahin sind Dinosaurier bei dir nie ein Thema gewesen zum Ausgraben, oder?
7: Nein, ich habe also andere Sachen ausgraben. Ich habe fossile Fische ausgraben, Ammoniten und fossile Blätter und allerlei. Ich habe mich sehr für das Thema interessiert, aber Dinosaurier sind natürlich ein paar Kategorien grösser, oder? Also das Grösste, was ich bis damals ausgraben habe, ist ein sogenannter Säbelzahntiger. Das ist ungefähr 1,50 Meter langer weit entfernt Verwandter vom heutigen Löwe oder Tiger.
0: Sind auch ausgestorben.
7: Ja. Und das ist eigentlich bis dahin mein bester Fund gewesen. Von denen hat es damals auch nur ein paar Exemplare gegeben. Ich bin sehr stolz darauf, oder? Aber dann, wenn man mal so etwas erreicht hat, denkt man, ja, vielleicht kann man statt etwas, das nur ein Meter oder zwei Meter gross ist, mal etwas ausgraben, das 10 Meter gross ist. Dass ich eines Tages einen wird ausgraben mit 27 Meter Größe, das hätte ich mir natürlich nie träumen lassen.
0: Eben, das wollte ich jetzt ansprechen, oder? Ein bisschen Glück auf dem Weg, wo du dann eingeschlagen hast, hat es schon auch ein bisschen gebraucht, oder?
7: Es ist so, ja, also natürlich, das Glück muss man provozieren. Oder? Also, wenn man natürlich immer wieder geht, dann vergrößern wir enorm die Chancen, dass man etwas findet. Und das habe ich mir dann gleich mal müssen sagen lassen. Das ist nicht einfach. Ich habe mir meine Situation dann so bis heute, man steht irgendwie vor einer chinesischen Mauer, oder? Und sollte jetzt da ohne irgendwelche fremde Hilfe über die freie chinesische Mauer rein, weil irgendwo da hinten habe ich schon gewusst, es liegen noch Dinosaurier im Feld draussen. Das spüre ich, das habe ich in der Zwischenzeit gelernt. Es gibt Fundstellen, und zwar nicht nur eine, sondern vielleicht Dutzende oder sogar Hunderte, wo noch unentdeckte Dinosaurier im Feld draussen liegen. Aber wie mache ich jetzt das, dass ich an die herankomme? Und dann habe ich mich dort in meiner Freizeit, muss ich sagen, das habe ich ja nicht professionell gemacht, sondern ich habe das quasi aus persönlichem Interesse gemacht und gedacht, wenn ich jemals Gelegenheit hätte, einen einzigen Dinosaurier auszugraben, dann wäre ich natürlich, dann würde ich mich unglaublich stolz fühlen. Und dass es eben mal dazu gekommen ist, dass wir jetzt 10 Originaldinosaurier ausgegraben haben, die wir haben, in unserem Museum, und dann haben wir nochmal etwa ein Dutzend andere Graben, die noch jetzt verteilt sind auf andere Museen auf der Welt, das hätte man absolut nie träumen lassen.
0: Eben, du hast es gerade angesprochen. Also das Glück ist sicher ein wichtiger Begleiter gewesen, bei den Dinosaurier-Ausgrabungen. Du hast aber auch wirklich spektakuläre Funde, die auf deine Rechnung gehen. Wenn man zum Beispiel Big L, also Big L 2, wo du gefunden hast, was ist das für ein Dino? Warum ist der so speziell für dich?
7: Also, es hat sicher verschiedene Faktoren, die zusammenkommen. Er heisst ja Big L 2, oder? Weil der Nummer 1, den wir gefunden haben, wo wir tatsächlich ein bisschen mit Schwein gefunden haben, und aber dann einen riesen Rückschlag haben müssen in Kauf nehmen, weil der Landbesitzer, wo wir das Grundstück gepachtet haben, zum Dinosaurier zu suchen, hat uns falsche Angaben gemacht, wo sein Land anfängt und aufhört. Und wir haben genau in einem kleinen Streifen, wo ihm eben nicht gehört hat oder noch regierungslang ist, dort haben wir den Fund gemacht von dem Big L 1. Und das ist natürlich die grosse Enttäuschung von meinem Leben, dass da, wo wir endlich nach jahrelangem Suchen und am Anfang nur Bruchstücke finden und Teile finden, also Dinosaurier, wo nur ein halber Hals und ein halbes Bein da ist, aber nicht komplett. Und jetzt haben wir endlich einen kompletten gehabt, wo vom Schädel bis zur Schwanzspitze alles da ist und dann erst noch ein Fleischfresser, die ja viel seltener sind als Pflanzenfresser. Und der ist uns 10 Tage, nachdem wir das gefunden haben, da wieder weggenommen worden, weil sich herausgestellt hat, das Land gehört nicht dem, wo ein Landbesitzer, wo wir mit ihm verhandelt haben, sondern es ist ein Regierungsland. Und dort habe ich mir aber geschworen, jetzt weiss ich, wie man Dinosaurier sucht. Jetzt ist es nur eine Frage von der Zeit. Ich muss jetzt einfach weitermachen, bis ich noch mal einen finde oder noch einen besseren. Und es ist dann 4 Jahre gegangen und dann haben wir den Big L 2 gefunden, wo wir jetzt bei uns können ausstellen können. Und das ist jetzt eines von unseren Topstück, weil es ist 95% Originalknochen an dem. Also, das ist der vollständigste Allosaurus von der Welt.
0: Ja, und rund um den Big L hat es auch Film gegeben. Also, es ist schon verfilmt worden und der hat schon für Furore gesorgt. Das kann man schon sagen.
7: Ja, das ist verfilmt worden von der BBC. Und das betrifft den Big L 1, oder? Und auch der Big L 2. Mit dem sind wir um die ganze Welt gereist. Wir haben, um den bekannt zu machen, haben wir eine Welttournee gemacht. Sind mit dem zuerst nach Japan gereist, wo er in nur 4 Monaten ist der von über 1 Million Besucher besucht worden und gesehen worden. Und dann von dort sind wir weiter gereist nach Brüssel. Das ist gerade also nur ein Steinwurf weg vom Europäischen Parlament, sind meine Dinosaurier dort ausgestellt gewesen. Nicht nur der Big Elephant, sondern noch sechs andere, die wir auch hatten. Und dann sind die noch eingereist an anderen Orten. Also wir haben sehr viel gemacht, dass unsere Dinosaurier nicht nur in der Schweiz bekannt werden, sondern auch im Ausland.
0: Aber zu einem Namen bei den Dinosauriern hat es nur einen geschafft. Eines nimmt dich noch ein Wunder. Big Al ist deine Errungenschaft, kann man sagen. Warum hat nicht er, ist nicht er nach dir benannt worden? Sondern, warte, ich kann es ein bisschen aufschreiben. Es ist ein Diplodocus. Stimmt das? Habe ich es richtig ausgesprochen?
7: Dass der Big Al ist ein... Darf ich dich korrigieren?
0: Selbstverständlich.
7: Sorry. Das ist also ein Fleischfresser, oder? Ja. Und er ist von der Gruppe der Allosaurier, oder? Jetzt hat's aber, ist so, bis wir unser Big L 1, oder? Big L 1, sagen wir meistens, weil wir alles auf Englisch machen, hat's damals noch kein einziger kompletter Kunde. Und, dann haben wir dann 4 Jahre später, haben wir den Big L 2 gefunden. Und jetzt, hat man können meinen, die Wissenschaftler stürzen sich jetzt auf den, um den endlich mal analysieren. Aber es ist lustig gewesen. Also es hat jetzt erst in den letzten paar Jahren, und das ist ja alles, dass die Funde von den Allosaurier sind 20 Jahre zurück, haben sich junge Paläontologen daran gemacht, das genau zu studieren und vergleichen. Das ist nämlich eine enorme Arbeit. Man muss die ganze Literatur über Allosaurier muss man aufschaffen, Vergleichsmaterial, jeden einzelnen Knochen beschreiben und Unterschied zum Bekannte oder nicht Bekannten und so weiter, zum eine Publikation machen. Und die ist immer noch in Arbeit. Also, ich bin überzeugt, dass unsere beiden Allosaurier-Funde, das ist einer, der zwar allosauridisch, also sind sehr nahe verwandt, aber ist eine neue Art, hat aber noch keinen Namen. Und der gibt's dann eines Tages noch. Also, vielleicht gibt es nochmal einen Siberi, der weiss.
0: Aber es gibt einen, der noch dir benannt worden ist.
7: Es gibt, ja, aber das ist ein Langhalsdinosaurier.
0: Also ein Dinosaurier, der kleine Diplodocus von Siber, oder?
7: Genau.
0: Der korrekte latinische Name wäre aber?
7: Also zuerst ist auch wieder in der Gruppe, gehört er zu den Diplodocus, zu den Langhalsdinosaurier oder Sauropoden. Und im Speziellen, den hat man jetzt bearbeitet, und zwar der hat einen jungen Schweizer, während der Schulzeit sich begeistert hat für Dinosaurier in unserem Museum und dann geblieben ist, oder? Und sich jetzt zu der Weltspitze durchgeschafft hat. Und der hat jetzt, der ist der absolute Spezialist geworden auf diese Typ Dinosaurier, und der hat herausgefunden, dass wir mit dem Langhalsdinosaurier eine neue Art haben, und der hat ihn dann nach mit meinem Namen geehrt, indem er heisst jetzt Catedocus siberi.
0: Der kleine.
7: Ja, der kleine Diplodocus.
0: 10 Meter lang, ja. Ist nicht mehr so ganz, also ist nicht wahnsinnig klein, aber für seine Verhältnisse schon, oder? Die werden bis zu 30 Meter lang.
7: Genau.
0: Habe ich gelesen. Ja. Machen wir schnell einen Abstecher, und zwar, Dinosaurier bestimmen sicher dein Leben, aber du hast relativ spät erst zu den Dinos gefunden. Und du hast vor ganz einen anderen Weg gemacht. Du hast unter anderem in Amerika Theater und Film studiert und hast dann, wo du zurück warst, auch wieder Experimentalfilm produziert. Nur schnell erklärst du dir, was ist Experimentalfilm? Was sind das?
7: Also
0: das
7: sind Filme, die einfach nicht durch die kommerziellen Kanäle produziert werden, sondern so eher jemand wie daheim ein Bild malt oder ein Gedicht schreibt oder Musik macht. So hat man ja in den Anfang 60er Jahren eine Bewegung gegeben, weltweit.

0: worden sind und eigentlich in den seltensten Fällen ins Kino gelangt sind.
1: Mit deiner Erfahrung jetzt auch in der Filmbranche, wenn ich das so darf sagen, hat man, wenn man Jurassic Park zum Beispiel verfilmt hat, mal nach deinem Rat gefragt?
0: Es ist lustig, ich hatte einmal einen Anruf von Hollywood, oder? Und wo die Leute, die Requisiten gesucht haben, haben uns angefragt, ob sie dürfen Bilder von unserer Grabung benutzen als Background für eine Szene, die sie wollen würden. Und dann haben wir denen Fotos geschickt von unserer Grabung und haben aber nie mehr etwas gehört.
1: Und hat es in Filmen geschafft?
0: Nein, es ist gar nicht verwendet worden. Also, das ist das Nächste, was ich als irgendwie an Hollywood angekommen bin.
1: Aber hast du den Film gesehen, nehme ich an?
0: Ja,
1: oder so als
0: mehrfach.
1: Kinofilm. Ja. Ist es realistisch?
0: Dass er damals, wo der Film rausgekommen ist, das Realistischste gewesen, was man sich vorstellen konnte. Und ich muss sagen, meine persönliche Erfahrung war so, bis zum Film Jurassic Park, wenn ich einen Dinosauriernamen gehört habe, habe ich mir immer Skelett vorgestellt. Aber nachdem ich den Film angeschaut habe, habe ich mir das lebende Tier vorgestellt. Und das ist also, ich glaube, vielen Leuten ist es so gegangen, das ist das grosse Verdienst, das der Film gebracht hat, dass er die tatsächlich wieder zum Leben erweckt hat. Ob jetzt die beim Detail genau so ausgesehen haben, das lässt sich alles diskutieren. Und ein paar Sachen wissen wir mit Sicherheit. Also die Velociraptor, die dort rumrennen und die berühmte Szene in der Küche, wo das Kind flüchtet und die Velociraptoren rennen denen hinterher und versuchen die zu packen. Die Velociraptor, die müssen wir heute darstellen mit Federn. Damals hat man sie quasi nackt dargestellt und für mich sehen die aus wie gerupfte Hühner.
1: Ein Bild vom Köbi Sieber, wenn er Jurassic Park nackte Hühner. Das ist mal ein Vergleich. Film und so, Theater hat alles nicht so funktioniert. Du bist sogar in der Schweiz, hast mit deinem Bruder und Vater eine Firma gegründet. Wo du aber angefangen hast, dich für Dinosaurier zu interessieren mit diesen Ausgrabungen. Was hat deine Familie gesagt zu dieser Idee?
0: Ja, also ich bin nicht sicher, ob sie wahnsinnig begeistert waren. Also ich mag mich noch erinnern, ganz am Anfang, als ich mich generell für Fossilien interessierte, sind Kommentare eher so in die Richtung gegangen. Ja, aber die Fossilien, die sind ja nur grau und beige und schwarz. Da fehlt irgendwie die Farbe, oder? Und es sind tote Organismen, Begeisterung hat sich also sehr in Grenzen gehalten, aber ich habe immer an etwas anderes gedacht. Was für mich faszinierend war, sind erstens Tiere, die schon lange mal gelebt haben, und dann hat es gewisse Sachen, die sind einfach unglaublich ästhetisch. Nicht das Durchschnittsfossil, wo man wenn man in die Fossilienabteilung von einem Museum gegangen ist und angeschaut hat, was sie haben, so hat man wirklich gesehen, aha, das sind die gestorbenen Reste von Tieren, die schon lange gestorben sind und langweilig. Ja. Aber hin und wieder hat es ein Stück gehabt, das einfach unglaublich begeistert war. Dass, obwohl es ein toter Organismus ist, ist er irgendwie so angelegen, dass er wie lebendig aussieht. Oder? Und wenn das noch ein geschickter Präparator schön gemacht hat, ist es zu einem Objekt geworden, das eigentlich Kunst war. Dass er Millionen Jahre alt und ist ästhetisch ein Genuss zum Anschauen. Das ist etwas, wo man sich anstellen kann und über den Sinn vom Leben nachdenken. Das sind plötzlich Objekte geworden, wo Schlüsselobjekte werden, wo eigentlich die Leute anregen dazu, über die Ewigkeit nachzudenken. Und das hat mich fasziniert und darum habe ich angefangen, solche Objekte zu sammeln. Weil ich mit dem Sammeln am einfachsten gelernt habe. Ich bin kein Akademiker, ich habe also mit 30 habe ich mich angefangen, intensiv für Fossilien interessieren und habe schnell müssen anholen. Und für mich ist es am einfachsten gewesen, wenn ich ein Stück können posten konnte, von ich an die Messe gegangen bin. Und wenn der hat's mal hunderte oder tausende oder von Ammoniten zum Beispiel, oder? Und dann habe ich mir für mich einen ausgesucht. Nicht irgendeinen, sondern einen, der nach meinen ästhetischen Prinzipien einfach ein perfekter war, oder?
1: Bringst mich ein bisschen zum Schmunzeln, glaube ich, weil, spannend ist, ich habe In einem Interview hat deine Tochter etwas gesagt, deine älteste, glaube ich. Erste Priorität in unserer Familie beim Papi

0: sind Dinos gewesen und dann zweite Priorität sind wir gewesen. Und jetzt kann ich es ein bisschen nachvollziehen, oder? So, Familie, ja, ist gut, aber dann bin ich gerade wieder bei den Dinosauriern. Hat sie damit recht, aber hast du das auch immer so
1: gemacht? Ich glaube schon, ja. Das ist, ein bisschen fanatisch muss man sein, sonst erreicht man nichts im Leben. Also, das bin ich überzeugt. Also, man muss können, um etwas erreichen im Leben, 100% oder vielleicht 150%.
0: Was wäre aus dir geworden, wenn du nie ein Skelett gefunden hättest?
1: Also, dann hätte ich mir etwas anderes gesucht, wo ich mal Entdeckungen machen kann. Ich habe jetzt gerade in den letzten Tagen ein fantastisches Buch gelesen, das mich tief beeindruckt hat, wo genau das ist, was ich mir immer vorgestellt habe für ein interessantes Leben. Da hat ein Norweger, der eigentlich Musiker ist, Gitarrist. Der ist mit seiner Musikband rumgetingelt da und dort und hat der Musiker. Und eines Tages hat er in der Ferien auf dem Tisch einen Krümel gesehen von einem millimetergrossen schwarzen Krümel. Und dann, weil er zu Hause ein Mikroskop hatte und weil er privat noch ein Mineraliensammler war, hat er gesagt, ich schaue jetzt mir mal das Krümel an, was ist das? Und das hat unter dem Mikroskop wahnsinnig interessant ausgesehen. Und dann, aber er hat nicht können sagen, was ist es oder nicht. Und dann hat er angefangen zu recherchieren und hat festgestellt, es könnte ein Mikrometeorit sein. Also ein Meteorit, der irgendwann einmal aus dem Kosmos kommt und, wie er später herausgefunden hat, einer, der möglicherweise also in dem Moment, wo unser Sonnensystem entstanden ist, vor 4,5 Milliarden Jahren, Restmaterial sein aus dem. Und das ist bei uns auf der Erde gerade. Und er hat jetzt auf seinem Tisch, der Gartentisch, hat er einen Krümel gefunden. Und das hat bei ihm etwas ausgelöst, so dass er dann vorher hat so einen Krümel gesucht. Und nach 9 Jahren ist er Weltspezialist geworden auf Mikrometeoriten. Und das hat er in einem Buch geschrieben. Und das ist fantastisch zum Lesen. Das hat mich tief beeindruckt, wie er kann. Der ist gleich noch Musiker geblieben, oder? Aber er hat sich in ein Gebiet eingearbeitet und ist Weltspezialist geworden. Und da bin ich überzeugt, so Gebiet gibt es noch einen Haufen. Das könnte sie, oder du, oder irgendjemand anderer, kann heute noch irgendwo etwas, was in der Natur vorkommt, um sich damit zu befassen.

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1: Ich bin der Felix Haldimar. Guten Morgen. In der Debatte um ein Social-Media-Verbot für Jugendliche befürworten auch viele Menschen in der Schweiz ein solches Verbot. Das zeigt eine Umfrage von Tamedia. 4 von 5 Stimmberechtigten hätten sich für ein Social-Media-Verbot für junge Menschen unter 16 Jahren ausgesprochen. Vorgestern hatte Frankreich als erstes EU-Land Social Media für unter 15-Jährige eingeschränkt. In der Stadt Zürich sollen künftig deutlich weniger E-Scooter zum Ausleihen angeboten werden. Wie der Tagesanzeiger berichtet, will die Stadt die Zahl aller Elektroleihfahrzeuge von heute gut 7.300 auf 3.000 reduzieren. Rund 2/3 der Leihfahrzeuge sind derzeit E-Scooter. Zudem sollen künftig nur noch 3 statt 8 Anbieter zugelassen werden. Ein verheerender Waldbrand hat in Spanien rund 32.000 Hektar Land zerstört, mehr als die Fläche des Kantons Schaffhausen. Damit zählt der Brand zu den größten der jüngeren Geschichte Spaniens. Feuerwehrleute sind jedoch optimistisch, den Brand nordöstlich der Hauptstadt Madrid eindämmen zu können. Allerdings könnten die für heute angekündigten stärkeren Winde die Lage erneut verschärfen. Der Schweizer Velorennfahrer Mauro Schmid hat äußerst knapp seinen 2. Etappensieg an der diesjährigen Tour de France verpasst. In der 17. Etappe musste sich Schmid im Sprint nur dem Belgier Jasper Philipsen geschlagen geben. Im Gesamtklassement gab es keine nennenswerten Veränderungen. Führender mit deutlichem Abstand bleibt der Slowene Tadej Pogacar.
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2: Alle, die schon mit dem Bello draussen waren, wissen, es ist noch ein bisschen frisch. Aktuell messen wir zu Erlen, zu Müselbach und zu Neftenbach 13 Grad. Am Nachmittag dürfen wir dann aber ganze 26 Grad geniessen. Geniessen mit ganz viel Sonne. Am Morgen noch ein bisschen Wolken.
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2: Ein Gruß zu unserem Auto am 2 ab 6. Aktuell braucht ihr mehr Geduld am Gubrist. Sonst habt ihr freie Fahrt. Kommt gut ans Ziel.
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Guten Morgen, 19 ab 6 hier auf Radio Top. Startet guten Tag mit den meisten 80er und 90er. Eine richtige 90er-Perle erwartet auf euch. Die bringt euch dann garantiert gute Stimmung so früh am Morgen. Die Annie Lennox mit Walking on Broken Glass. Die habe ich euch gerade nach der Queen of Pop, der Madonna mit einem 80er. Vorher aber noch ein bisschen gemütlicher. Für all die, die gerade im Bus hocken, noch ein bisschen träumen und irgendwie einfach noch nicht so wach sind. Das sind Simply Red mit Stars. Ich wünsche euch einen guten Start in Vizefreitag.

Radio Top am 3:30 Uhr. Eine wichtige Meldung für alle Leute auf der Strasse. Da ist Radio Top mit dem schnellsten Verkehrsservice. Achtung, Gegenstände auf der A3 Chur Richtung Zürich zwischen der Verzweigung Reichenberg und Lachen. Dort eine Verkehrsbehinderung wegen Gegenständen auf der Fahrbahn. Ich wiederhole, Gegenstände auf der A3 Chur Richtung Zürich zwischen der Verzweigung Reichenberg und Lachen. Kommen gut ans Ziel. Da ist Radio Top 3:30 Uhr.

0: die meisten 80er und 90er zum Aufstehen. Am 6:30 Uhr, der Rick Astley mit einem seiner grössten Songs wartet auf euch in der nächsten halben Stunde. Dann habe ich ganz viel Power zum den fitten Freitagmeister, den Bon Jovi mit You Give Love a Bad Name aus den 80er. Und nochmal so einen Power-Song habe ich euch. Gerade nach einem kurzen Update.
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0: Der Morgen, der Donnerstagmorgen, zeigt sich jetzt aktuell noch ein bisschen bewölkt. Am Nachmittag dürfen wir dann aber ganz viel Sonne geniessen bei maximal 26 Grad. Aktuell messen wir im Topland, z Münsterlingen und z Wiesendangen 16 Grad und z Bütschwil 14.
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0: Ein Gruß zu unserem Auto am 6:30 Uhr. Achtung Gegenstände auf der A3 Chur Richtung Zürich zwischen der Verzweigung Reichenberg und Lachen. Und dann stockt es noch auf A1 Nordring Zürich, Bern Richtung St. Gallen zwischen dem Limmatalkreuz und dem Gubrüsch-Tunnel. Kommen gut ans Ziel.
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0: Liebe Grüße auf die Fähre, wenn ihr gerade mit den Kindern in die Ferien fahrt. Ich bin
4: der
0: Cyril.
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0: Und jetzt, wie versprochen, da der Power-Song für euren Morgen, der Kenny Loggins mit Highway to the Danger Zone. Startet gut im Vize-Freitag.

0: Radio Top am 20 vor 7 Uhr, eurem Vize-Freitag, 23. Juli. Schön, sind ihr hier mit Radio Top unterwegs. Kennt ihr das da? Ach, so schön, richtig schlafen, Tiefschlaf. Was ist jetzt los? Hey, hallo, ich bin am Schlafen. Hallo, wer läutet mir jetzt einfach da? Ich kenne das Problem nicht, im Fall. Also, falls ihr das Problem kennt, ich kenne es nicht, weil mein Handy, das ist in der Nacht schön ausgeschaltet. Ich verstehe die Leute wirklich nicht, die ihren Schlaf opfern und das Handy auf laut tun. Wirklich nicht, keine Ahnung. Ich bin zum Glück nicht der Einzige, der das so findet.
1: Mein Handy ist einfach immer ohne Ton und ohne Vibration. Also, ich würde es nicht hören, wenn ich am Schlafen bin.
2: Wir sind, glaube ich, die Einzigen hier, die man nicht erreichen kann.
1: Wirklich?
2: Ja.
1: Müssen wir das jetzt ändern?
2: Ich glaube nicht, ich glaube, die anderen müssen sich ändern, weil ich finde ganz ehrlich...
1: Ich finde das sehr ungesund.
2: Ja, mein Schlaf ist wichtiger.
1: Genau, wir brauchen unseren Schönheitsschlaf.
3: Ich habe den Flugmodus drin und nicht stören, weil meine Kollegen rufen immer zu den dümmsten Zeiten an und wecken mich dann auf.
2: Eben auch so wie du, sind wir schlimme Personen?
3: Nein, ich glaube, wir sind noch die Normalsten in unserer Generation.
2: Müssen wir nicht das Telefon abnehmen, wenn unsere Friends anrufen?
3: Aber sicher nicht, die könnten mir eine E-Mail schreiben.
0: Ganz ehrlich, sind wir schlimme Menschen, dass wir in der Nacht durchschlafen und das Handy auf leise tun. Wir müssen es klären, nach zwei Songs, da jetzt aus den 2000er, Maroon 5, This Love.

0: 12 vor 7 Uhr, hier von Radio Top. Ich bin der Cyril und ich frage mich, ob ich ein schlechter Mensch bin oder sogar ein schlimmer Mensch. Weil ich gehöre zu den Leuten, die man in der Nacht beim Schlafen nicht erreichen kann. Also wenn ich am Schlafen bin, mein Handy ist ausgeschaltet.
1: Mein Handy ist einfach immer ohne Ton und ohne Vibration. Also ich würde es nicht hören, wenn ich am Schlafen bin.
2: Ich habe den Flugmodus drin und nicht stören, weil meine Kollegen rufen immer zu den dümmsten Zeiten an und wecken mich dann auf.
3: Eben auch so wie du. Sind wir schlimme Personen?
2: Nein, ich glaube, wir sind noch die Normalsten in unserer Generation.
0: Das wollen wir jetzt wirklich klären. Sind wir schlimme Menschen? Was meinen denn die, die man immer erreichen kann dazu?
4: Warum nicht? Was ist bei dir der Grund, wieso man dich nicht erreichen kann?
3: Also sollte man mich erreichen können? Ich bin am Schlafen.
4: Ja, aber vielleicht ist etwas Wichtiges, ein Notfall, das Radio stürzt ab.
3: Und ja, du, wenn ein Notfall ist, dann müssen es andere lösen, oder?
4: Ja, wenn du das mit dem Gewissen kannst vereinbaren.
3: Also mich kann man in der Nacht gar nicht erreichen, keine Chance.
5: Warum nicht?
3: Einfach Handy abgeschaltet.
6: Nein, ich finde Handy abstellen im Fall, das würde ich mich irgendwie wie nicht getrauen.
7: Erreichbarkeit ist schon wichtig.
3: Bin ich also ein schlimmer Mensch oder ein schlimmer Kollege sogar?
7: Ja.
3: Wieso?
7: Nein, für dich würde ich jetzt definitiv auch abnehmen. Auch wenn ich dich schon bereits blockiert oder auf stumm geschaltet habe.
3: Aber du kannst ja bei mir nicht anrufen.
7: Ich kann dir nicht anrufen?
3: Nein.
7: Du hast mich auf stumm geschaltet.
3: Alles, ich schalte mein Handy ab. Du kannst mich nicht erreichen in der Nacht. Ich schlafe in der Nacht.
7: Ja, das ist schwierig, weil wenn du einen Notfall hast, dann, ja, dann bist du wie angewiesen. Ja,
3: nicht auf mich.
7: In dem Fall nicht auf dich, ja.
3: In der Nacht ist es einfach eine Sache zwischen dir und Gott.
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0: zwei Minuten noch, dann haben wir es 7 hier auf Radio Top. Der zweitgrößte Song vom Rick Astley da.
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0: Manchmal wird man da einfach unterbrochen von der Werbung. Das gehört auch dazu, gell, so einem Vize-Freitag, Donnerstagmorgen. Es funktioniert manchmal nicht alles ganz so gut, he? Aber mehr grosse 80er und 90er, so wie gerade Rick Astley vor, spiele ich euch auch nach dem 10 nach den Nachrichten. Zum Beispiel mit den beiden 90er-Hit Mr. Wayne, 90er-Power von Bill Medley, I've Had the Time of My Life, Roxette, Santana spiele ich euch auch. Und jetzt dann gerade nach den Nachrichten. Ein richtig grosser 80er, und also richtig könnt laut aufdrehen, wenn ihr geht joggen oder im Auto geht mit den Kindern unterwegs sind in die Ferien runter.
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3: Ich bin der Felix Haldimar. Guten Morgen. In der Debatte um ein Social-Media-Verbot für Jugendliche befürworten auch viele Menschen in der Schweiz ein solches Verbot. Das zeigt eine Umfrage von Tamedia. 4 von 5 Stimmberechtigten hätten sich für ein Social-Media-Verbot für junge Menschen unter 16 Jahren ausgesprochen. Vorgestern hatte Frankreich als erstes EU-Land Social-Media für unter 15-Jährige eingeschränkt. In der Stadt Zürich sollen künftig deutlich weniger E-Scooter zum Ausleihen angeboten werden. Wie der Tagesanzeiger berichtet, will die Stadt die Zahl aller Elektroleihfahrzeuge von heute gut 7.300 auf 3.000 reduzieren. Rund 2/3 der Leihfahrzeuge sind derzeit E-Scooter. Zudem sollen künftig nur noch 3 statt 8 Anbieter zugelassen werden. Ein verheerender Waldbrand hat in Spanien rund 32.000 Hektar Land zerstört, mehr als die Fläche des Kantons Schaffhausen. Damit zählt der Brand zu den größten der jüngeren Geschichte Spaniens. Feuerwehrleute sind jedoch optimistisch, den Brand nordöstlich der Hauptstadt Madrid eindämmen zu können. Allerdings könnten die für heute angekündigten stärkeren Winde die Lage erneut verschärfen. Der Schweizer Velorennfahrer Mauro Schmid hat äußerst knapp seinen 2. Etappensieg an der diesjährigen Tour de France verpasst. In der 17. Etappe musste sich Schmid im Sprint nur dem Belgier Jasper Philipsen geschlagen geben. Im Gesamtklassement gab es keine nennenswerten Veränderungen. Führender mit deutlichem Abstand bleibt der Slowene Tadej Pogacar.
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0: Wenn man jetzt hier an der Bahnhofstrasse Zürich oder auch in Frauenfeld zum Beispiel unterwegs ist, dann sieht man hier den typischen Schweizer Sommerlook am Morgen und eine kurze Hose, oben Pulli. Es ist auch noch recht frisch draussen. Aktuell messen wir im Topland, das Ottoberg, das Kirchberg und auch Zeuthach 16 Grad. Die Temperaturen heute Nachmittag dann um die 26 Grad, wo wir dann auch am Nachmittag ganz viel Sonne dürfen geniessen. Aktuell noch ein bisschen bewölkt.
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0: Ein Gruß zu unserem Auto am 1 ab 7. Ich habe ihm die Warnung gegeben auf der A3 Chur Richtung Zürich zwischen den Verzweigungen Griechenberg und Lachen. Dort hat es keine Gegenstände mehr auf der Fahrbahn. Dort müsst ihr auch nicht besonders aufpassen. Dort habt ihr freie Fahrt. Sonst habt ihr keine freie Fahrt, zum Beispiel um und in Zürich herum. Zum Beispiel am Gubristunnel, dort steht ihr ein bisschen an. Und auch zwischen dem Milchbucktunnel und dem Letten. Und für all die, die schon unterwegs sind in Süden, aktuell steht ihr am Gotthard 10 Minuten an. Kommt gut ans Ziel.
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0: Am Mikrofon für euch der Cyril am 2 ab 7 hier auf Radio Top. Donnerstagmorgen, 23. Juli. Wo ist eigentlich der Andi, oder? Fragt ihr euch sicher. Ja, der ist eben wieder etwas am Machen. Er hat wieder so eine Sidequest, oder? Das ist also etwa das Wort von der Gen Z heutzutage. Aus meiner Generation, Sidequest. Ja, der Andi ist wieder unterwegs. Er verteilt Sachen. Was genau? Das gehört ihr nach 2 Songs. Jetzt da für euch. Einer von den grössten 80er. Ich würde sagen, einer von den wichtigsten 80er überhaupt. und die er also richtig geprägt hat. Bis heute auch. Ich weiss noch, immer mit meinen Eltern gehört, so, das ist Europe mit der Final Countdown. Schön hört ihr Radio Top. Guten Morgen.

0: 7.7 hier auf Radio Top. Was findet ihr jetzt zu Kaffee und Gipfeli? Der Andi, der hat im ganzen Juli ein paar Sidequests gehabt. Das ist Gen Z für Zusatzaufgaben. Und schon 3 von euren Teams hat er mit Gipfeli vom Bäckliner glücklich gemacht.
1: Hallo! Gipfeli sind da!
2: Hallo!
3: Sensationell!
2: Guten Morgen!
1: Bist du Steffi?
2: Ja!
1: Hallo, du hast Gipfeli gewonnen.
2: Ja, mega cool.
4: 20 Gipfeli.
5: Hure geil. Perfekt, du bist der Beste.
2: Mega, mega fein, sehr gut. Danke vielmals.
4: Wie war Gipfeli gewesen?
5: Hammer, hast du gut gebacken. Das ist wieder mal gekommen.
0: Boah, da habe ich auch gerade Lust auf den Znüli vom Andi mit Gipfeli. Welche 4. und letzte Firma, das ist unser Andi heute?

0: Ja, das Tolle ist ja, wenn man allein im Büro ist, weil alle in der Sommerferien sind, man kann die Musik so richtig laut aufdrehen. Und das könnt ihr auch gerade wieder nach dem Halbi für Eagle Eye Cherry mit Safe Tonight. Das ist wirklich so ein Song, wo man Boxen aufdrehen, laut mitsingen und hoffen, dass dann doch nicht plötzlich jemand früher aus der Ferien zurückkommt. Die meisten 80er, 90er in der nächsten halben Stunde, zum Beispiel auch noch mit U2.
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0: Und wir messen aktuell im Topland das Affeltrang und Zettlingen 16 Grad und das Hemberg 13 Grad. Am Morgen ist es noch ein bisschen bewölkt, obwohl sich die Sonne auch immer mehr mag durchkämpfen. Am Nachmittag scheint sie dann so richtig bei maximal 26 Grad.
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0: Ein Gruß zu unserem Auto am 7:30. Aktuell braucht ihr mehr Geduld zwischen dem Milchbucktunnel und dem Lette in der Stadt Zürich. Und wenn ihr unterwegs seid an Gotthard, dann steht ihr aktuell an zwischen Wassen und Göschenen 1 Kilometer. Das ist ein Zeitverlust von bis zu 10 Minuten. Kommt gut ans Ziel.
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0: Da ist der Cyril, ich springe ein für den Andi. Und wenn ihr sein Gesicht jeden Morgen beim Kaffee trinken wollt sehen und euren Partner auch noch eifersüchtig machen wollt, dann könnt ihr das mit unserer Andi-Arbeit-Tasse. Und die könnt ihr jetzt gewinnen. Und zwar, also nicht jetzt, in 8 Minuten. Und zwar im Songquiz am 20 vor mitspielen. Wir haben nämlich einen Song aus unserem Topmix aus 4 Jahrzehnten übersetzt. Und die Übersetzung, die gehört ihr dann am 20 vor.
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0: Und da freue ich mich besonders auf den 70er. September 4th, Wind and Fire, habe ich euch noch vor dem 8. Wenn ihr allein jetzt im Büro seid, weil alle in der Ferie sind, könnt ihr endlich Boxen so richtig laut aufdrehen, wie ihr wollt. Laut machen für Eagle Eye Cherry. Safe tonight. Guten Start im Tag. 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

0: Grossartige Song, aber sorry Melanie, Fiona. Ich muss ehrlich sagen, zum Glück nicht Montagmorgen. Es ist zum Glück schon Donnerstagmorgen hier auf Radio Top am 20 vor 8. Startet gut den Tag.
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0: Das ist eure Chance, jetzt Andi Arbeitstasse zu gewinnen. Mit dem schönen Gesicht vom Andi drauf. Und dann könnt ihr euren Partner noch, ja, vielleicht ein bisschen süchtig machen, oder? Wenn ihr dann am Morgen jeden Tag Kaffee draus trinkt. Und wie ihr die Tasse könnt gewinnen, ihr sagt mir jetzt, welchen Song, dass ich da suche. Wir haben nämlich einen Song aus unserem Topmix aus 4 Jahrzehnten von Englisch auf Schweizerdeutsch übersetzt.
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0: Welchen Song suchen wir euch da anrufen auf 088 40 80 00 88 und wir sagen, welchen Song, dass ich da suche.
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0: Ich löse auf, gerade nach 2 Songs. Ihr könnt euch jetzt da freuen auf den 70er von September, Entschuldigung, von Earth, Wind and Fire, September.

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1: Der Colin aus Etenhausen, der hätte gerne noch so eine Andi-Arbeit-Tasse, so eine Kaffeetasse mit dem Gesicht vom Andi drauf. Guten Morgen, Colin.
2: Guten Morgen, Cyril, hallo.
1: Möchtest du dann noch irgendjemanden daheim eifersüchtig machen oder bist du einfach ein Trophäensammler?
2: Nein, ich habe einfach gedacht, weil ich den Andi Arbeit so hat offen treffen am Göttfinale vom FC St. Gallen, wäre es doch cool, hätte ich ihn auch daheim.
1: Ja, das verstehe ich, Colin, das verstehe ich, das ist cool. Und kannst auch, also weißt, du musst auch nicht nur Kaffee draus trinken, kannst auch ein paar Stifte rein tun oder so, das ist ja eigentlich alles okay, oder? Ja, einfach nicht verstauben gut, lassen, ja. Das ist das Wichtigste.
2: Ja, das ist gut.
1: So, mal schauen, ob es aber für eine langt. Wir suchen hier einen Song. Wir haben nämlich einen Song aus unserem Topmix aus 4 Jahrzehnten übersetzt von Englisch auf Schweizerdeutsch.
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1: Colin, welchen Song suchen wir da?
2: Das ist Man in the Mirror von Michael Jackson.
1: Jawohl, das ist richtig. Ich gratuliere dir, Colin. Und
2: danke,
1: damit schicken wir dir an die Arbeit-Tasse heim.
2: Super, cool, danke vielmals.
1: Und für euch jetzt in voller Länge der King of Pop mit seinem Hit Man in the Mirror. 12 vor 8 hier auf Radio Top. Guten Morgen.

0: Ich bin Cyril und begleite euch heute durch euren Donnerstagmorgen mit den meisten 80er und 90er. Noch vor dem 9 habe ich heute Gloria Estefan mit Dr. Beat. Die Ghostbusters von Ray Parker Jr. habe ich ebenfalls in den Startlöcher. Und gerade als nächstes habe ich eine italienische Powerballade für euch.
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5: Ich bin der Felix Haldimar, guten Morgen. Die anhaltende Trockenheit zwingt erste SAC-Hütten zum Wassersparen. Gäste werden etwa aufgefordert, weniger Wasser zu verbrauchen. Laut SAC gilt die Wasserversorgung inzwischen bei jeder fünften Hütte als kritisch, berichtet der Tagesanzeiger. Mit zusätzlichen Quellen, größeren Reserven oder Trockentoiletten versuchen viele Hütten, sich an die zunehmende Trockenheit anzupassen. Ob die Reserven bis Saisonende ausreichen, hängt vom Niederschlag ab. An der französischen Atlantikküste bei Bordeaux sind tausende Touristen wegen eines Waldbrandes in Sicherheit gebracht worden. Das teilte die Präfektur in Bordeaux gestern mit. Verletzt wurde bis jetzt niemand. Wegen der extrem ungünstigen Wetterbedingungen werde der Brand mit einem Großaufgebot von 500 Feuerwehrleuten bekämpft. Zudem seien 4 Löschflugzeuge im Einsatz. Der Prozess gegen den langjährigen Staatschef von Venezuela, Nicolas Maduro, soll im Juni kommenden Jahres in New York beginnen. Das teilte Maduros Anwalt der deutschen Presseagentur mit. US-Spezialkräfte hatten Maduro in einer völkerrechtswidrigen Aktion zu Beginn des Jahres in Venezuela gefangen genommen und nach New York gebracht. Damit der Krieg im Iran weitergeführt werden kann, hat das US-Repräsentantenhaus die Voraussetzungen für drastisch steigende Militärausgaben geschaffen. Das Paket umfasst insgesamt 95 Milliarden Dollar. Davon soll der größte Teil ans Militär und die Geheimdienste fließen. Derweil haben die USA den Iran in der Nacht auf heute erneut angegriffen, teilt das US-Militär mit.
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0: Aktuell am im Topland 16 Grad Zweifelden, zu Batzenheit und Henkert. Dann morgen noch ein bisschen Wolken, auch wenn sich die Sonne immer mehr mag durchkämpfen. Am Nachmittag ist es dann sehr sonnig bei maximal 26 Grad.
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0: Ein Gruß zu unserem Auto am 3.8. Eine wichtige Meldung habe ich. Und zwar auf der A15 Oberlandautobahn, Brütisellen Richtung Uster, zwischen Hegnau und Volkerswil. Dort hat es Gegenstände auf der Fahrbahn. Passet auf der A15 Oberlandautobahn, Brütisellen Richtung Uster, zwischen Henkert und Volkerswil. Ja, und dann gibt es ja so Leute wie der Andi, die schon unterwegs sind, um Gipfeli holen und wundern sich, dass es da auch noch andere Leute auf der Straße hat.
6: Ja, das ist eigentlich schon noch krass. Ich bin jetzt auf der A1, St. Gallen, Zürich. Ich bin normalerweise so 4 Stunden früher unterwegs, gell? Ich habe nicht gewusst, dass auch noch andere Menschen die Autobahn brauchen.
0: Ja, tatsächlich. Zum Beispiel gibt es ganz viele andere Menschen, die auch schon an Gotthard runterfahren. Aktuell stehen sie zwischen Wassen und Göschen 1 Kilometer an. Das heisst, ein Zeitverlust von bis zu 10 Minuten. Und sonst stockt und staut an der bekannten Stelle im Morgenverkehr in der Region Zürich, zum Beispiel am Gubrisch-Tunnel oder auch im Milchbuchtunnel. Ich wünsche Ihnen eine gute Fahrt.
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0: Heute mit dem Cyril. Ich begleite euch an die Arbeit, während der Andi Gipfeli am Holen ist. Vielleicht haben das eure Kinder vorgelesen, vielleicht spielt ihr jetzt noch für die Kleinen das Hörspiel ab oder habt sogar noch selber als Kind euch mit dem Tier befasst. Der schönste Fisch im Ozean, der Regenbogenfisch, und der kommt ins Kino. Aber ganz ehrlich, es gibt ja noch mehr Geschichten, oder, aus der Kindheit, die man verfilmen muss. Was meint ihr? Wir reden gerade darüber nach dem Ray Parker Jr.

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0: Guten Morgen, 12.08 Uhr, hier auf Radio Top. Das grosse Kinderbuch von meiner Kindheit, ich weiß nicht, wie es bei dir ausgesehen hat, Zoe, der Regenbogenfisch.
1: Wohl, gehört definitiv dazu, ja.
0: Und der wird jetzt verfilmt, im November kommt er in Kinos, hat das SRF geschrieben. Ich habe mich einfach gefragt, es müssten doch noch viel mehr Kinderbücher verfilmt werden, meinst du nicht auch?
1: Unbedingt. Zum Beispiel Globi. Aber dort haben wir ja herausgefunden, dass es eine, glaube ich, 2006 rausgekommen ist.
0: Schon viel zu lang.
1: So ein Anime, wie so Anime gefilmt worden. Eigentlich noch geil. Aber ja, ich finde, es braucht mal neue Globi-Streifen.
0: Der ist an mir vorbeigegangen irgendwie so.
1: Das habe ich auch nicht mitbekommen.
0: Ich finde es krass, dass Pingu ja wahnsinnig verfilmt worden ist in diesen Serien rein. Also das hat irgendwie funktioniert.
1: Pingu? Oh mein Gott, Pingu komplett vergessen.
0: In meiner Kindheit die Buchserie Warrior Cats war bei mir auch mega wichtig. Und das ist so Katzen, die so in der Wildnis leben. Das hätte immer sollen verfilmt werden, bis heute nicht passiert. Machen dort mal etwas, finde ich. Was müsste man denn für euch noch verfilmen? Schickt mir ein WhatsApp ins Studio. Den Kontakt findet ihr in der Top Now App.

0: Der Regenbogenfisch und ins Kino. Was müsste man denn sonst noch so verfilmen, aus eurer Kindheit? Zoe, was meinst du?
1: Es hat so in der 4. Klasse, das ist so die Mädchen-Alternative zu Gregs Tagebuch. Hast du noch Gregs Tagebuch kennt?
0: Ja. Ja, Mädchen-Alternative?
1: Ja, einfach, es war Gregs Tagebuch gewesen, aber für Mädchen. Weil es hat ja immer müssen geben. Und es hat Dork Diaries geheißen oder so etwas.
0: Dork Diaries.
1: Das fände ich irgendwie noch cool, weil ich mich total mit ihr identifizieren konnte. Ja, es ist halt um wahre Mädchen-Probleme gegangen, die man so halt hat in der 4. Klasse. Und irgendwie fände ich das mega cool, wenn das jetzt auch wieder würde für die jetzigen 4-Klässler. Und für mich. Weil ich muss ja noch lernen, wie man durch Pubertät durchgeht.
0: Also bitte, macht das für Zoe noch.
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zwei Minuten nach, dann ist es 8:30 hier auf Radio Top. Erhaltet ihr gerade Stellung in der Schreinerei bei euch, dann könnt ihr in der nächsten halben Stunde so richtig aufdrehen mit den meisten 80er und 90er. Zum Beispiel mit dabei John Farnham, You're the Voice, Man Eater habe ich mit dabei, Latricia McNeil, Ain't...

0: Grossartige 80er von John Farnham, You're the Voice. Kurz vor der 9. Pause für den Werkhof in Arbon. Der Andi, der ist nämlich unterwegs zum Aldo. Für ihn und sein Team gibt es jetzt gerade Gipfeli vom Bäckliner.
1: Guten Morgen, Cyril. Leck ist das eine Kombination. Hey, deine grossartige Stimme im Radio, die beste Musik zum Verwachen. Und bei mir im Auto schmeckt es nach frischen Gipfeli. Mm. Es ist eine Pracht. Und dazu scheint einem noch Sonne ins Gesicht. Besser kann man gar nicht in den Tag starten. Guten Morgen!
0: Ja, Andi, schon ein bisschen eifersüchtig. Eifersüchtig bin ich. Aber für euch ja, gibt es leider keine Gipfeli. Dafür kann ich zu der Sonne die beste Musik spielen. Startet gut in Vizefreitag mit dem nächsten 80er Man Eater von Daryl Hall und John Oates. Den habe ich euch gerade nach dem 90er von der Latricia McNeil. Ain't That Just The Way. Guten Morgen.

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0: zwei Minuten an, dann ist es 9 Uhr hier für Radio Top. Mit den meisten 80er und 90er feiern wir den zweitletzten Tag von dieser Arbeitswoche. Noch vor dem 8:30 habe ich zum Beispiel die Ugly Kid Show Cats in the Cradle mit dabei, Starship, We Build This City, perfekt für die Karaoke-Party im Auto, wenn ihr campen geht mit den Kindern. Und auch die Scorpions habe ich dabei in der nächsten halben Stunde.
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4: Ich bin der Felix Haldimar. Guten Morgen. Die anhaltende Trockenheit zwingt erste SAC-Hütten zum Wassersparen. Gäste werden etwa aufgefordert, weniger Wasser zu verbrauchen. Laut SAC gilt die Wasserversorgung inzwischen bei jeder 5. Hütte als kritisch, berichtet der Tagesanzeiger. Mit zusätzlichen Quellen, größeren Reserven oder Trockentoiletten versuchen viele Hütten, sich an die zunehmende Trockenheit anzupassen. Ob die Reserven bis Saisonende ausreichen, hängt vom Niederschlag ab. An der französischen Atlantikküste bei Bordeaux sind tausende Touristen wegen eines Waldbrandes in Sicherheit gebracht worden. Das teilte die Präfektur in Bordeaux gestern mit. Verletzt wurde bis jetzt niemand. Wegen der extrem ungünstigen Wetterbedingungen werde der Brand mit einem Großaufgebot von 500 Feuerwehrleuten bekämpft. Zudem seien 4 Löschflugzeuge im Einsatz. Der Prozess gegen den langjährigen Staatschef von Venezuela, Nicolas Maduro, soll im Juni kommenden Jahres in New York beginnen. Das teilte Maduros Anwalt der deutschen Presseagentur mit. US-Spezialkräfte hatten Maduro in einer völkerrechtswidrigen Aktion zu Beginn des Jahres in Venezuela gefangen genommen und nach New York gebracht. Damit der Krieg im Iran weitergeführt werden kann, hat das US-Repräsentantenhaus die Voraussetzungen für drastisch steigende Militärausgaben geschaffen. Das Paket umfasst insgesamt 95 Milliarden Dollar. Davon soll der größte Teil ans Militär und die Geheimdienste fließen. Derweil haben die USA den Iran in der Nacht auf heute erneut angegriffen, teilt das US-Militär mit.
0: Wetter. Wir dürfen heute die Sonne geniessen. Es gibt dazu ein paar Wolken, aber maximal 26 Grad dürfen wir geniessen. Also es wird auch schön warm. Aktuell messen wir im Topland, das Frauenfeld, das Muslig und das Wiesentangen 18 Grad.
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0: Ein Gruß zu unserem Auto am 2:09. Aktuell stockt zwischen Uster Richtung in Wiel, Entschuldigung, zwischen Atal Seegräben und Zürichstrasse in Wiel oder die andere Richtung zwischen Zürichstrasse in Wiel und Wetzikon. Und dann stehen wir aktuell 10 Minuten an am Gotthard. Das ist 1 Kilometer Stau aktuell. Kommen wir gut ans Ziel.
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0: Heute mit mir, Cyril. Formel 1 geht nächste Woche in die grosse Sommerpause. Aber keine Sorge, es gibt noch andere Strassenrennen, wo ihr ganz nah dabei sein könnt. Und Adrenalin bei den Fahrern sicher genauso hoch ist wie an einem Grand Prix. Mehr dazu zu so einem Strassenrennen, das hier in der Nähe stattfindet, das gibt es nach Ugly Kid Show mit Cats in the Cradle. Jetzt für euch Modern Talking, You're My Heart, You're My Soul. Guten Morgen, jetzt 3:09 hier auf Radio Top.

0: Formel 1 geht nächste Woche in die Sommerpause. Für alle Fans aber keine Sorge, es gibt auch noch andere Strassenrennen, die genauso gut sind. Der Andi, der hat unsere Corinna nämlich herausgefordert.
1: Ich glaube nicht, dass du es schaffst, um mit einer Mülltonne zu Bichwil am Mülltonnenrennen
2: mitzumachen. Die hat sehr viel Respekt davor.
1: Wer von uns zuerst Tunnel ist, hat gewonnen.
2: Deal.
0: Ja, macht den Augusto, findet in Bichwil das grosse Mülltonnenrennen statt, wo man auf einem grünen Abfuhrcontainer das Tal absaust. Ja, haben Sie richtig gehört. Der Trick dabei, das Ganze balancieren, es hat ja nur zwei Räder unten, oder? Wie funktioniert das genau? Wir gehen vom Mülltonnenrennen.
3: Man hockt nicht rein, sondern kippt die Mülltonne ab und liegt drauf oben, sodass die Hüfte ungefähr bei den Rädern ist.
0: Tönt so richtig wild, aber irgendwie macht mir das ein bisschen Sorgen. Muss ich mir Sorgen machen um Corinna und Andi? Ihr gehört gerade nach zwei Songs.

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0: Am 8. August in Bichwil, da findet das grosse Mülltonnenrennen statt und mit dabei Andi und Corina, die treten gegeneinander an, wer mit dem Grünabfuhrkübel schneller drinnen ist. Und das Ganze, das machen sie auf dem Grünabfuhrkübel, also der wird umgelegt auf die Seite, auf die Rädchen, hat aber nur zwei Rädchen, also das heisst, man muss auch wirklich gut das Ganze balancieren. Ich frage mich da bei dem Ganzen, muss ich mir Sorgen machen um den Andi und Corina? Wir gehen vom Mülltonnenrennen Bichwil, was meinst du?
1: Man hat eine gewisse Geschwindigkeit, sind aber auch ein Haufen Sicherheitsvorkehrungen, Strohballen, Abbremspassagen, Helm, Händchen, Knieschoner, Ellenbogenschoner, Stahlkappenschuhe.
0: Ich finde das irgendwie noch lustig. Ich kann mir Andi und Corinna da so richtig vorstellen, dort runterzuhausen. Ihr könnt uns unterstützen bei dem Ganzen, bei dem Mülltonnenrennen. Wir wollen nämlich die allercoolste Mülltonne überhaupt. Ich weiss nicht, ob es einen Preis dafür gibt, aber wir wollen die coolste Mülltonne. Ihr könnt uns helfen, die anzumalen. Wenn ihr mitmachen wollt, schickt uns jetzt ein WhatsApp ins Studio. Den Kontakt findet ihr in der Top Now App. Jetzt haben wir 20 ab 9 hier auf Radio Top. Guten Morgen!

0: Kurz vor dem halben 10 haben wir hier auf Radio Top. Nachher gibt es für euch die meisten 80er und 90er nonstop bis am 10 aus den 80er mit dabei Wham, Weather Girls und Kaya Gugu. In den Startlöchern habe ich einen grossen 90er von einer Band, die in neuer Formation im August am Summer Days in Alban auftritt. Das alles dann nonstop nach dem halben.
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3: Wetter.
0: Wir dürfen die Sonne heute geniessen bei maximal 26 Grad. Aktuell messen wir das Romanshorn, das Batzenheit und das Brütte 18 Grad.
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0: Ein Gruß zu unserem Auto am 9:30 Uhr. Es stockt und staut zum Beispiel aus der Richtung in Wil zwischen der Altalseegräben und der Zürichstrasse in Wil und auch in die andere Richtung. Und dann stehen wir noch an 10 Minuten auf der A2 Luzern Richtung Gotthard zwischen Wassen und Göschenen. Anderen unterwegs eine gute und sichere Fahrt.
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0: Da ist der Soundtrack für euren Sommer mit der meisten Abwechslung. Jetzt in unserem 30 Minuten Nonstop Topmix bis am 10 Uhr. Ganz viel Musik ohne Unterbruch. Ab dem 10 Uhr begleitet euch dann Zoe Richtung Mittagspause. Morgen Morgen ab dem 6 Uhr ist dann wieder der Andi für euch da. Ich bin Cyril und mich kann man ab jetzt nicht mehr erreichen.
4: Müssen wir nicht das Telefon abnehmen, wenn unsere Friends anrufen?
5: Aber sicher nicht. Die könnte mir eine E-Mail schreiben.
0: Ich wünsche euch einen guten Vizefreitag. Das sind Roxette, die im August am Summer Days in Arbon auftreten. Dann mit der neuen Sängerin. How do you do? Guten Morgen. Hey.

Und wir versuchen das nochmal mit Roxette. Da ist jetzt Radio Top am 9:30 schnell mit einer Meldung auf der Strasse. Achtung, Gegenstände auf der A3 Chur Richtung Zürich zwischen Pfäffiken und Schindelecki. Kommen wir gut ans Ziel. 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

0: Queen of Rock and Roll, Tina Turner, da mit einer Perle. Two People, schön sind ihr mit dabei, kurz vor der Zähne haben wir es. Wir begleiten euch natürlich auch in der nächsten Stunde mit der meisten Abwechslung. Mit dabei haben wir Boyband Pop aus den 90er von NSYNC mit dabei. Shania Twain ist ebenfalls vorhanden mit einem riesen Country-Hit. Zum Start gehen wir zurück ins Jahr 1985 in unser Nachbarland Österreich.
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3: Ich bin der Felix Haldimann. Die USA und Saudi-Arabien wollen beim Aufbau eines zivilen Atomprogramms zusammenarbeiten. Beide Länder haben ein entsprechendes Abkommen unterzeichnet. Es soll US-Unternehmen den Zugang zum saudischen Atommarkt erleichtern und gleichzeitig sicherstellen, dass die Technologie nicht militärisch genutzt wird. Der US-Kongress muss der Vereinbarung noch zustimmen. Eine Volksinitiative will mehr Auslauf für Nutztiere. Das Begehren wurde nun zur Vorprüfung bei der Bundeskanzlei eingereicht, zuvor scheiterten Verhandlungen mit dem Bauernverband. Erlaubt die Bundeskanzlei die Initiative, können Unterschriften dafür gesammelt werden. Die Auslaufinitiative will das Leben der 80 Millionen Tiere in der Landwirtschaft verbessern. Die meisten landwirtschaftlich gehaltenen Tiere dürften heute nicht nach draußen, heißt es seitens der Initiative. Der UNO-Hochkommissar für Menschenrechte Volker Türk zeigt sich besorgt über die Einschränkung der Menschenrechte in Nicaragua. Am Sonntag hatte Nicaraguas Präsident Daniel Ortega erklärt, es werde im zentralamerikanischen Land keine Wahlen mehr geben. Diese Entwicklung verschärfe die bereits bestehenden Einschränkungen der Grundfreiheiten und den Abbau der Rechtsstaatlichkeit, schreibt Türk. Derweil arbeitet das Parlament in Nicaragua bereits an einem Gesetz, das die Teilnahme von Oppositionsparteien bei Wahlen untersagt.
2: Wetter.
0: Heute ist und bleibt im Topland schön sonnig. Ein paar Quellwolken verzieren den Himmel, vom Regen bleiben wir aber verschont. Das bei angenehmen 26 Grad heute. Ferraldorf, Osterfingen und Käfiken melden aktuell 19 Grad.
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0: Und als Update zu euch ist Auto am meisten Geduld. Braucht ihr natürlich beim Gotthard auf der A2 zwischen Wasser und Göschenen 1 Kilometer Stau. Ihr verliert dort bis zu 10 Minuten. Dann auf der A3 Zürich Richtung Chur. Zwischen Pfäffiken und dem Altendorf-Tunnel gibt es eine Verkehrsbehinderung wegen einem Pannenfahrzeug. Der rechte Fahrstreifen ist dort gesperrt. Dann in der Region Uster Richtung Hinwil zwischen Altal-Seegräben und Zürichstrasse stocken es wegen Verkehrsbelastung. Das Gleiche gilt in der Gegenrichtung. All unterwegs eine gute und eine sehr sichere Fahrt.
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0: 2:10 haben wir es auf der Uhr. Einen wunderschönen Donnerstagmorgen wünsche ich euch. Den 23. Juli haben wir auf dem Kalender. Und auch heute versorgt mir mit dem Topmix aus 4 Jahrzehnten. Unter anderem den 80er zum 9. am Viertel ab 10. Es ist eine meiner Lieblingsbands. Ich freue mich richtig drauf. Aus den 2000er haben wir hier noch einen One-Hit-Wonder von The Course. Und auch noch Supertramp meldet sich aus den 70er. Zuerst aber, wie versprochen, geht es zurück ins Jahr 1985 zu unserem Nachbarland Österreich. Es ist ein Liebesbrief an die Live-Musik. Und ich will sagen, Volumen auf für den Stimmungsmacher von Opus, Life is Life.

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1: Es ist einer der romantischsten Songs, die es aus den 80ern gibt. Der Songwriter und Leadsänger von The Cure, Robert Smith, hat seinen Bandkollegen auch gesagt, als er diesen Song geschrieben hat, so etwas Gutes werde ich nie wieder schreiben. Aber dann sind die 90er gekommen und auch dort sind absolute Klassiker rausgekommen von dieser Band. Vor allem mit diesem Song, der Robert Smith, der sagt immer, das ist einer seiner Lieblingsmomente, wenn er die ersten Töne von diesem Track spielt und die Reaktion vom Publikum. Ich stelle mir das auch als Künstler eigentlich das Geilste vor, wenn du deinen Hit spielst und du lässt das Publikum richtig darauf warten. Dann spielst du die ersten Töne und jeder kennt es gerade sofort. Und sie gehen crazy. Es ist einer meiner Lieblings-Cure-Lieder. Macht einfach gute Laune. Vielleicht hockt ihr ja auch mit eurem Partner oder eurer Partnerin im Auto. Widmet diesen Song an ihr oder an ihm. Das ist Just Like Heaven aus dem 1987. Jetzt für euch voller Länge. Schön, dass ihr

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1: Auch heute ist es bleibt im Topland schön sonnig. Ein paar Quellwolken verzieren den Himmel. Vom Regen bleiben wir aber verschont. Das bei angenehmen 26 Grad heute. Vereldorf, Osterfingen und Köpiken, die melden alle aktuell 19 Grad.
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1: Und wir werfen noch schnell einen Blick auf die Strasse. Am meisten Geduld braucht ihr natürlich beim Gotthard aktuell einen Zeitverlust von rund 20 Minuten zwischen Wassen und geschnitten 2 Kilometer Stau. Stockenden Verkehr gibt es noch in der Region Uster Richtung Hinwil, zwischen Adalseegräben und Zürichstrasse wie auch in der Gegenrichtung. An und wegs, eine gute und eine sichere Fahrt.
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0: 10 vor 11 auf der Uhr, ihr hört Radio Top. Ich muss leider ganz kurz unterbrechen. Wir haben eine wichtige Verkehrsmeldung.
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0: Und zwar betrifft es den Zürcher Nordring beim Limmataler Kreuz. Dort zwischen Dietigen hat ein Gegenstand auf der Fahrbahn. Auf der A1 Zürich Richtung Bern, zwischen dem Limmataler Kreuz und Dietigen, es hat ein Gegenstand auf der Fahrbahn. Wenn unterwegs sind, kommen gut. Jetzt ist da gerade nochmal eine Meldung reingekommen zwischen Winningen und dem Limmataler Kreuz. Auch dort hat es Gegenstände auf der Fahrbahn, auf der A1 und auf der A4 St. Gallen Richtung Bern. Wenn wir unterwegs sind, kommen wir gut und vor allem sehr sicher an euer Ziel.
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0: En grossartige Banger hier von Oreo Speedwagon. Schön, dass ihr mit dabei seid. Herzlich willkommen bei Radio Top. Die meisten 80er und 90er, die sind dann gerade wieder zurück. Wir fangen an mit einem 90er Soundtrack-Klassiker.
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9: Ich bin der Felix Haldimann. Die USA und Saudi-Arabien wollen beim Aufbau eines zivilen Atomprogramms zusammenarbeiten. Beide Länder haben ein entsprechendes Abkommen unterzeichnet. Es soll US-Unternehmen den Zugang zum saudischen Atommarkt erleichtern und gleichzeitig sicherstellen, dass die Technologie nicht militärisch genutzt wird. Der US-Kongress muss der Vereinbarung noch zustimmen. Eine Volksinitiative will mehr Auslauf für Nutztiere. Das Begehren wurde nun zur Vorprüfung bei der Bundeskanzlei eingereicht, zuvor scheiterten Verhandlungen mit dem Bauernverband. Erlaubt die Bundeskanzlei die Initiative, können Unterschriften dafür gesammelt werden. Die Auslaufinitiative will das Leben der 80 Millionen Tiere in der Landwirtschaft verbessern. Die meisten landwirtschaftlich gehaltenen Tiere dürften heute nicht nach draußen, heißt es seitens der Initiative. Der UNO-Hochkommissar für Menschenrechte Volker Türk zeigt sich besorgt über die Einschränkung der Menschenrechte in Nicaragua. Am Sonntag hatte Nicaraguas Präsident Daniel Ortega erklärt, es werde im zentralamerikanischen Land keine Wahlen mehr geben. Diese Entwicklung verschärfe die bereits bestehenden Einschränkungen der Grundfreiheiten und den Abbau der Rechtsstaatlichkeit, schreibt Türk. Derweil arbeitet das Parlament in Nicaragua bereits an einem Gesetz, das die Teilnahme von Oppositionsparteien bei Wahlen untersagt.
0: Wetter. Es ist und bleibt heute auch sonnig im Topland und das trotz ein paar Quellwolken. Vom Regen bleiben wir heute definitiv verschont. Das bei angenehmen 26 Grad heute. Feraldorf und Osterfingen und Käfiken meldet aktuell 21.
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0: Und als Update zu euch ins Auto. Aktuell am meisten Geduld braucht ihr beim Gotthard. Dort gibt es einen Zeitverlust von rund 20 Minuten zwischen Wasser und Göschenen. 2 Kilometer Stau. Stocken tut es auch noch die Region Uster Richtung Hinwil zwischen der Altalseegräben und der Zürichstrasse. Dort ist es auch mit einem Zeitverlust zu rechnen. Wenn ihr unterwegs seid, kommen wir gut und sicher an euer Ziel.
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0: 2 BFI haben es auf der Uhr. Ich hoffe, ihr kommt gut durch den Arbeitstag, wenn ihr in der Werkstatt seid und ein bisschen der Ferien entweder noch Vorfreude gespürt oder sie vielleicht schon vermissen. Keine Angst, wir liefern so oder so gute Laune. Und das unter anderem mit Hilfe von Bon Jovi, Steve Winwood und den Herr, wo definitiv so ein bisschen den inoffiziellen Titel trägt von «Gute Laune machen». Das ist nämlich niemand geringes wie der aus West Philadelphia für den 90er-Streifen mit dem gleichen Titel wie der Song. Volumen auf für den Will Smith, das ist «Men in Black».

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3: Mein Mann haben wir die Heilung. 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Mein Mann findet Norden, kühl im Sommer, sind der jetzt nicht so unbedingt das, wo sein Herz am meisten zum Schlafen bringt.
2: Da ist nicht Bikini und Sonnenbrille angesagt, sondern Faserpelz und Thermo.
3: Aber mit diesen Sachen ist es sehr angenehm gewesen und das ist natürlich absolut weggemacht worden durch die einfach wunderbare Natur. 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
4: Das glaube ich. Hey, Andrea, schau mal. 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
3: Kann ich noch ein bisschen länger schwätzen?
2: Gratuliere, Andrea. Souveräne Leistung, würde ich sagen. Morgen nach der 8:30 spielen wir das letzte Ja und Tschüss von dieser Woche.
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1: Wetter. Es ist und bleibt heute schön sonnig im Topland. Ein paar Quellwolken verzieren den Himmel. Vom Regen bleiben wir aber verschont. Das bei angenehmen 26 Grad heute. Feraldorf, Ostfingen und Käfigen melden aktuell 21.
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1: Und es gibt einen Zeitverlust von rund 40 Minuten aktuell vor dem Gotthard auf der A2 zwischen Wasser und Göschenen 4 Kilometer Stau wegen Verkehrsüberlastung. Stau gibt es auch noch in der Region Uster Richtung Hinwil zwischen der Altalseegräben und der Zürichstrasse. Es ist auch dort mit Zeitverlust zu rechnen, wie auch in der Gegenrichtung. An und wegs, eine gute und eine sichere Fahrt.
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0: willkommen bei Radio Top. Wir gehen in Mittag rein mit der meisten Abwechslung. Mit dabei haben wir unter anderem aus Schweden Ace of Base. Christa Berg meldet sich aus den 80ern zum Start. Der Rocketman höchstpersönlich.
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3: Ich bin der Felix Haldimann. Neubauwohnungen sind in einigen Gemeinden mehr als 70% teurer als bestehende Wohnungen. Das berichtet das Nachrichtenportal Watson und stützt sich auf Zahlen des Immobilienportals Lookmove. Am größten sind die Mietunterschiede zwischen Bestands- und Neubauwohnungen in der Deutschschweiz. Den größten Unterschied misst Lookmove in Baar im Kanton Zug. Dort sind Neubauwohnungen fast 80% teurer. In La Chaux-de-Fonds im Kanton Neuenburg sind Neubauwohnungen hingegen sogar günstiger. Im Kanton Schaffhausen ist ein mutmaßlicher Betrüger festgenommen worden. Der 23-jährige Mann hatte vergangene Woche einem Senior mehrere 10.000 Franken abgeknöpft. Die Nichte des Opfers meldete der Polizei, dass ihr Onkel einem vermeintlichen zivilen Polizisten 50.000 Franken in Bar übergeben hätte. Weitere 10.000 Franken wollte er am folgenden Tag abholen. Bei dieser Geldübergabe konnte die Polizei den mutmaßlichen Betrüger festnehmen. Die Schweizer Börse SIX hat im ersten Halbjahr von hohen Handelsvolumen profitiert. Der Betriebsertrag stieg auf rund 890 Millionen Franken, wie die SIX-Gruppe mitteilt. Das sind 8,5% mehr als vor einem Jahr. Der Konzerngewinn stieg um das Vierfache auf rund 190 Millionen Franken. Der Nahrungsmittelkonzern Nestlé lagert sein Geschäft mit Mineralwasser aus. Konkret spannt Nestlé mit dem US-Investor Platinum Equity zusammen. Mit dem Teilverkauf des Mineralwasserbereichs verdient Nestlé 2,8 Milliarden Franken. Das europäische Wassergeschäft macht Nestlé seit Jahren zu schaffen, sowohl wirtschaftlich als auch juristisch. Derzeit laufen Ermittlungen wegen möglicher illegaler Wassernutzung.
0: Wetter. Auch heute ist es und bleibt im Topland schön sonnig. Ein paar Quellwolken verzieren den Himmel. Vom Regen bleiben wir aber verschont. Das bei angenehmen 26 Grad. Feraldorf, Osterfingen und Kiffiken melden aktuell 22 Grad.
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0: Und noch ein Update zu euch ins Auto. Ein Zeitverlust von bis zu 50 Minuten gibt es aktuell vor dem Gotthard auf der A2 zwischen Amsteg und Güschenen 5 km Stau wegen Verkehrsüberlastung. Wir bleiben gerade auf dieser Strecke zwischen Buchs- und Seelisberg-Tunnel. Auch dort gibt es Stau, wie auch in der Region Uster Richtung Hinwil zwischen Altal Seegräben und Zürichstrasse. Auch dort ist mit Zeitverlust zu rechnen, wie auch in der Gegenrichtung. All unterwegs, eine gute und eine sehr sichere Fahrt.
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0: In Mittag gehen wir mit der meisten Abwechslung. Ich hoffe, ihr kommt gut durch den Tunstieg. Wir versorgen euch mit dem perfekten Soundtrack. Und das unter anderem mit Hilfe von Ramon, Supergirl, ein 2000er Klassiker. Der 90er zum Mittag am Viertel ab 12 Uhr. Ein richtiger Pop-Stimmungsmacher habe ich für euch. Aber so lange müssen wir gar nicht warten. So einen liefere ich euch auch schon aus den 80er, aus dem Jahr 1983, zum spezifischen Song. Elton John, ich bin voller Engel.

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2: Geschrieben ist der Song von einem schwedischen Team geworden, nämlich die mit dem Namen Paul Rein und Johan Aberg. Sie haben den Song zuerst unter dem Titel «All I Want Is You» geschrieben mit einem schnelleren, schrillen Beat in der Hoffnung, ihnen den Spice Girls anzubieten können. Der Song ist dann tatsächlich auch zum Label gekommen von den Spice Girls, nie aber zu der Girlband, sondern zu einem anderen Team. Und das von einer jungen, neuen, aufkommenden Pop. Ja, Prinzessin würde ich jetzt nicht sagen, das ist Britney Spears, aber auf jeden Fall eine, die extrem viel Erfolg hat mit ihrem Debütalbum. Es war ihre dritte Nummer 1 Single gewesen. Und die Rede ist von der Christina Aguilera, da mit einem grossartigen Track von ihrem Debütalbum «Come on over, baby». Es sorgt definitiv für gute Laune. Schön, dass ihr mit dabei.
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0: Sommerhits aus dem Jahr 1979 vom Rupert Holmes mit Seam, One Hit Wonder Escape oder ich klammere The Peanut Colada Song. Grossartig Storytelling da von Rupert Holmes. Wir liefern weiter so gute Stimmung im 30 Minuten Nonstop Top Mix, eine halbe Stunde Musik ohne Unterbrechung. Unter anderem mit dabei haben wir Vaya Con Dios mit ihrem tropischen Sound, ein richtiger Stimmungsmacher von Journey aus den 80er. Und zum Start hören wir eine Girlband, die auch gute Laune liefert. Wir machen da noch gute Laune. 1986 rausgekommen, es sind Bananarama, gerade nach einem Break.
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0: Auch heute ist es und bleibt im Topland schön sonnig. Ein paar Quellwolken verzieren den Himmel. Vom Regen bleiben wir aber verschont. Das bei angenehmen 26 Grad. Feraltdorf, Osterfingen und Köviken melden aktuell 22.
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0: Und als Update zu euch ins Auto. Ihr verliert momentan vor dem Gotthard 50 Minuten auf der A2 zwischen dem Amsteig und Göschen 5 km Stau wegen Verkehrsüberlastung. Wir bleiben gerade auf dieser Strecke. Das gleiche gilt zwischen Buchs und dem Seelisberg-Tunnel. Und dann gibt es auch noch Stau in der Region Uster Richtung Hinwil zwischen Altal, Seegräben und Zürichstrasse. In der Gegenrichtung ist ebenfalls Stau. Dort ist mit einem verlängerten Zeitverlust zu rechnen. An und weg, eine gute und eine sichere Fahrt.
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0: Kurz vor den Eishammers, vielleicht sind wir gerade zurück auf die Baustelle geschüchelt nach einem feinen Mittagessen. Wir versorgen euch mit brandneuer Energie, gerade nach einem Break.
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11: Ich bin der Felix Haldimann. Neubauwohnungen sind in einigen Gemeinden mehr als 70% teurer als bestehende Wohnungen. Das berichtet das Nachrichtenportal Watson und stützt sich auf Zahlen des Immobilienportals Lookmove. Am größten sind die Mietunterschiede zwischen Bestands- und Neubauwohnungen in der Deutschschweiz. Den größten Unterschied misst Lookmove in Baar im Kanton Zug. Dort sind Neubauwohnungen fast 80% teurer. In La Chaux-de-Fonds im Kanton Neuenburg sind Neubauwohnungen hingegen sogar günstiger. Im Kanton Schaffhausen ist ein mutmaßlicher Betrüger festgenommen worden. Der 23-jährige Mann hatte vergangene Woche einem Senior mehrere 10.000 Franken abgeknöpft. Die Nichte des Opfers meldete der Polizei, dass ihr Onkel einem vermeintlichen zivilen Polizisten 50.000 Franken in Bar übergeben hätte. Weitere 10.000 Franken wollte er am folgenden Tag abholen. Bei dieser Geldübergabe konnte die Polizei den mutmaßlichen Betrüger festnehmen. Die Schweizer Börse SIX hat im ersten Halbjahr von hohen Handelsvolumen profitiert. Der Betriebsertrag stieg auf rund 890 Millionen Franken, wie die SIX-Gruppe mitteilt. Das sind 8,5% mehr als vor einem Jahr. Der Konzerngewinn stieg um das Vierfache auf rund 190 Millionen Franken. Der Nahrungsmittelkonzern Nestlé lagert sein Geschäft mit Mineralwasser aus. Konkret spannt Nestlé mit dem US-Investor Platinum Equity zusammen. Mit dem Teilverkauf des Mineralwasserbereichs verdient Nestlé 2,8 Milliarden Franken. Das europäische Wassergeschäft macht Nestlé seit Jahren zu schaffen, sowohl wirtschaftlich als auch juristisch. Derzeit laufen Ermittlungen wegen möglicher illegaler Wassernutzung.
1: Wetter.
0: Auch heute ist es und bleibt im Topland schön sonnig. Ein paar Quellwolken verzieren den Himmel. Vom Regen bleiben wir aber verschont. Das bei angenehmen 26 Grad. Feraldorf meldet aktuell 22 Grad. Osterfingen und Köbiken sind wir bei 23.
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0: Was hat dort zu euch ins Auto? Es gibt einen Zeitverlust aktuell von 50 Minuten vor dem Gotthard auf der A2 zwischen Dammsteg und Güschen 5 km Stau. Wir bleiben gerade auf dieser Strecke zwischen Buchs und Seelisberg-Tunnel stockend wegen Verkehrsüberlastung. Stockender Verkehr gibt es auch noch in der Region Oster Richtung in Wiel, zwischen der Atal, Seegräben und der Zürichstrasse. Das gleiche gilt in der Gegenrichtung.
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0: Dort Radio 1, haben wir es auf der Uhr. Ihr hört Radio Top. Und man kennt das doch, oder? Man hat etwas zwischen den Zähnen oder vielleicht sind die Hosen ein bisschen zu durchsichtig. Und dann ist man ja meistens eigentlich immer froh, wenn jemand etwas sagt. Also ich zumindest. Es gibt aber so amix einen gewissen Haken, bei wem oder bei was man das Zeug soll ansprechen soll. Ich und Corinna haben uns ein bisschen darüber auseinandergesetzt und mal über das Thema geredet. Und wir wollen auch gerne euren Beitrag dazu. Sachen ansprechen, ja oder nein. Schreibt doch ein WhatsApp ins Studio via der Top Now App. Ich bin da gespannt, was eure Meinung dazu ist. Zuerst aber gibt es da Musik aus den 80er. Grossartiger Tune. Tears for Fears.

0: jeden Donnerstag mit den meisten 80er und 90er. Ihr kennt das doch sicher auch. Ihr kommt heim nach einem langen Arbeitstag, schaut in den Spiegel und seht, ihr habt etwas zwischen den Zähnen und niemand hat euch etwas gesagt. Corina, sagen wir jetzt, ich habe jetzt etwas zwischen den Zähnen. Würdest du es mir sagen?
1: Ich würde es dir sofort sagen.
0: Oh, danke vielmals. Weil ich finde, es ist ja eigentlich nur hilfreich, wenn man etwas sagt, oder?
1: Absolut.
0: Es wird überhaupt nicht beleidigt sein, wenn
1: und stell dir vor, du kommst heim und du siehst es nachher und denkst so, wieso hat es dann jemand gesagt?
0: Ja, voll. Vielleicht, wo es schwierig wird, ist halt so bei Geruchssachen, oder?
1: Ja, wenn jetzt jemand stinkt, vielleicht einfach so sagen, hey, du brauchst vielleicht mal ein bisschen Deo, ist nicht so einfach.
0: Es ist halt dann mehr so, würdest du es zu einer fremden Person sagen?
1: Ich glaube weniger.
0: Eben, gell?
1: Also ich finde das mega schwierig. Ich finde es auch schon schwierig, bei jemand, wenn man jemanden gut kennt, um so Sachen anzusprechen. Eben vor allem, weil du das Gefühl hast, du verletzt dann die Person.
0: Voll, was ja eigentlich blöd ist, weil du willst ja dieser Person eigentlich nur weiterhelfen.
1: Also ja, du willst auch nur ehrlich sein.
0: Du willst ja nur ehrlich sein.
1: Und sind wir ehrlich, jeder merkt es.
0: Genau, das kommt ja dann noch dazu. Und das ist ja dann eben, wenn du im Zug hockst und vor allem jetzt im Sommer und jemand schweisselt jetzt richtig fest und jeder schmeckt es, oder?
1: Ja.
0: Wenn jetzt jemand, eine fremde Person zu mir will kommen und sagen, hey, sorry, aber es ist stinkend extrem. Ich weiss nicht, wie ich das finde. Also es ist wie so...
1: Hey, ich auch nicht. Also erzähl. Es ist...
0: Also, darum, vielleicht gibt es ja jemanden von euch da draussen, der absolut keinen Filter hat, keine Hemmungen, um zu egal welcher Person anzugehen und zu sagen, look, das ist das, was jetzt gerade momentan bei dir ist. Mundgeruch, Stinken, was auch immer. Wenn das jemand von euch machen kann, dann schickt doch jetzt eine Nachricht ins Studio via der Top Now App. Ihr findet es unter Kontakt ins Studio. Ich bin da sehr gespannt, was wir da für mutige Menschen haben.

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4: Auch heute ist es und bleibt im Topland schön sonnig. Ein paar Quellwolken verzieren den Himmel. Vom Regen bleiben wir aber verschont. Das bei angenehmen 26 Grad. Feraltdorf und Osterfingen und Köfiken meldet aktuell 23 Grad.
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4: Und noch ein Update zu euch ins Auto. Am meisten Geduld braucht ihr aktuell beim Gotthard auf der A2. Es gibt einen Zeitverlust von rund 50 Minuten zwischen dem Amsteg und Göschen 5 Kilometer Stau. Stockender Verkehr gibt es noch in der Region Uster Richtung Hinwil zwischen der Atalseegräben und der Zürichstrasse. Dort braucht ihr ein bisschen Geduld. Dann auf der Bettliser Strasse zwischen Bettlis und Wesen in beiden Richtungen ist es gesperrt wegen einem Pannenfahrzeug. Wenn ihr unterwegs seid, kommt gut und vor allem sicher an euer Ziel.
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0: R.E.M. 2 Minuten vor der 2. Herzlich willkommen bei Radio Top. Wir haben die meiste Abwechslung für euch und euren Arbeitstag, damit ihr auch trotz keine Ferien weiterhin gut gelohnt durch den Tag kommt. Unter anderem mit dabei in der nächsten halben Stunde haben wir einen absoluten Energiebooster aus den 80s. Joan Jett, Aloe Black meldet sich ebenfalls. Wir sind gleich wieder zurück.
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3: Ich bin Mary Milanovic. Nach dem Herzchirurgie-Skandal am Universitätsspital Zürich fordert die Eidgenössische Qualitätskommission strengere Regeln für Spitäler. Spitäler sollen Interessenkonflikte von Ärztinnen und Ärzten künftig regelmäßig offenlegen. Zudem verlangt die Kommission, dass bei Behandlungen und Forschungsprojekten ethische Vorgaben konsequent eingehalten und Patienten umfassend informiert werden. Unter der Leitung des früheren Klinikdirektors kam es in Zürich zu Unregelmäßigkeiten und einer ungewöhnlichen Häufung von Todesfällen. Die Hitze trocknet Europas Böden immer schneller aus. Dabei ist nicht nur der ausbleibende Regen das Problem, wie eine Studie der World Weather Attribution zeigt. Besonders die dramatisch gestiegene Verdunstung habe die Dürre weiter verstärkt. Sollten die Temperaturen wie prognostiziert um 2,8 Grad steigen, könnten Dürren wie diese regelmäßig auftreten, so die Forschenden. Auch die Landwirtschaft leide darunter. Es könne historische Ernteausfälle geben. Die EU-Staaten haben sich angesichts des anhaltenden russischen Angriffskrieges gegen die Ukraine auf neue Sanktionen geeinigt. Das teilen die EU-Diplomaten in Brüssel mit. Der Preisdeckel für russisches Öl wird um ein Jahr verlängert. So soll Russland weniger Geld verdienen angesichts der steigenden Ölpreise. Weitere Sanktionen betreffen den Energie- und Finanzsektor. Mehrere Länder hatten eine Abschwächung der geplanten Maßnahmen gefordert, damit ihre Wirtschaft nicht leidet.
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0: Auch heute ist und bleibt es im Topland schön sonnig. Ein paar Quellwolken verzieren den Himmel. Vom Regen bleiben wir aber heute verschont. Das bei angenehmen 26 Grad. Vereltorf und Osterfingen und Köfiken melden aktuell 24.
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0: Und als Update zu eurem Auto. Am meisten Geduld braucht ihr vor dem Gotthard. Es gibt aktuell einen Zeitverlust von rund 50 Minuten auf der A2 zwischen Amstieg und Güschenen. 5 Kilometer Stau. Stau geht dann auf der A13 Sargans Richtung Chur zwischen der Verzweigung Sarganserland und Bad Ragaz. Und auf der Bettliser Strasse zwischen Bettlis und Wesen in beiden Richtungen ist es dort gesperrt wegen einem Bahnfahrzeug. An und wegs, eine gute und eine sichere Fahrt.
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0: 2 auf 2 haben wir es auf der Uhr. Ich hoffe, ich komme gut durch den Donnerstag Nachmittag. Vielleicht hockt ihr im Auto und sind unterwegs in die Ferien. Wir liefern den perfekten Soundtrack dazu. Unter anderem mit dem 2000er nach dem 2. Wir gehen auf Deutschland. Es ist mein Lieblingssong von diesem riesen deutschen Künstler. Ich höre jetzt gerade noch 3 Songs. Zuerst aber gibt es hier einen 90er One-Hit-Wonder. Ein wunderschöner Song von ihm geringes wie von Donna Lewis. Schön, sind ihr mit dabei.
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0: ab.
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2: Lang hat man nichts von der deutschen Legende gehört, wegen einem tragischen Schicksalsschlag in seinem privaten Leben. Es war seine allererste Nummer 1 in den deutschen Charts, die erste Nummer 1 Single für den Herbert Grönemeyer und das im Jahr 2002. Das Lied scheint ein Lebensgefühl wieder zu spiegeln. Melancholie, aber Akzeptanz. Trauer, doch auch aber Hoffnung darauf, dass das Leben irgendwie weitergeht. Auch trotz dem ganzen Schmerz. Eine Botschaft, mit der sich jeder und jede identifizieren kann. Ein extrem verwundbarer und persönlicher Song, der aber doch so zu so vielen Personen zuspricht. Und darum heisst der Song auch Mensch. Da ist der Herbert Grönemeyer.

0: Grossartiger Track da von Madness or House. Ein britischer Haushaltsklassiker, wenn ich das gerne so nenne. Wir haben kurz vor 2:30 und 2:30 heisst bei uns noch eins. Eine halbe Stunde Musik am Stück. Den 30 Minuten Nonstop Top Mix. Mit dabei haben wir ein bisschen tropischen Sound von Los Lobos aus den 80s. U2 meldet sich mit einem 2000er Track und einem passenden Song. Beautiful Day, wunderschön. Zum Start hören wir einen 80er Klassiker von der Pia Zadora. Gerade nach einem Update.
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0: Es ist und bleibt heute schön sonnig und das eigentlich im ganzen Topland. Ein paar Quellwolken verzieren den Himmel noch. Es bleibt aber trocken, das bei angenehmen 26 Grad. Feraldorf, Osterfingen und Käfigen melden 25 Grad.
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0: Und noch ein Update zu euch ins Auto. Am meisten Geduld braucht ihr natürlich beim Gotthard auf der A2. Dort gibt es aktuell einen Zeitverlust von einer Stunde und 20 Minuten. Empfohlen wird die Alternativroute via der A13 beim San Bernardino-Tunnel. Stau gibt es auch noch auf der A13 Sargans Richtung Chur zwischen der Verzweigung Sarganserland und Bad Ragaz. Dort wegen Verkehrsüberlastung und auf der Bettliser Strasse zwischen Bettlis und Wesen in beiden Richtungen ist es gesperrt wegen einem Bahnfahrzeug. Alle unterwegs eine gute und eine sichere Fahrt.
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0: Ihr hört Radio Top. Wir ziehen mit den meisten 80er und 90er durch den heutigen Donnerstagnachmittag. Mit dabei in der neuen Stunde ein grossartiger Track vom King of Pop, Thriller. Das Lied erinnert mich immer an die Sommerferien vor vielen Jahren mal zu Korsika. Dort haben meine Schwester und ich das müssen in der Kinderdisco vortanzen. Dann haben wir den Tanz müssen lernen. Wir hatten eigentlich gar keine Lust gehabt. Und am Schluss der Ferien hat es dann eine riesige Aufführung gegeben. Wir lachen heute noch darüber, weil wir es absolut nicht haben können. Dann spiele ich euch aber auch noch aus den 90er, zum Beispiel Share oder auch No Doubt. Das gerade nach dem Newsbreak.
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3: Ich bin Mary Milanovic. Nach dem Herzchirurgie-Skandal am Universitätsspital Zürich fordert die Eidgenössische Qualitätskommission strengere Regeln für Spitäler. Spitäler sollen Interessenkonflikte von Ärztinnen und Ärzten künftig regelmäßig offenlegen. Zudem verlangt die Kommission, dass bei Behandlungen und Forschungsprojekten ethische Vorgaben konsequent eingehalten und Patienten umfassend informiert werden. Unter der Leitung des früheren Klinikdirektors kam es in Zürich zu Unregelmäßigkeiten und einer ungewöhnlichen Häufung von Todesfällen. Die Hitze trocknet Europas Böden immer schneller aus. Dabei ist nicht nur der ausbleibende Regen das Problem, wie eine Studie der World Weather Attribution zeigt. Besonders die dramatisch gestiegene Verdunstung habe die Dürre weiter verstärkt. Sollten die Temperaturen, wie prognostiziert, um 2,8 Grad steigen, könnten Dürren wie diese regelmäßig auftreten, so die Forschenden. Auch die Landwirtschaft leide darunter. Es könne historische Ernteausfälle geben. Die EU-Staaten haben sich angesichts des anhaltenden russischen Angriffskrieges gegen die Ukraine auf neue Sanktionen geeinigt. Das teilen die EU-Diplomaten in Brüssel mit. Der Preisdeckel für russisches Öl wird um ein Jahr verlängert. So soll Russland weniger Geld verdienen angesichts der steigenden Ölpreise. Weitere Sanktionen betreffen den Energie- und Finanzsektor. Mehrere Länder hatten eine Abschwächung der geplanten Maßnahmen gefordert, damit ihre Wirtschaft nicht leidet.
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0: Heute meist sonnig mit ein paar Schleierwolken am Himmel. Morgen Freitag dann auch wieder ein Mix aus Sonnenschein und einzelnen Wolkenfeldern. Temperaturen zwischen 23 bis 28 Grad morgen. Temperaturen aktuell im Topland, Schönholzerswilen und Lütisburg 23 und Zwetzigen 24 Grad.
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0: Zu uns Auto habe ich Folgendes zu vermelden. 8 Kilometer Stau auf mehreren Abschnitten in Süden auf der A2 Luzern Richtung Gotthard zwischen Erstfeld und Göschenen. Das ist ein Zeitverlust von 1 Stunde und 20 Minuten. Empfohlen wird wie immer die Alternativroute via A13 San Bernardino. Dann verlieren wir 15 Minuten auf der A13 Sargans Richtung Chur zwischen der Verzweigung Sarganserland und Bad Ragaz. Und dann ist die Bettliser Strasse zwischen Bettlis und Wesen in beiden Richtungen gesperrt. Das wegen einem Pannenfahrzeug. Kommt gut und sicher ans Ziel.
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0: Herzlich willkommen hier bei uns auf Radio Top. Die meiste Abwechslung gibt es jetzt zu euch auf die Baustelle. Zum Beispiel von der Calling Cher. Oder auch Blondie aus der Sport des 70er ist mit dabei. Ich bin Corina und wünsche einen guten Endspurt an diesem Donnerstagnachmittag.
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0: Wir sind mitten im Donnerstagnachmittag, 23. Juli. Für die, die gerade daheim am Ferien machen sind, ich hätte mal eine Alternative zu den Bad.
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0: 8 Schlösser, eine Route und ganz viele Geschichten. In der Region Frauenfeld gibt es ganz neue Schlössertour. Mit der kann man mit dem Velo oder mit dem E-Bike in die Vergangenheit eintauchen. Entlang von gut 50 Kilometern verbinden sich historische Schauplätze. Sabrina Kummer von Thurgau Tourismus. Die Schlössertour, die ist aber nicht nur ein Erlebnis fürs Auge, sondern auch fürs Ohr.
2: Richtig. An jeder von diesen 8 Stationen erwartet einem eine Tafel. Dort kann man einen QR-Code einscannen und dann mit seinem eigenen Smartphone eine Geschichte hören. Und die ist immer hinterlegt oder umrahmt mit Musik, mit Geräusch.

0: und denke, sehr interessant zum Anhören.
1: Die Route, die ist in der Region Frauenfeld-App integriert und kann dort mit Live-Standort bequem verfolgt werden. Infos zu der ganz neuen Schlössertour gibt es auf der Homepage von Thurgau Tourismus.
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0: Wenige Minuten vor dem halben Vieri, ihr hört Radio Top. Ab dem halben hier immer bei uns 30 Minuten Musik ohne Unterbrechung. Das ist besser als jeder Energy Drink. Unser Nonstop Top Mix mit zum Beispiel Power aus dem 90er von den Backstreet Boys oder der Boss, der Bruce Springsteen mit dem Riesentitel Born in the USA. Dann habe ich aber auch noch Rihanna vor dem Vieri für euch und starte die Musikhalbstunde mit dem 80er von Talk Talk.
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0: Der Temperaturencheck in Topland, Matzingen 24, Bütschwil 23 und Stammheim messen wir 25 Grad. Es ist mehrheitlich sonnig, so bleibt es auch in Abend rein. Ein paar Schleierwolken verzehren den Himmel. Morgen Freitag steht eigentlich das Gleiche auf dem Programm, ein Mix aus Sonne und Wolkenfelder. Temperaturen zwischen 23 bis 27 Grad.
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0: Zu uns Auto folgende Meldungen. 8 km Stau auf mehreren Abschnitten auf der A2 Luzern Richtung Gotthard zwischen Erschfeld und Göschenen. Dort verlieren wir 1 Stunde und 20 Minuten. Empfohlen wird die Alternativroute via A13 San Bernardino. Dann verlieren wir 15 Minuten auf der A13 Sargans Richtung Chur zwischen der Verzweigung Sarganserland und Bad Ragaz. Und dann ist die Bethliser Strasse zwischen Bethlis und Wesen in beiden Richtungen gesperrt. Das wegen einem Pannenfahrzeug. Und dann stehen wir noch auf dem Zürcher Nord- und Westring.
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0: Ihr geht mit Radio Top durch den Nachmittag an dem kleinen Freitag zu euch in die Werkstatt. Soundet mir die meisten 80er und 90er. Da freue ich mich unter anderem auf einen wunderschönen Titel, wo man so richtig das Herz aus der Seele kann singen. Aus dem 1998. Shania Twain mit You're Still the One. Dann habe ich aber auch noch einen, der aus den 80er nicht wegzudenken ist. Murray Head mit dem One-Hit Wonder One Night in Bangkok. Das gerade nach den Aktualitäten vom Tag.
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2: Ich bin Mary Milanovic. Zwischen Feuertalen und Flach im Kanton Zürich ist das Wasser des Rheins verunreinigt. Das interkantonale Labor warnt vor einer gesundheitlichen Gefährdung. Proben hätten gezeigt, dass im betroffenen Abschnitt eine erhöhte Zahl Fäkalbakterien im Rhein auftrete, teilt das Labor mit. Beim Baden sei Vorsicht geboten. Das Wasser sollte nicht verschluckt und nach dem Baden gründlich geduscht werden. Die Ursache der Verunreinigung ist unklar. In der Schweiz verändert sich der Regen. Laut Fachleuten gibt es im Sommer immer häufiger kurze und heftige Starkregen, während längere Regenphasen seltener werden. Das ist eine Herausforderung für Landwirtschaft und Wasserversorgung. Starkregen kann Trockenheit kaum lindern, weil ausgetrocknete Böden das Wasser nicht aufnehmen und es oberflächlich abfließt. Laut Meteo Schweiz hat die Intensität der stärksten Sommerniederschläge seit den 1980er Jahren um rund 20% zugenommen. Beim Bahnhof Oerlikon hat die Polizei gestern Abend nach einer Verfolgungsjagd einen mutmaßlichen Raser festgenommen. Der Autofahrer flüchtete vor einer Kontrolle, teilt die Stadtpolizei mit. Dabei raste er über Tramtrasse, Trottoir und durch eine Begegnungszone. Eine Frau musste zur Seite springen und stürzte dabei. Beim Bahnhof Oerlikon Ost kollidierte der Raser mit einem Geländer und flüchtete zu Fuß weiter. Die Polizei konnte ihn an der Tramhaltestelle festnehmen. Er hatte eine geringe Menge Kokain auf sich. Dem Beifahrer gelang die Flucht. Die Ölpreise legen weiter zu und sind auf dem höchsten Stand seit Anfang Juni. Grund dafür ist der anhaltende Krieg zwischen den USA und dem Iran. Erstmals kostet ein Fass Öl 96 Franken. Zuletzt hätten die vom Iran unterstützte Houthi-Miliz zwei saudi-arabische Tanker im Roten Meer angegriffen, wie sie selbst bestätigen.
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0: Heute Nachmittag sowie auch in Abend innen werden wir mit Sonne versorgt. Ein paar Quellwolken zeigen sich noch am Himmel. Morgen Freitag nochmals das gleiche. Temperaturen zwischen 23 bis 27 Grad. Der Temperaturencheck aktuell im Topland, Neuwilen und Oberbüren 24 und in Wallisellen sind wir bis 26 Grad.
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0: Da staut es aktuell 8 Kilometer auf mehreren Abschnitten auf der A2 Luzern Richtung Gotthard zwischen Erstfeld und Göschenen. Das ist ein Zeitverlust von 1 Stunde und 20 Minuten. Empfohlen wird Alternativroute via A13 San Bernardino. Dann habe ich eine Meldung von der Gegenrichtung A2 Gotthard Richtung Luzern zwischen Seelisbergtunnel und dem Beckeried. Dort staut es, die Fahrbahn ist auf einen Fahrstreifen verengt. Weiters ist die Bettliser Strasse zwischen Bettlis und Wesen in beiden Richtungen gesperrt, wegen einem Pannenfahrzeug. Und dann haben wir noch stockenden Verkehr auf dem Zürcher Nord- und Westring.
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0: Hallihallo miteinander. Ich kann euch den heutigen Sommernachmittag noch ein bisschen versüssen. Und zwar mit einem 50-Franken-Gutschein vom Hotel-Restaurant Chlierigi. Wir spielen am Viertel ab 4 Uhr unser beliebtes Spiel «Wahr oder nicht wahr?». Zum Mitmachen dürft ihr jetzt den Hörer in die Hand nehmen und zu mir Studio Schelle auf die Nummer 0848 80 00 88. Ich bin Corinna und wünsche euch ganz einen schönen Nachmittag.
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0: Power von der Shakira an eurem Donnerstagnachmittag hier bei uns auf Radio Top. Bei uns wird jetzt gespielt.
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0: Bei mir in der Leitung habe ich die Franziska aus Uznach. Franziska, trinkst du gerne Cola?
2: Ja, eigentlich schon.
0: Das Normale oder das Zero?
2: Eigentlich, was soll ich jetzt sagen? Ich trinke beides, aber Zero hat halt keine Kalorien. Das ist eben schon eine Gabig.
0: Eben, gell, ich trinke eben auch, wenn, dann am liebsten Zero. Und jetzt müssen wir ja aufpassen im Laden, weil das Coca-Cola Zero hat ein neues Design. Meine Behauptung dazu. Statt schwarz auf rot ist neu, gleich wie beim originalen Coca-Cola, jetzt weiss auf rot und auch in der gleichen Schrift wie das originale Coca-Cola. Ist das wahr oder nicht wahr?
2: Das ist wahr.
0: Absolut richtig. So cool, gratuliere dir, Franziska, hast du super gemacht. Ich schicke dich mit 50 Franken ins Hotelrestaurant Klierigi.
2: Ja, freue
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0: Das ist Radio Top. Kurz vor um 16:30 zum das Material zurück ins Magazin bringen, gibt es jetzt dann gerade eine halbe Stunde Musik, unseren 30 Minuten Nonstop Top Mix. Zuerst hören wir noch, was im Fernsehen läuft, am 6. in der Tele Top News.
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0: Die grosse Frage heute, kommt der nächste Zollhammer? Morgen laufen nämlich 10% Zoll auf Schweizer Waren von den USA aus. Eingeführt worden sind die erst gerade im Februar. Marc Arnold, Moderator von der Top News. Was bedeutet das?
2: Ja, auch wenn es zuerst quasi positiv tönt, eine Warnung gibt es nicht. Im Gegenteil, sie könnten sogar noch steigen auf 12,5. Das unter anderem, weil die Schweiz zu wenig gegen importierte Waren aus Zwangsarbeit vorgehe. Betreffen würde das dann vor allem die Tech-Branche. Was das genau für die bedeuten würde, das gibt es heute Abend in den Top News. Dann berichten wir noch über ein anderes Problem, wo wir hier zu Winterthur schon recht gut im Griff haben, die Stadt Zürich. Dort aber nach Lösungen sucht, und zwar geht es um die vielen E-Trottis in der Stadt. Zürich will es jetzt darum fast gleich machen wie wir hier in Winti. Wie? Das gibt es etwa am 9:00 bis 6:00 auf Teletop. Und nach den Nachrichten geht es bei uns weiter mit dem letzten Talk unterwegs aus dem Waldenzoo zu Gosau. Zu Gast bei mir mein Vater, oder nein, Filmvater. Wenn ihr wollt wissen, wer und was es mit dem Filmvater zu tun hat, dann unbedingt einschalten. Ein kleiner Tipp, er ist recht lustig.
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2: Kreuzlingen 24, 24 Grad sind es auch zu Hagenbuch und in Schöfflisdorf messen wir 25 Grad im Moment. Die Sonne die hat nebst ein paar Wolkenfelder die Hauptrolle. Die übernimmt sie dann morgen auch wieder. Der Freitag der zeigt sich sonnig mit ein paar Schleierwolken. Temperaturen zwischen 23 bis 27 Grad.
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2: Dann folgende Meldungen. 8 km Stau auf mehreren Abschnitten. Auf der A2 Luzern Richtung Gotthard zwischen Erstfeld und Göschene. Das ist ein Zeitverlust von 1 Stunde und 20 Minuten. Empfohlen wird darum Alternativrouten via A13 San Bernardino. Dann habe ich eine Meldung von der Gegenrichtung. A2 Gotthard Richtung Luzern zwischen Seelisberg-Tunnel und Beckeried. Dort staut es. Die Fahrbahn ist auf einen Fahrstreifen verengt. Dann stehen wir auf dem Zürcher Nord- und Westring. Und weiters ist noch die Bettliser Straße zwischen Bettlis und Wesen in beiden Richtungen gesperrt, das wegen einem Pannenfahrzeug. Alle unterwegs ganz eine gute und eine sichere Fahrt.
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0: In 30 Sekunden ist es 5 Uhr, der zweitletzte Arbeitstag von dieser Woche haben wir geschafft. Jetzt könnt ihr die Heimfahrt geniessen mit den meisten 80er und 90er. Hier bei uns auf Radio Top, Queen of Pop aus den 80er, die Madonna oder auch Meat Love, I'd Do Anything for Love, beglückt uns auch noch gerade nach dem Punkt.
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6: Ich bin Mary Milanovic. Zwischen Feuertalen und Flach im Kanton Zürich ist das Wasser des Rheins verunreinigt. Das interkantonale Labor warnt vor einer gesundheitlichen Gefährdung. Proben hätten gezeigt, dass im betroffenen Abschnitt eine erhöhte Zahl Fäkalbakterien im Rhein auftrete, teilt das Labor mit. Beim Baden sei Vorsicht geboten. Das Wasser sollte nicht verschluckt und nach dem Baden gründlich geduscht werden. Die Ursache der Verunreinigung ist unklar. In der Schweiz verändert sich der Regen. Laut Fachleuten gibt es im Sommer immer häufiger kurze und heftige Starkregen, während längere Regenphasen seltener werden. Das ist eine Herausforderung für Landwirtschaft und Wasserversorgung. Starkregen kann Trockenheit kaum lindern, weil ausgetrocknete Böden das Wasser nicht aufnehmen und es oberflächlich abfließt. Laut Meteo Schweiz hat die Intensität der stärksten Sommerniederschläge seit den 1980er Jahren um rund 20% zugenommen. Beim Bahnhof Oerlikon hat die Polizei gestern Abend nach einer Verfolgungsjagd einen mutmaßlichen Raser festgenommen. Der Autofahrer flüchtete vor einer Kontrolle, teilt die Stadtpolizei mit. Dabei raste er über Tramtrasse, Trottoir und durch eine Begegnungszone. Eine Frau musste zur Seite springen und stürzte dabei. Beim Bahnhof Oerlikon Ost kollidierte der Raser mit einem Geländer und flüchtete zu Fuß weiter. Die Polizei konnte ihn an der Tramhaltestelle festnehmen. Er hatte eine geringe Menge Kokain auf sich. Dem Beifahrer gelang die Flucht. Die Ölpreise legen weiter zu und sind auf dem höchsten Stand seit Anfang Juni. Grund dafür ist der anhaltende Krieg zwischen den USA und dem Iran. Erstmals kostet ein Fass Öl 96 Franken. Zuletzt hätten die vom Iran unterstützte Houthi-Miliz zwei saudi-arabische Tanker im Roten Meer angegriffen, wie sie selbst bestätigen.
0: Wetter. Heute Abend sehr angenehm sonnig mit ein paar Quellwolken, die sich zeigen am Himmel oben. Morgen Freitag nochmals das Gleiche. Temperaturen zwischen 23 bis 27 Grad. Temperaturencheck aktuell im Topland. Steinebrunn 24, Dielsdorf ebenfalls 24 und Gävil 23 Grad.
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0: Dann habe ich folgende Meldungen zu unserem Auto. In Süden aber staut es noch 5 km auf der A2 Luzern Richtung Gotthard zwischen Amsteg und Göschenen. Das ist ein Zeitverlust von 50 Minuten. Dann haben wir Stau in der Gegenrichtung auf der A2 Gotthard Richtung Luzern zwischen Seelisbergtunnel und Beckenried. Die Fahrbahn ist auf einen Fahrstreifen verengt. Dann haben wir nochmal eine Staumeldung von der A2 Gotthard Richtung Luzern auf der Höhe Altdorf. Verkehrsüberlastung in der Ausfahrt in Richtung A4 Achsenstrasse. Dann stehen wir noch auf dem Zürcher Nord- und Westring und ein bisschen mehr Geduld braucht es noch auf der H4 Schaffhauserstrasse Zürich Richtung Schaffhausen zwischen Bülach Nord und dem Kreisel Glattfelde.
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0: Einen wunderschönen guten Abend miteinander. Wir haben es gestern davon gehabt, welches WC-Papier das man dann am liebsten kauft. Der Mehrheitstenor ist bei weich und mehrlagig. Dann habe ich eine Hörernachricht bekommen von der Judith mit einem anderen Diskussionspunkt zum Thema WC-Papier. Wie viele WC-Papierblätter pro WC-Gang? Wir klären es nach drei Songs aus unserem Top-Mix aus vier Jahrzehnten. Ich bin Corinna und starte die wundervolle Stunde mit einem Track von Genesis aus dem 1991. I Can't Dance.

0: 14 Minuten. Ab 5 Uhr haben wir es auf der Uhr. Schön gehen wir mit Radio Top durch den Donnerstagabend. Ich habe gestern Nachmittag in meiner Sendung das Thema WC-Papier aufgebracht. Und zwar, dass ich, wie auch so viele andere, lieber weiches und mehrlagiges habe, anstatt so dünnes Rauchs. Auf das aber hat sich die Top-Hörerin Judith mit einem Studio-WhatsApp bei mir gemeldet. Wenn wir schon beim Thema WC-Papier sagen, ob man doch bitte noch klären könnt, wie viel WC-Papierblätter man denn pro WC-Gang braucht. Das sage ich nämlich bei Ihnen in der Familie ein hitziges Thema. Und ja, Judith, dem bin ich nachgegangen. Wie viel WC-Papier braucht's?
1: Was soll ich sagen?
2: Sagen wir jetzt einfach ein normales Number One. Einfach nur Flüssigkeit. Dann nehme ich wahrscheinlich schon so zwei zum Abreissen.
3: Ja, immer lieber ein bisschen mehr, weil damit es sauber ist.
4: Kommt darauf an. Geschäft ein bisschen mehr, daheim ein bisschen weniger. Je muss ich es selber zahlen oder wird es zahlt.
5: Verhältnismäßig wahrscheinlich zu viel. 6x2, 12 wahrscheinlich. Oder 5x2, zwischen 10 und 12, glaube ich.
6: Das Minimum. Bis es sauber ist.
7: Unterschiedlich. Also wir haben ja einen Klosomat. Da brauche ich sehr wenig WC-Papier. Da wird mir am Schluss noch geföhnt, trocken geföhnt.
1: Oh Jesus Gott, kommt darauf an, ein bisschen gross. Drei.
0: Also lieber zu viel statt zu wenig, höre ich da raus. Und dann habe ich aber gerade noch etwas anderes geklärt. WC-Papier falten oder gibt es auch solche, die es zusammenkrügeln?
4: Nicht anders wie falten.
3: Krungeln? Du hast so falten? Hä?
1: Falten? Hallo, ich will nichts an den Finger.
0: Definitiv falten.
5: Nein, falten. Falten?
6: Man muss ja ein Wahnsinniger sein, wenn es krüngeln ist. Dann kommt er ja alles in die Finger.
3: Hä?
8: Warum sollte man es falten? Man kann es einfach abreißen, nutzen, ins WC rein.

0: Ihr hört Radio Top, 2 Minuten vor 5:30. Das heisst auch kurz vor unserem 30 Minuten Nonstop Top Mix. Eine halbe Stunde Musik bis 6 Uhr ohne Unterbrechung. Die perfekte Begleitung also für euren Feierabend. Zuerst schauen wir noch rasch aufs Wetter und auf den Verkehr.
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0: Bürgle 24, zu Chumenau 21 und zu Velanden sind wir bei 25 Grad im Moment. Die Sonne die hat nebst ein paar Wolken heute Abend die Hauptrolle. Morgen Freitag steht es gleich auf dem Programm. Ein Mix aus viel Sonnenschein und Wolkenfelder. Angenehme Temperaturen zwischen 23 bis 27 Grad.
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0: Zu unserem Auto eine folgende Meldung. Es hat einen Unfall gegeben auf der A3 Zürich richtig kurz zwischen Wedeschwil und Richterswil. Der linke Fahrstreifen ist blockiert. Dann steht es vor dem Gotthard noch 4 Kilometer, sprich 40 Minuten länger. Und in der Gegenrichtung steht es auch noch auf der A2 Gotthard Richtung Luzern zwischen dem Seelisbergtunnel und Becken-Ried. Die Fahrbahn ist auf einen Fahrstreifen verengt. Und nochmal eine Staumeldung von der A2 Gotthard Richtung Luzern auf der Höhe Altdorf. Dort haben wir Verkehrsüberlastung in der Ausfahrt in Richtung A4 Achsenstrasse. Dann brauchen wir noch ein bisschen mehr Geduld auf der H4 Schaffhauserstrasse Zürich Richtung Schaffhausen zwischen Bülach Nord und dem Kreisel Glattfelden. Kommt gut und vor allem sicher ans Ziel.
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0: Ihr geht mit Radio Top durch den herrlichen Donnerstagabend zu euch. Auf den Sitzplatz liefern wir jetzt die meisten 80er und 90er. Geniessen dürfen wir in der neuen Stunde zum Beispiel das One Hit Wonder von Eiffel 65 aus den 90er oder Toto mit Hammer Sound aus dem 1983 mit Africa. 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
15: Ich bin Mary Milanovic. Im süddeutschen Regensburg läuft derzeit eine Geiselnahme in einer Bank. Ein Großaufgebot der Polizei inklusive Spezialkräfte und Helikopter seien im Einsatz, berichtet die deutsche Presseagentur. Der mutmaßliche Täter sei wohl mit einem Messer bewaffnet. Ein Mann wurde verletzt und starb später im Spital. Die Polizei geht davon aus, dass sich noch mehr Menschen in der Bank befinden. Forderungen des Täters liegen bisher keine vor. Die anhaltende Trockenheit setzt Schweizer Bauern unter Druck. Weil auf vielen Wiesen kaum noch Futter wächst, werden deutlich mehr Kühe geschlachtet als im Vorjahr. Das führte dazu, dass im vergangenen Monat im Vergleich zum Vorjahr rund 3.500 Kühe mehr geschlachtet wurden. Der Bauernverband und der Alpwirtschaftsverband warnen vor Panikverkäufen und rufen dazu auf, Tiere gestaffelt zum Schlachthof zu bringen. Werden zu viele Tiere gleichzeitig geschlachtet, könnten die Fleischpreise fallen. Der Klimawandel erhöht die Gefahr des Ertrinkens. Davor warnt die Weltgesundheitsorganisation WHO. Häufigere Überschwemmungen, Stürme und Hitzewellen erhöhen das Risiko. Die WHO hat deshalb erstmals einen Aktionsplan vorgestellt. Dieser empfiehlt unter anderem mehr Schwimmunterricht für Kinder und bessere Sicherheitsmaßnahmen an Gewässern. An der Tour de France wird der Schweizer Radrennfahrer Mauro Schmidt erneut Zweiter. Er muss sich im Schlusssprint einzig von Richard Carapaz aus Ecuador geschlagen geben, der die 18. Etappe gewinnt. Leader bleibt unangefochten der Slowene Tadej Pogacar.
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0: Es ist mehrheitlich sonnig, so bleibt es auch in Abend rein. Ein paar Schleierwolken verzehren noch den Himmel. Morgen Freitag steht das Gleiche auf dem Programm. Ein Mix aus Sonne und ein paar Wolkenfelder. Temperaturen zwischen angenehmen 23 bis 27 Grad. Schauen wir noch aufs Thermometer im Topland aktuell. Balderswil 24, im Ennetbühl 20 und Mittmerstetten 25 Grad.
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0: Da habe ich folgende Meldungen zu uns Auto. Es hat einen Unfall gegeben auf der A3 Zürich Richtung Chur zwischen Hagen und Richterswil. Der linke Fahrstreifen ist blockiert. Ihr verliert dort 25 Minuten. Dann haben wir 4 km Stau in Süden aber auf der A2 Luzern Richtung Gotthard zwischen Amstieg und Göschenen. Das ist ein Zeitverlust von 40 Minuten. Und dann haben wir noch Stau in der Gegenrichtung. A2 Gotthard Richtung Luzern zwischen Altdorf und Beckenried. Die Fahrbahn ist auf einen Fahrstreifen verengt. Ihr verliert dort 10 Minuten. Und dann brauchen wir noch ein mehr Geduld auf dem Zürcher Nord- und Westring sowie auch in der Region Bülach.
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0: Mit Vergnügen begleite ich euch durch den heutigen Abend. Die meiste Abwechslung, die habe ich parat. Zum Beispiel eine zum Mitfühlen aus den 90er von Bryan Adams zusammen mit Mel C. Aber auch Nelly Furtado mit einem schönen Titel «All Good Things» aus dem 2000. Dann noch die Band Toto mit «Africa» aus dem 80er. Ich höre hier auch noch bis um 6:30 Uhr hier bei uns auf Radio Top. Den Start mache ich mit niemand geringerem wie Kenny Loggins. Ich bin Corina. Geniessen euren Feierabend.

0: Donnerstagabend, 23. Juli 2026. Wir reden jetzt kurz einmal über etwas, was hinter den verschlossenen Schlafzimmertüren passiert. Nämlich ist es so, dass in heterosexuellen Beziehungen die Frauen viel seltener zum Höhepunkt kommen als Männer. Darum ist dann irgendwann einmal der Womanizer erfunden worden. Und über die Entstehung von dem mittlerweile beliebtesten Sexspielzeug läuft ab heute in der Deutschschweiz ein Kinofilm.
1: Wie kann ich Ihnen helfen?
2: Ich hatte noch nie einen Orgasmus.
3: Du bist in 20 Jahren nie gekommen?
2: Nein.
4: 10 von 10 Frauen sagen, dass sie simulieren.
3: Ich habe dir ein Sexspielzeug gebaut.
5: Was soll der Quatsch? Hä? Eröffnest du einen Sexshop?
0: Die Komödie «Chérie, ich komme» erzählt die wahre Entstehungsgeschichte vom Womanizer mit einer Portion Humor und französischem Charme. Ob es am Schluss ein Happy End für alle gibt, das könnt ihr herausfinden. Zum Beispiel heute Abend um 8:30 im Pathé-Kino zu Dietliken. Wir machen jetzt weiter mit Kino für die Ohren, die Lautstärke aufdrüllen und geniessen den fantastischen Track aus dem 80er von der US-amerikanischen Rockband Toto. Das ist Africa, W's auf Radio Top.

0: Das ist Radio Top an dem Donnerstagabend. Bis am 7. gibt es jetzt dann ein Hit nach dem anderen. 30 Minuten lang Musik ohne Unterbrechung. Mit dabei Queen, Nelly, Furtado, Christina Aguilera oder auch Michael Jackson. Die bringen stimmig in euer Auto. Und morgen um die Zeit ist dann unser Flavio an der Hebel.
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4: Heute Abend angenehm sonnig mit ein paar Quellwolken oben rein, die sich zeigen am Himmel. Morgen Freitag nochmal das Gleiche bei Temperaturen zwischen 23 bis 27 Grad. Temperaturencheck aktuell: Hütlingen 21, Zyberwangen 24 und Oberrieden 25 Grad.
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4: Da habe ich Folgendes zu vermelden. Es hat einen Unfall gegeben auf der A3 Zürich Richtung Chur zwischen Hagen und Richterswil. Der linke Fahrstreifen ist blockiert. Das ist ein Zeitverlust von 25 Minuten. Dann haben wir 4 km Stau auf der A2 Luzern Richtung Gotthard zwischen Amstieg und Göschenen. Dort verlieren wir 40 Minuten. Dann staut es noch in der Gegenrichtung A2 Gotthard Richtung Luzern zwischen Altdorf und Beckenried. Die Fahrbahn ist auf einen Fahrstreifen verengt. Dort haben wir 10 Minuten länger und dann brauchen wir noch mehr Geduld auf dem Zürcher Nord- und Westring, auf der Schaffhauserstrasse H4 Zürich Richtung Schaffhausen und auf der A4 Winterthur Richtung Schaffhausen zwischen Winterthur Nord und Henkert.
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9: Ich bin Mary Milanovic. Die Geiselnahme in einer Bank im süddeutschen Regensburg ist beendet. Die Polizei hat den Täter festgenommen, berichtet die Bild. Der mutmaßliche Täter sei wohl mit einem Messer bewaffnet gewesen und habe einen Bankmitarbeiter tödlich verletzt. Gegen den Täter wird deshalb inzwischen wegen eines Tötungsdeliktes ermittelt. Das Motiv ist unklar. Die anhaltende Trockenheit setzt Schweizer Bauern unter Druck. Weil auf vielen Wiesen kaum noch Futter wächst, werden deutlich mehr Kühe geschlachtet als im Vorjahr. Das führte dazu, dass im vergangenen Monat im Vergleich zum Vorjahr rund 3.500 Kühe mehr geschlachtet wurden. Der Bauernverband und der Alpwirtschaftsverband warnen vor Panikverkäufen und rufen dazu auf, Tiere gestaffelt zum Schlachthof zu bringen. Werden zu viele Tiere gleichzeitig geschlachtet, könnten die Fleischpreise fallen. Der Klimawandel erhöht die Gefahr des Ertrinkens. Davor warnt die Weltgesundheitsorganisation WHO. Häufigere Überschwemmungen, Stürme und Hitzewellen erhöhen das Risiko. Die WHO hat deshalb erstmals einen Aktionsplan vorgestellt. Dieser empfiehlt unter anderem mehr Schwimmunterricht für Kinder und bessere Sicherheitsmaßnahmen an Gewässern. An der Tour de France wird der Schweizer Radrennfahrer Mauro Schmidt erneut Zweiter. Er muss sich im Schlusssprint einzig von Richard Carapaz aus Ecuador geschlagen geben, der die 18. Etappe gewinnt. Leader bleibt unangefochten der Slowene Tadej Pogacar.
0: Wetter.
10: Ein Mix aus Sonne und Wolken heute Abend. Morgen Freitag steht das Gleiche auf dem Programm. Viel Sonnenschein und hohe Wolkenfelder bei angenehmen Temperaturen zwischen 23 und 27 Grad. Der Temperaturencheck aktuell im Topland. Weinfelden 24, Chumenau 21 und Passersdorf 25 Grad.
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10: Da habe ich noch drei Meldungen zu unserem Auto. 2 Kilometer Staus auf der A2, Luzern Richtung Gotthard, zwischen Wasser und Göschenen. Dort verlieren wir 20 Minuten. Dann in der Gegenrichtung staut es auch noch auf der A2, Gotthard Richtung Luzern, zwischen dem Seelisberg-Tunnel und Becken-Ried. Die Fahrbahn ist auf ein Fahrstreifen verengt. Und dann geht es nur rollend vorwärts auf der A4, Winterthur Richtung Schaffhausen, zwischen Winterthur Nord und Henggott.
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1: Er gehört zu den Bösen, ist aber eigentlich ganz ein Liebe. Und trotzdem wollte ich mich mit ihm gar nicht auf einen Kampf einlassen, weil da hätte ich wirklich nicht einmal annähernd im Fachjargon eine Chance auf einen Gestellten. Er ist nämlich ein Schwinger und ich freue mich riesig, ist er da, der Stefan Burkhalter. Herzlich willkommen.
2: Hoi, Stefanie, hoi.
1: Du bist eben ein Schwinger aus dem Thurgau und ich habe mich bei dir ein bisschen informiert auf deiner Webseite. Da steht schön so ein Steckbrief mit verschiedenen Punkten und beim Punkt Lieblingsmusik habe ich müssen schmunzeln. Dort steht nämlich Lieblingsmusik Rock, Pop und Radio Top. Du bist ein Top-Fan.
2: Ja, das ist es so. Also mittlerweile sind wir vom ganzen Hof mit Sonos eingerichtet und läuft im Stall und überall läuft Radio Top. Das ist es so.
1: Aber du bist schon ein paar Mal da gewesen. Das heisst, es ist jetzt nicht so, dass jetzt für dich so ein Fan-Moment wäre oder so?
2: Nein. Es ist einfach, ihr macht da gut, läuft immer gute Musik und das passt für mich, ist auch regional von der Region zu der Region.
1: Fühlen wir uns gerne. Ich hoffe jetzt, es bleibt auch so. Ich gebe mir also Mühe, dass jetzt sich da dein Lieblingsradio nichts ändert. Gehen wir über vom Lieblingsradio zum Lieblingssport. Ich nehme jetzt mal, das ist Schwingen für dich als Schwinger. Momentan ist es ja aber ein bisschen schwierig, wegen ganz Corona und so. Wie findet das bei dir jetzt momentan, statt zu Schwingen oder auch zu trainieren?
2: Ja, also trainieren haben wir nicht immer können, einfach der Sohn und ich, das war jetzt halt der Vorteil gewesen. Wir haben gleich können schwingen bei uns daheim, wir haben selber etwas eingerichtet, trainieren, sonst Fitness haben wir auch immer können. Also wir haben dann schon viel gemerkt vom Ganzen, aber gleich nicht gar nichts können machen. Da sind wir sicher ein bisschen im Vorteil gewesen, aber sonst wettkämpfmässig haben wir halt wirklich gar nichts gehabt. Haben wir nur gerade das Bechtel-Schwingen im Januar können machen und dort haben auch nicht alle Schwingen können mitmachen. Die mitgemacht haben, haben wenigstens ein Schwingfest gehabt und mehr haben wir leider auch nicht gehabt.
1: Wie ist denn, habt ihr irgendwie bei euch auf dem Hof dort so, wirklich so eine Anlage, wirklich so richtig schwingmäßig mit dem Sägemehl oder wie denn die dort trainieren?
2: Nein, wir haben ein grosses Futter drin natürlich, wo Kühe das Futter rüberkommen und dort haben wir uns ein bisschen tummelt drinnen und ein bisschen gammelt miteinander und dort haben wir auch ein gutes Training gehabt.
1: Und wie hat denn das bei dir auch angefangen eigentlich? Eben, du bist jetzt ja schon seit Jahrzehnten eigentlich dort dabei, bist der älteste Schweizer Schwinger, der noch aktiv ist. Was ist dort der Ursprung gewesen, dass du zum Schwingen gekommen bist?
2: Ja, das war eigentlich einfach gewesen. Ich war früher in der Jugend gewesen und dort mitgemacht gehabt. Und da ein Kollege, der gesagt hat, du komm, wir gehen doch mal schwingen, da wäre doch mal etwas. So sind wir dann das erste Mal ins Training gegangen und da weiss ich noch ganz genau gewesen. Das war am 1. Juni, wo ich Geburtstag hatte, am Mittwoch, wo ich 14 geworden bin und einen Töffel bekommen habe. Dort bin ich das erste Mal in ein Schwingtraining. Dort mal ursprünglich zuerst auf Frauenfeld. Und nach einer Weile hat man dann gemerkt, dass dort zu wenig Junge hat oder zu wenig gleich starke. Und dort habe ich dann auf Weinfeld gegangen nachher.
1: Und wann ist dann so der Moment gewesen, wo du vielleicht gemerkt hast, hey, ja, das ist nicht nur einfach ein kleines Hobby, sondern ich habe da wirklich auch Talent, ich kann das, ich möchte das wirklich aktiv machen?
2: Ja, ich bin dann eben erst mit 14 zum Schwingsport gekommen, das ist relativ Sport, Thomas hat mit 7 angefangen schon, hat auch dann auch vielleicht erst später dann mal erst Kranz gemacht mit 20 und dann hat man dann schon gewusst, mal, da ist vielleicht ein bisschen Ding rum zum stark werden und wenn man ein bisschen anständig trainiert und alles mitmacht, ja, und der grosse Durchbruch ist dann sicher im 99 gekommen, ja.
1: Der grosse Durchbruch. Hast du eben dann auch nachher wirklich mehrere eidgenössische Kränze geholt, hast schwingend den Sieg erreicht. Was ist für dich so ein der schönste Erfolg?
2: Ja, sicher, die schönsten Erfolge sind die eidgenössischen Kränze, die ich holen konnte. Und was auch ganz, ganz eindrücklich war für mich, ist natürlich die Sieg auf der Schwegalp. Einmal Co-Sieger und einmal alleiniger Sieger 2010. Das sind schon ganz, ganz spezielle Momente, ja. Und sicher auch alle regionalen Schwingfeste, die man hätte dürfen gewinnen, sind alle ihren speziellen Reiz.
1: Du bist eben der älteste aktive Schweizer Schwinger. Ist das schon eigentlich auch etwas Spezielles oder ist das vielleicht für dich so ein bisschen eine Ehre auch?
2: Ja, beides. Wie soll ich sagen, ich kann es natürlich einfach so lange mitmachen, wie der Körper noch mitmacht. Die Freude ist immer da. Ich sage immer, wenn die Freude nicht mehr da ist, dann musst du aufhören, aber der Körper muss auch noch mitmachen, an einem gewissen Alter. Und wenn man noch einigermaßen ein bisschen vorne damit mitmischt, dann macht es noch mehr Spass und spornt einen noch mehr an. Aber ja, es ist schon noch speziell. Man ist überall der Oldie halt und am Anfang hat es einem ein bisschen genervt und mittlerweile schmunzelt man drüber und hat sogar Freude. Mir spielt da keine Rolle mehr.
1: Hauen Sie dann einmal so ein bisschen an? Ja, komm, du, da, alter Knochen. Nacken, oder wie ist das
2: auch? Ja, so in dem Stil. Das sollte dann auch die Jungen erst recht noch inspirieren, um offensiv mit mir zu schwingen. Und gleich merke ich immer noch, ist sehr, sehr ein grosser Respekt da, wo ich natürlich auch den anderen gegenüber habe, aber auch sie mir gegenüber haben. Und das zollt schon etwas vom Schwingen ab, wo die Schwingen unter sich haben, dass man gegenseitig respektiert wird und Respekt hat. Und das freut mich sehr. Also, ja.
1: Jetzt hast du ja letztes Jahr in einem Interview oder auch an verschiedenen Orten gesagt, eben, vielleicht ist jetzt das Jahr deine letzte Saison, aber Corona hat da ziemlich einen Strich durch die Rechnung gemacht. Es ist ja wirklich in dem Sinne nichts gelaufen, so in der Schwingszene. Was ist dementsprechend jetzt in der aktuellen Stand? Sagst du trotzdem, nein, jetzt Ende Jahr ist fertig oder ich habe noch nicht genug? Wie sieht es aus?
2: Nein, also nächstes Jahr auf jeden Fall. Weil nächstes Jahr gibt es natürlich eine Saison, die es nie gegeben hat, mit zwei eidgenössischen Anlässen. Das ist es. Das Jubiläumsschwingfest Appenzell, das verschoben worden ist, und das Kirchbergschwingen nächstes Jahr, beide im September. Das sind Höhepunkte. Und so eine Saison hat es nie gegeben. Und da würde ich gerne sicher noch mal mitmachen. Und nachher schauen wir dann, ja.
1: Hast du da, was hast du für Ziel gesetzt? Vielleicht auch eben für dich selber, aber vielleicht auch wieder mit deinem Sohn zusammen. Wir haben ja letztes Jahr gesagt, wir möchten beide gerne als Eidgenössische zusammen. Was haben wir da so ein bisschen?
2: Ja, da mit dem Eidgenössischen haben wir es natürlich ein bisschen hochgepokert. Da haben wir selber unser Lehrgeld gezeigt, dass es da nicht möglich war. Und nächstes Jahr wird dem Thomas seine Saison auch nicht ganz so gross sein. Das haben wir auch gesagt, weil er ist mit in der Lehrabschlussprüfung nächstes Jahr. Die ist zwischen Mai und Anfang Juli. Und da hat absolute Priorität. Und das Ziel ist, dass er dort durchkommt, und das wird er auch. Und nachher haben wir ein Jahr oder 14 Monate Zeit, dass wir ihn vorbereiten können, dass er es vielleicht schafft, um auf Bratteln als Eidgenössisch zu gehen. Aber die Lehre hat komplett Vorrang.
1: Und bei dir? Jetzt hast du nur von deinem Sohn geredet.
2: Ich werde sicher dabei sein, zu Bratteln. Als Zuschauer.
1: Das heisst wirklich, nächstes Jahr die letzte und dann fertig?
2: Denke schon, ja. Also irgendwann ist einmal der Zenit erreicht. Man muss den Körper nicht ganz mit Gewalt müssen kaputt machen, weil es ist ein kräftezehrender Sport. Sicher, wie ich gesagt habe, Freude habe ich immer, vor allem mit den Jungen und allen. Aber man muss irgendwann mal realistisch sein und sagen, der Körper gibt dann das auch wieder mal retten. Und ich würde dann schon auch noch mit 70 nicht gerade im Rollstuhl müssen hocken.
1: Hoffen wir, dass die Saison von nächstes Jahr so stattfindet, wie man es plant momentan. Aber eben, du bist ja nicht nur Schwinger, sondern du hast auch die Heina genug zu tun auf deinem Bauernhof in Homburg. Was haben die Räte alles? Was läuft alles auf diesem Betrieb?
2: Ja, wir haben einen Milchwirtschaftsbetrieb mit etwas Ackerbau. Für Eigengebrauch sind zwischen 35 und 40 Kühe. Mittlerweile sind wir ein bisschen am Planen zum Vergrössern alles. Ja, da gibt es sicher genug zu tun oder immer zu tun. Du hast einen 7-24-Stunden-Betrieb. Sobald man Tier hat, kann man nicht einfach die Tür hinter sich zumachen und rausgehen. Es muss immer jemand dumm sein. Und das gehört, dieselben Leute gehören alle auch dazu, dass man alles andere machen könnte. Ja.
1: Vergrössern, weil dein Sohn dann eben bald fertig ist mit der Lehre als Landwirt? Oder wieso, weil du dann vielleicht auch fertig bist mit dem Schwingen?
2: Ja, beides vielleicht. Aber man muss expandieren, auch in der Bauerei, wenn es geht. Aber da sind wir jetzt wirklich einfach am Planen mit Milchkühen und alles. Und wenn alles gut kommt, dann kommt das Projekt Ende 2021, nach der Saison. Ja.
1: Ihr wohnt eben als Familie auf dem Bauernhof. Was ist da so? Wie läuft das bei euch ab? Was sind ihr für eine Familie?
2: Ja, eigentlich eine ganze Hundskommune, einfache Familie, Bauernfamilie. Da müssen alle mithelfen oder helfen auch alle mit. Das gehört dazu. Ich bin sicher nicht gleich streng wie mein Vater. Mein Vater hat einmal gesagt, als ich in der Schule war, bin ich 4. Stunde nach Schulschluss, kommst du heim, dann geht man in den Stall und am 8. macht man dann die Hausaufgaben. Da hatte ich schon nicht gleich mit meinen Kindern, aber ist sicher auch nicht mehr die gleiche Infrastruktur, wie man hier hatte und nicht mehr gleich streng. Aber sonst einfach ganz normal am Morgen den Stall und zu Abend den Stall und es helfen alle mit, wenn sie rum sind. Ja.
1: Deine Tochter im Fall auch?
2: Ja.
1: Was macht sie beruflich? Ist sie auch in diesem Bereich? Oder
2: Nein, sie hat einmal macht ein bisschen Highland Games. Sie hat dort mal eine Tourgau-Meisterschaft gewonnen. Tut gerne ein bisschen Baumstämme umeinander rühren. So Sachen. Sie hat gelernt, fachangestellte Gesundheit. Und sie hat mit Bravour abgeschlossen alles. Und ist jetzt dran, an der AF noch zu machen. Und sie macht das eben weg, ja, was auch sehr, sehr gut ist.
1: Alle sehr, sehr aktiv. Und eben, dein Sohn macht es dir ja eigentlich ziemlich nah. Er lernt jetzt Landwirt, ist aktiver Schwinger. Kann man sagen, er ist ein bisschen eine Mini-Version von dir?
2: Ja, kann man schon gerne so sagen. Wobei ich sage immer, der Thomas ist der Thomas und ich bin ich. Ich möchte nicht, dass man da ins gleiche Ding kommt. Aber das ist natürlich relativ schwierig. Fans oder Bevölkerung oder Schwingervolk sagen, der Kleine mal, ja, der Junge muss gleich wie der Alte bei, ist das überhaupt nicht so. Wir haben das schon gesehen, Karl Mehli-Zeit und so, da macht man den Jungen kaputt und das muss nicht sein. Er macht seinen Weg, wenn er seinen Weg macht, macht dann sicher richtig, hoffe ich, aber es ist seine Angelegenheit. Ich bin immer da für ihn, wenn ihm Fragen sind, ich pushe ihn aber gar nicht, ich trainiere ihn auch nicht, er kann jederzeit kommen, aber mehr mache ich nicht, er soll seinen eigenen Weg machen.
1: Was bedeutet es dir aber gleich, dass er in dem Sinn auch so die Interessen hat, dass ihr das auch zusammen teilen könnt?
2: Ja, das macht er natürlich schon stolz und mit Riesenfreude. Also sei es beim Bauern miteinander, ein bisschen fachsimpeln. Wenn er natürlich einmal heimkommt und sagt, das ist so und so, mich fast duppelieren, ist das für mich natürlich sehr, sehr schön und gefällt mir. Und umgekehrt ist dann vielleicht beim Schwingen, wo ich ihm immer wieder etwas sage, wenn er etwas fragen will. Und so tut sich das sehr, sehr gut ergänzen.
1: Kann man vielleicht sagen, dass du doch so ein bisschen sein Vorbild bist? Was meinst du?
2: Da müsst ihr dann selber fragen. Ich will mich da nicht... Er sagt es zwar einmal, wobei... Es hat auch andere mit Sempach oder Orlik oder Vicky, die gehören alle auch dazu.
1: Jetzt kann man schon sagen, eben, du bist so ein bisschen der Inbegriff eines typischen Schwinger, aber du hast auch ganz viel, was noch dahinter steckt, so ein bisschen überrascht. Und ich wollte dich darum mal noch fragen, ich habe dir drei Sachen angegeben, die du mir sagen sollst, die überraschend sind über dich. Und als erstes hast du mir dort gesagt, dass du wenig Bier trinkst, was gemäss deinen Angaben für einen Schwinger in dem Sinn eben etwas Spezielles ist.
2: Ja, speziell nicht, aber der Schwinger ist schon immer so, dass er gerne eher das Bier hatte. Es ist nicht so, dass ich nicht gerne Bier habe, aber ich trinke im Jahr vielleicht 5-6 Panache, bin ich auch nicht. Ich bin lieber der Rotweintrinker.
1: Okay. Was für Rotwein? So von der Region? Oder
2: ja,
1: ist es so,
2: auch,
1: wie das am Abend einmal?
2: Aber schon manchmal ein kleiner Exklusive. Da kannst du manchmal so ein Masetto sein oder ein Range oder irgendwie so Sachen. Wobei ich auch sehr, sehr gute Freunde, Kollegen um mich herum, die Weinfreaks sind und die haben grosse Weinkeller und die dürfen mich einmal dort einladen. Dann ist es natürlich sowieso ein Genuss, wenn man einmal dort dabei sein darf.
1: Dann bist du eigentlich weniger wirklich so der am Schwingfest auf der Bank steht, sondern lieber zuhause an einem schönen Abend auf dem Hof ein Glas Wein trinkt.
2: Beides. Wenn es natürlich am Schwingfest etwas zu feiern gibt, dann mache ich natürlich gerne mit den Jungen mit. Und die Jungen denken, schau, da, der alte Sack mag auch noch auf die Bank rauf, mag auch noch mittrinken. Dann mache ich natürlich beides gerne, wenn es etwas zu feiern gibt. Und sonst zu Abend gemütlich mal daheim hocken nach einem Training oder sonst, wenn einfach nichts ist und ein Glas Rotwein trinken und draußen im Sitzplatz sitzen. Dann schon aber so, ja.
1: Als zweites hast du mir ein neues Hobby angegeben, das Drohnenfliegen. Wie und wo machst du das?
2: Ja, da mache ich, wie soll ich sagen, im Dorf mache ich es für die, das ist wirklich ein Hobby. Im Dorf mache ich es etwa die und auch noch viel für, so für Bauunternehmer, zum die Höhen messen, an den neuen Wohnüberbauungen, die sie machen, dass sie Höhenmeter haben und alles. Ob man Sehsicht hat dann auf diesen Höhen und das Ganze. Oder sonst für Immobilienleute von Liegenschaften, die sie haben, die gehen fotografieren oder filmen, dass sie für Dossier so Sachen haben. Und das mache ich in Art noch gern. Wobei die Drohne ist ja so gross wie meine zwei Hände, also relativ klein und fein zum Bedienen. Und das ist schon eine koordinative Herausforderung.
1: Ist das so jetzt ein Hobby, wo du so das typische Lockdown-Corona-Hobby angefangen hast?
2: Ja, ziemlich genau. Wo das angefangen hat, dachte ich, jetzt muss ich noch etwas haben, noch einfach etwas anderes wieder mal. Und dann sind wir irgendwie auf dem Dach und haben gerade dann einfach dran gefressen. Ja.
1: Das ist doch ein cooles Hobby. Jetzt hast du als Drittes noch gesagt, dass du ein Vielschläfer bist. Was für mich in dem Sinn eigentlich, wenn ich überlege, ein Schwinger, der muss ja regenerieren, das ist eigentlich nicht so etwas Spezielles, darum braucht er viel Schlaf. Aber auf der anderen Seite, als Landwirt, ist es dann noch ein bisschen schwierig, weil du ja nicht früh aufstehen musst, in den Stall gehen musst. Ja, vielleicht erzähl mal kurz, wie funktioniert denn das mit dem Vielschläfer?
2: Ja, mit dem Vielschläfer, also ja, bei mir macht es jetzt gar nichts aus, am Sonntagabend um 7:30 die Tagesschau noch fertig schauen und dann mache ich im Bett sein und schlafen. Und dann kann ich anstandslos bis am Morgen durchschlafen. Da denke ich manchmal, wie kann man nur, da kommst du rückgewehen. Was ich bin einer, glaube von denen, die ein Drittel vom Leben verschlafen hat. Aber ja, es ist jetzt so. Also ich habe schon mal 2-3 Nächte, wo ich nicht viel Schlaf brauche, da geht. Aber man weiss, was dann drüber ist, werde ich dann wie ein kleiner Golf, süderig, und brauche ich dann den Schlaf wieder.
1: Und dann bist du dann so ein bisschen Möff, dem
2: Fall. Ja, genau.
1: Es ist aber wirklich speziell, weil du hast ja noch so viele andere Überraschungen in dem Sinn auf Lager, die dich wahrscheinlich auch nicht gross schlafen lassen, weil neben dem Schwingen und neben dem Bauernhof bist du auch noch als Bodyguard und Chauffeur tätig. Wie kommt das?

0: Bodyguard und Chauffeur. Hast du ihn einfach vorher schon gekannt und irgendwie sind so ins Gespräch? Oder ich finde das noch eine lustige Kombination so.
1: Ja, wir haben uns mal näher kennengelernt, haben einander mal getroffen, zu Balterswil. In der Krone ist das knapp gewesen. Oder nein, zu Annetzschwil, im Frohsinn. Haben wir uns getroffen und näher kennengelernt. Da ist das erste Sponsoring gelaufen miteinander. Und dann sind wir ja drauf gekommen wegen dem Chauffeur. Und dann sagt er, ja, brauche ich einmal jemanden, die einen und so. Du würdest gerade noch reinpassen, so. So ein Hemdsärmel ein bisschen. Und so sind wir dann reingekommen. Und dann ist man zum einen oder anderen Anlass mitgehen. Und dort sind dann die und jene gewesen. Und eine Hand hat die andere gegeben.
0: Aber es ist eigentlich schon noch speziell, weil du bist ja selber eigentlich auch eine bekannte Persönlichkeit, dass du als selber Bekannte andere bekannte Leute durch beschützen, umschauffieren. Schon noch speziell, oder nicht?
1: Ja, scheinbar bin ich gleich nicht so bekannt. Nein, wir, ja, kennen wir vielleicht schon. Aber eben, da sind dann andere Ligen natürlich. Das sind die, ja, sag jetzt, viel Geld haben. Oder ein Cristiano Ronaldo, wenn er da war, ein Ballon d'Or und so Sachen. Ja, wo einfach die Fans abwimmeln, oder? Und das macht das Ganze vielleicht auch noch in der Schweiz auch interessant. Das ist nicht der gefährliche Job wie im Fernsehen, oder? Das ist mehr eine Prestige-Angelegenheit. Und schlussendlich ist darum hauptsächlich der Chauffeur. Und mittlerweile haben sie gesagt, ja, du bist ein Art und cooler Kai, komm doch gerade mit, kannst du die ganze Zeit dabei sein. Dann ist man die ganze Zeit dabei und passt ein bisschen auf die Jungs auf, ja.
0: Da fahren also Rechte nehmen. Zähl mal ein bisschen auf, wer ist da alles schon dabei gewesen?
1: Ja, da ist Mike Tyson, Pink, Cristiano Ronaldo, Hausi, also so in dem Rahmen, ja.
0: Und was chauffierst du einfach um oder bist du wirklich, was ist da so dein Job, was musst du da alles machen?
1: Ja, man holt es ab im Hotel, vor der Hotelzimmertür, und begleiten, bis wir zurück im Hotel sind. Relativ einfach, ja. Weil die einen sagen, du kannst mitkommen, kurz Nacht essen, und sonst wartest du im Auto, und die einen sagen, du kommst in 2-3 Stunden wieder, dann kann ich gut trainieren, musst einfach auf Abruf sein. Das sind ganz verschiedene Sachen. Also mittlerweile bei den meisten bin ich so weit, fast ein Familienmitglied, dass ich mitkommen kann, essen, und egal wo sie hinkommen, und wieder daheim abliefern.
0: Bei wem ist das so? Ist der Cristiano Ronaldo so einer?
1: Ja, nein, also letztes Mal war es nicht so lustig mit, also nicht lustig, er hat den Junior mitgenommen, der letztes Mal der Ballon d'Or da war. Da bin ich eher ein bisschen der Kinderhüter gewesen. Okay. Er hat dann halt auch dazugehört. Warum? Ja, macht man es halt.
0: Also ist er nicht so ein sympathischer in dem Fall? Oder?
1: Mal, aber ich bin nicht Kindermädchen eigentlich. Aber nein, ich kann ja kein Portugiesisch oder so, ich kann mich ja nicht unterhalten mit denen. Aber es ist ganz ein cooler und die Leute tut man natürlich auch ein bisschen googeln und so und ich habe einen riesen Respekt vor ihm, vor allem weil er Gutes tut viel und viel spendet und alles. Es ist so ein bisschen Diva natürlich, aber wenn man in dieser Liga oben ist, wird man das vielleicht ein bisschen, aber er gibt sicher auch viel Retour.
0: Und bei wem bist du dann schon fast ein Familienmitglied?
1: Ja, beim Hause sicher, dort ist ein und aus, auch bei ihm daheim zu Genf oder so Sachen, dort ist man schon gerne dabei, ja.
0: Wie schäffelst du denn die Zeit noch frei? Ich meine, im Bauernhof gibt es schon genug zu, dann eben schwingen sollte man ja auch noch regelmäßig trainieren, machst du 20 Stunden in der Woche plus minus. Wann machst du das Bodyguard und Chauffeurzeug noch?
1: Ja, das ist natürlich eine gute Sache in dem Sinn. Das ist viel jetzt auf die Weihnachten mit den Verwaltungsräten, die sie haben. Weihnachtsessen dort und Verwaltungsräten dort. Und es ist ja nicht so, dass ich eine riesige Kartei habe von den Leuten, die ich anschauffiere. Das sind wirklich Einzelne. Und wenn meine Autos stehen bleiben, dann kostet es mich nichts. Das ist keine geleistet, sind alle zahlt. Das ist nicht gleich wie eine Firma, die 10 Limousinen haben. Die müssen laufen, die müssen Aufträge haben. Ich muss nicht, wenn ich nichts habe und der Karre stehen bleibt, dann kostet mich nichts auf gut Deutsch. Und die Zeit, die nach 10 Jahren durch ist, das ist ja immer die Vorweihnachtszeit, wo eh nichts läuft und man nicht gross trainiert oder fast nichts. Und dann habe ich halt wirklich viel zu tun. Und so tut sich das ein bisschen ausgleichen. Und sonst habe ich noch Teilzeitangestellte, die auch noch fahren für mich.
0: Du hast die Autos angesprochen. Ich glaube, du hast da neben dem Traktor und eben so in den Chauffeurautos noch ein anderes Arsenal Autos. Das ist bei dir ja, oder? Ist das richtig?
1: Nein, viele sind natürlich gemietet. Ich habe 3 selber Autos, von Pickup bis VIP-Bus und Limousine, die sind mir. Und alles, was mehr drüber ist, kann ich einmieten oder komme ich von anderen über. Das klappt relativ gut.
0: Okay.
1: Die stehen ja gleich umeinander.
0: Jetzt bist du aber nicht nur Bodyguard und Chauffeur wirklich im richtigen Leben, sondern du hast es schon so ein bisschen als Doppelrolle, Doppelfunktion erlebt, indem du mal in Film als Chauffeur gespielt hast, bei Wilder beispielsweise. Erzähl mal, wie war das, dass du jetzt dann noch dort Schauspieler bist?
1: Ja, das ist noch Ja, nee, sehr

0: sehr interessante Sachgeschichte natürlich. Wenn du so in die Filmgeschichte kommst, als kompletter Neandertaler, ich sag's jetzt gerade mal, also für Tut und Blasen fast keine Ahnung gehabt. Und da einfach vom Regen in die Traufe geworfen worden, ich bin am Sonntagnachmittag um 2 Uhr angefahren worden und zu Abend um 4:30 ist rausgekommen, ich hab die Rolle, hat dann aber um Dienstag drauf schon müssen im Jura hineinstehen für 2-3 Tage und hat dann eben noch den Betrieb da, musst dann alles managen und so. Das sind dann schon ein bisschen die Herausforderungen gewesen. Und dann ist dann im 18. gewesen, wo es noch so hure heiss gewesen ist. Und in dem Auto hat man Klimaanlage nicht laufen lassen und einen schwarzen Anzug hatte. Es war nicht so angenehm. Manchmal viel, 18 Stunden am Tag mit Dreharbeiten. Aber man schaut die Filme, die man jetzt heute im Fernsehen sieht, ganz anders an, weil man sieht, wie sie gedreht worden sind, mit den diagonalen Einspielungen und alles, Gegenschuss, wie man dem sagt. Das ist schon sehr, sehr interessant. Ja.
1: Hat so auch dein Bild eben von dieser ganzen Szene, wie hat sich das verändert in dem Fall?
0: Ja, natürlich, wo der Wille da zwei dann im Fernsehen kostet, die Folge, wobei ich auch nicht viel dort drinnen vorgekommen bin und geredet habe ich schon gar nicht. Manchmal ist es gescheiter, wenn man nichts sagt, sage ich selber einmal. Da hat natürlich schon Wellen gegeben, positive. Und das hat natürlich jeder gerne und ist interessant gewesen, ja.
1: Es ist nicht dein Debüt in dem Sinn, sondern du hast schon vorher in verschiedenen Filmen gespielt, unter anderem im Tatort. Und der erste war ja bei Dino, bei diesem Film. Mhm. Wie ist das zu dem gekommen, dass du gefunden hast, so jetzt mache ich noch einen auf Schauspieler. Ist das schon immer so im Kopf rumgeschwirrt, oder?
0: Ein bisschen schon, ja. Aber ich habe das nie forciert oder wollen erzwingen. Das sind wirklich reine Zufälle oder ich weiss nicht, wieso das auf mich gekommen sind. Und wenn es einem natürlich schon fragen, vor allem von einem Schweizer Film, dann sagt man gerne ja, ja.
1: Also du bist dort angefragt worden, ja. Ob du, obwohl eben man hat, oder hat man gewusst, du würdest gerne? Oder,
0: ich meine, da weiss ich nicht. Ich habe einfach am Sonntagnachmittag um 13:30 das Telefon bekommen von der Filmcrew, Filmding von Zürich. Und die hat mich angefragt und dann hat es geheissen, ja oder nein. Und dann musste per WhatsApp ein Video schicken, ob ich jetzt da will mitmachen will, wieso und warum. Und sie haben einen anderen gefragt und so, aber um 4:30 ist es okay gekommen. Also ganz speziell gewesen, ja.
1: Was ist denn aktuell? Gibt es gerade noch ein neues Projekt, das du jetzt noch hast? Was läuft da?
0: Ja, jetzt sind wir an der Dreharbeit oder mitten in der Dreharbeit zu Neumatt. Auch wieder ein Schweizer Film mit dem gleichen Regisseur, mit dem Pierre Monnard. Und ja, das ist jetzt am Laufen. Bis jetzt nicht. Muss ich im Bauer spielen, der sagt sowieso nicht viel.
1: Das heisst eigentlich auch wieder, du bist immer so ein bisschen, in dem Sinne wirklich deinem Leben nahe, so die Rolle, die du übernimmst, ist das auch, ja, vielleicht musst du dort wirklich über deinen Schatten springen manchmal für das, weil eben, du bist ja kein ausgebildeter Schauspieler, oder wie erlebst du das einmal, wie schwierig gefällt dir das wirklich so dort auch von dieser Kamera und so?
0: Eigentlich sehr ring. Vielleicht will ich gerade nichts mehr sagen, zum Glück. Aber es sind alles irgendwie Sachen, die im täglichen Leben haben, oder? Der Bauer im täglichen Leben muss ich nicht verstellen. Der Chauffeur, Personenschutz muss ich nicht verstellen. Alles, was ich in der Art schon kenne. Wäre vielleicht anders, wenn ich noch etwas müsste sagen.
1: Vielleicht kommt das ja noch. Was hast du denn vielleicht auch da noch für Ambitionen? Hast du noch irgendwie einen Traum, wo du sagen musst, mal in dem und dem Film würde ich jetzt noch gern, oder das wäre vielleicht noch cool?
0: Also X-Men Able 4, da würde ich noch gerne mitspielen. Ja. Aber das ist dann ganz weit, weit weg. Ja.
1: So ein bisschen Hollywood, ja, vielleicht mal noch ein bisschen Luft schnuppern.
0: Ja, wenigstens mal anschauen. Ja. Das ist mal eine nächste Reise wert. Ja.
1: Und sonst, eben, so viele überraschende Sachen, die du machst. Was steht vielleicht sonst noch? Hast du gerade irgendwie noch etwas anderes, ein spektakuläres Projekt, das ansteht oder so, wo man die noch rauskitzeln kann?
0: Nein, speziell spektakulär ist gar nicht. Jetzt hoffen wir, können wir dann langsam wieder anfangen mit dem Aufbau für die Schwingsaison. Freue mich sicher auf die nächste Saison, wenn das alles klappt und das langsam ein bisschen vorbei ist. Aber sonst etwas Spezielles wüsste ich jetzt gerade nicht. Immer von mir aus nicht.
1: Wir sind gespannt. Vielleicht eben die grosse Schauspielerkarriere oder so. Oder nächstes Jahr Siegessaison, wer weiss, im Schwingen. Danke vielmals, dass du da bei uns im Top Hoch 3 warst. Das war sehr interessant.
0: Danke auch, ja.
1: Und danke auch euch da draussen fürs Zuschauen oder Zuhören. Top Hoch 3 gibt es dann nächste Woche wieder, dann mit meinem Kollegen Stefano Bollmann. Ciao zusammen.
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3: Eigentlich hat mein heutiger Gast mal Flight Attendant werden. Ein Abstecher auf Amerika hat aber seine Pläne über den Haufen gerührt. Heute ist er Gesamtleiter von der Pfarrer Siebstiftung und mein Gast im Top 3. Und ich freue mich außerordentlich, dass er da ist. Christoph Zink, schön bist du da.
0: Danke für die Einladung. Mich freut.
3: Kann man jetzt ja glauben, man kann es glaube sagen. Wir kennen uns schon fast 30 Jahre lang. Ja. Und ich bin bei der Vorbereitung ein bisschen verschrocken. Erstens mal, wie schnell die Zeit vorbeigegangen ist. Und auch ein bisschen, man setzt sich ja dann auseinander mit der Person, die zum Gespräch kommt. Und zwei Sachen haben mich doch erstaunt. Eben zum einen, dass du hast mal schon Flight Attendant werden. Du kommst ja aus einer Flügerfamilie.
0: Genau. Also Vater Swissair in einem Block aufgewachsen, wo das Kinderzimmer auf den Flughafen übergeschaut hat. Also mich hast du auf den Schreibtisch hocken und dann bin ich Versorger gewesen. Ich habe Flüger kennt, da in Geräusch, bevor ich Namen von meinen Verwandten kennt habe. Und da können aussprechen. Also ich bin mit der Flügerei gross geworden. Und das ist eine Liebe geblieben bis heute. Also der Flight Attendant ist ja nichts geworden. Also Pilot war notabene nie ein Thema gewesen. Also zu Zeiten, wo die Swiss sehr gross war, war man Gastgeber im Flüger. Also, da hast du Platz auf den Stuhl, da hat es etwas auf den Tabletten, es hat eine gewisse Grandezza gehabt, etwas Schönes. Das hat mich immer fasziniert. Ich bin später doch noch bei der Swiss gelandet. So, und ich dann mein Theologiestudium bin, habe ich irgendwie müssen Geld verdienen. Und dann habe ich 2 Jahre Flügerei und ausgeladen. Ich habe dann einfach quasi einen Stock weiter also rumgeschafft. Gepäck, Fracht, Post.
3: Das finde ich auch, Haustier. Finde ich auch mega spannend. Ja. Ich habe den Sommer mal eine Dokumentation gedreht am Flughafen. Wo es darum gegangen ist, Faszination Flughafen. Ja. Nicht Flugzeug, sondern Flughafen. Und, einer davon war, wir haben einen Buschauffeur, der die Gäste vom Gate zum Flugzeug bringt, begleitet, unter anderem. Und dann ist so nahe, kann das Flugzeug herkommen, wie man ja eigentlich nie kann, weil man steht ja, man kommt, steigt aus und steigt im Bus, oder überhaupt nicht.
0: Oder über die Fluggastbrücke.
3: Genau, ja. Und bin wirklich mega nahe, also das habe ich schon auch sehr eindrücklich, sehr spannend gefunden. Also so zu arbeiten mit Flugzeugen. Irgendwann kann ich es mittlerweile verstehen, warum das einem so fasziniert. Aber du hast eben Flight Attendant eigentlich wollen werden, hast das wollen machen, wo du dann auf Amerika bist, die Ausbildung, und dann ist aber alles anders geworden.
0: Ja, also auf Amerika bin ich, weil mich die Swissair dort übergeschickt hat. Ich habe den Vertrag eigentlich schon gehabt. Sie haben gefunden, mein Englisch sollte noch ein bisschen besser werden. Sie haben dort eine Schule gehabt. Und Theologie war schon immer auch ein Thema gewesen. Weißt du, aber ich bin zweimal aus der Mittelschule rausgeflogen. Ich habe nie genug gehabt von dem allem. Ich bin zu Römlang, wo ich aufgewachsen bin, früh sozialisiert worden, kirchlich gut. Also ich konnte dann Sonntagsschule gehen, ich konnte verschiedene Projekte mitmachen. Ich habe das als Ort erlebt, wo ich willkommen war und auch als junger Mensch viel gelernt habe und schöne Erinnerungen und schöne Erfahrungen gehabt. Und Theologie hat mich schon immer fasziniert, so die biblischen Geschichten und der Umgang damit. Und in Amerika hatte ich dann eine Begegnung mit einem Mann, mit dem bin ich bis heute befreundet, ein Puerto Ricaner, Katholik, 10 Jahre älter als ich. Der hat für die UNO gearbeitet hier und hat ein Sabbatical in Angriff genommen mit Blick auf ein mögliches Priesteramtsstudium. Und ich habe mich das dermassen herausgefordert, dass ich gemerkt habe, hey, aber der als Katholik und Zölibatär und das weiss nicht was, und mache ich mir es nicht doch zu einfach. Und dann habe ich bei mir gemerkt, ja, mich zieht schon Himmel, aber anders. Und die Swissair hat den Vertrag zurückgenommen und ich bin dann zurück in die Schweiz gekommen und habe gearbeitet und Möglichkeiten gesucht, Matur gleich noch nachzuholen.
3: Was hat denn deine Familie gesagt, dass du zurückkommst mit neuen Plänen?
0: Ah, meine Familie war sehr beweglich gewesen, aber nicht erst da. Also, ich glaube, so mein ganzes Kinder- und Jugendleben hat eine gewisse Beweglichkeit herausgefordert. Also, ich bin nie einer der Brävsten gewesen. Nie böswillig, aber einfach einer, der gerne ausprobiert hat und halt jemand mal eine Scheibe gekrümmt oder sonst irgendwie Schulhausordnung ein bisschen durcheinander gebracht hat. Sie sind nicht wirklich erstaunt gewesen. Und ich kann mich erinnern, es war ein ganz schöner Moment gewesen. Ich habe die Aufnahmeprüfung gemacht an die Kirchlich-Theologische Schule zu Bern. Das war die Maturitätsschule gewesen, die ich dann absolviert habe. Die ist eine Woche gegangen. Und ich habe eine Woche Ferien genommen. Ich habe hier noch bei der Herd Schweiz gearbeitet. Als Finanzbuchhalter, notabene. Mit meinen Rechnungsnoten. Und habe niemandem gesagt, dass ich die Prüfung mache. Nicht einmal meiner Grossmutter, wo ich gewohnt habe bei ihnen. Das Wetter war super gewesen. Die hat gemeint, ich könnte baden. Und wo ich die Prüfung dann bestehe, ich habe gedacht, wenn ich sie nicht bestehe, dann muss ich es niemandem erklären. Und wenn ich sie bestehe, dann sind die Fakten geschaffen, dann schauen wir weiter. Und dann habe ich sie bestanden. Und habe den Brief den Eltern nach dem Mittagessen einmal so hergelegt. Dann beide drauf geschaut. Dann haben sie mich so angeschaut, wieder drauf geschaut. Die Mutter hat im ersten Moment nichts gesagt, der Vater ist aufgestanden, irgendwo ein Kästchen geschlurft, einen Block und einen Bleistift rausgeholt, ein paar Zahlen zusammengerechnet und dann hat er am Schluss eine Tick unterschrieben, so viel kannst du haben von uns. Okay. Wie denkt? Und die Mami sagt, und dann hätten wir ja noch die Wohnung zu Hütlingen. Das war die Stieliger Wohnung bei meinen Grosseltern oben drin. Das war ihre erste Reaktion.
4: Und die haben gewusst mit mir, also das ist mir ernst, diskutieren müssen wir das nicht mehr. Sie haben auch gewusst, sie haben dann ein bisschen gefragt, dann gleich wollen wissen und alles und haben dann gemerkt, das geht 9 Jahre von dem Moment an. Oder also mit der Matur, mit dem Propädeutikum, mit dem Staatsexamen, wie das alles so noch geheiss hat, und dem Lernvikariat, das noch mal ein Jahr war. Aber das war akzeptiert gewesen. Und 2 Tage später ist mein Vater gekommen und hat gesagt, du, ich kenne den Falti Foser gut, das ist der Dispatcher da von der Emper. Oder? Soll ich dem mal deine Telefonnummer geben oder einen Funk geben? Eine Woche später habe ich den Job gehabt. Also, sie hat mich extrem unterstützt.
3: Also, bei dir ist aber auch immer schon so gewesen, in dem Fall, es hat sich immer irgendwo irgendetwas ergeben.
4: Ja.
3: Ohne gross zu planen, oder?
4: Ja, lang planen war nie mein Ding gewesen. Nein, definitiv nicht. Also mehr so ein bisschen Bauchgefühl gesteuert, von der Idee her gesteuert. Mal schauen, geht's nicht. Mhm. Eben, Bever war dann auch so eine Geschichte. Also, ich habe eine Postkarte darüber bekommen, wo mir jemand geschrieben hat.
3: Genau, das habe ich jetzt gerade fragen. Stimmt die Geschichte?
4: Die stimmt, also, die Geschichte stimmt.
3: Bever, muss man sagen, darum kennen wir uns seit 30 Jahren. Bever, dort bin ich aufgewachsen. Das ist ein knapp 700 Seelendorf im Oberengadin. Und dort haben wir uns kennengelernt. Ich war noch ich glaube, 6 wo du angefangen hast dort. Und ich habe mich schon gefragt, wie kommt jemand wie du auf Bever? Und ich habe dann das gelesen mit dieser Postkarte. Also, hau mal raus. Die Postkarte hat dich so überzeugt.
4: Ich habe mein ganzes Militär im Kanton Graubünden gemacht. Also querbeet. Chur, Oberland, Engadin, Buschlaf. Also, ich habe am Ort Ratschoben, wo es noch geht, oder noch grösser war, gelernt einzuklettern. Und mir hat das immer gefallen. Und das war auch wieder so ein Bauchgefühl, als das Studium zu Ende gegangen ist. Ich will die Bündner, ich will den Kanton Graubünden, ich will die Berge. Ja, aber dort verdient man weniger und weiss, ein Haufen Unterricht und so, das hat alles nicht gekratzt. Ich kann in die Berge, weil ich dort her will. Und Freunde von mir, die das gewusst haben, sind zu Bever durchgefahren und haben mir eine Karte geschrieben von dort her. Und das ist, wenn man aus dem alten Dorf aus Richtung Führer schaut, so Richtung Volkkillen auf der linken Seite, auf der anderen Seite das Rorschacherheim, im Abendlicht. Mhm. Und Das ist mir einfach ins Herz, die Kirche. Ich wusste, da wollte ich her.
3: Ist lustig, ich bin ja dort aufgewachsen, wohne jetzt aber auch schon ein paar Jahre nicht mehr dort. Und heute, wenn ich so Bilder sehe, geht es mir glaube ich ähnlich. Nicht, dass es Highway wäre, aber es ist einfach schön.
4: Es berührt etwas, ja, gell? Ja. Und dann ist die Stelle noch gerade frei gewesen, das kommt noch dazu. Und zwar schon länger.
3: Es hat sich wieder etwas ergeben.
4: Ich habe Olga Fried angerufen, wie das sei, mit dieser Stelle und so. Und dann hat jemand angefangen zu leuchten am anderen Ende vom Telefon. Und sie war dann jahrelang meine Kirchenpflegepräsidentin. Mhm. Und eine Kirchenvorstandspräsidentin. Also auch dort, das hat sich so ergeben.
3: Und jetzt eben nochmal etwas Überraschendes, was ich herausgefunden habe, wo ich mich darauf vorbereitet habe, dass du kommst. Ich bin ja dort aufgewachsen und wenn man in einem Dorf aufwächst, sieht man gewisse Sachen nicht. Mhm. Und irgendwo habe ich gelesen, es war gar nicht so einfach in der Stadt und schon gar nicht angekommen zu Bever. Ist denn Bever so ein schlimmes Dorf gewesen?
4: Nein, Bever ist kein schlimmes Dorf. Der Start war insofern spannend gewesen, weil wir im Vorfeld etliche Leute ungefragt abgeraten haben. Wir sind von Spinji jetzt. Oder? Aber du weißt, was dort oben los ist und so. Der Vorgänger und die Vorvorgänger sind effektiv nicht lang geblieben und es war länger vakant gewesen, weil die Leute gestritten haben miteinander und personelle Verwicklungen und. Also es sind ein Haufen Geschichten rum gewesen, die irritiert haben. Und das hat mich weiter eigentlich nicht interessiert. Ich habe dann im ersten Sommer das Archiv aufgeräumt. Zwangsläufig, also das war ein Auftrag gewesen, der von Chur hergekommen ist. Chur war zwar weit weg gewesen, aber in dem sind es keine stark gewesen. Und dann, zuerst habe ich ihn für mich so ein bisschen gefuttert. Ich dachte, das ist so schön, ich mache lieber etwas anderes. Und im Nachhinein muss ich sagen, es war das Beste gewesen, was mir passieren konnte. Weil in dem Archiv findet die Kirchengemeindearchiv, wenn sie mal aufgeräumt sind, und das war nachher aufgeräumt gewesen, dort kann man ganz, ganz viel lernen über Dörfer, über ihre Geschichten. Gerade weil es so kleinräumig ist, die Familie zum Teil über Jahrhunderte auf irgendeine Geissart verbandelt miteinander. Also auch die Aus- und Einwanderergeschichten, das ist, man kriegt einfach die ganze Bewegung, die ganze demografische Bewegung mit. Und ich habe dort etliche Geschichten entdeckt, wo ich gemerkt habe, aha,
3: das ist es. Ist halt ein reiches Bauerndorf gewesen früher, oder?
4: Ja,
3: und da sind grosse Familien zwischen aufgeblüht, ja, über Jahrzehnte, über Generationen weg.
4: Und dann hat es Verschiebungen gegeben mit den Aus- und den Wiedereinwanderern. So. Ja. Dann hat es mit den Dorfbränden auch immer wieder, hat da mal einer eine Quelle genommen und dort mal einer einen Grundstein versetzt und gemeint, das merke ich es dann nie mehr. Es war eine Summe gewesen, ja. Und es war ein Reichtum, der dann irgendwann auch in Frage gestellt worden ist. So. Also, Bever, als ich auf Bever gekommen bin, hat es reiche Häuser gehabt und einzelne Familien, die nach wie vor sehr reich sind. Aber auch andere, die wirklich haben müssen kämpfen, oder? Und dann ist politisch ein Graben durchgegangen. Also Bever ist im Ruf gestanden, ein rotes Dorf zu sein. Als ich gekommen bin, hat es einen roten Gemeindepräsi gehabt. Dem hat man vorgeworfen, er hätte von den Finanzen keine Ahnung, oder? Nachher ist ein blauer Gemeindepräsi gekommen. Also, quasi freier Gesinnung, aber parteilos, wo Finanzen sehr viel Ahnung gehabt. Und Bever von der Finanzklasse 5 in Finanzklasse 2 aufgebracht. Hat. Also plötzlich ist das Wohlhabende wieder ein Stück weit sichtbar geworden. Und dann hat es natürlich auch wieder Leute das Gefühl gehabt, ja, und wo ist mein Teil von dem Kuchen? Oder? Also es ist permanente Diskussion gewesen, so über das Miteinander und über Teilhabe an einem Reichtum, das das Dorf hat. Es ist wunderschön, es ist kulturell spannend, es liegt wunderschön. Es hat touristisch Potenzial, wenn man jahrelang sorgfältig umgegangen ist mit den Zweitwohnungen. Ja. Also das Dorf hat wirklich Potenzial gehabt. Und
5: es zeigt mir auch ein bisschen, dass ein Pfarrer doch durchaus dann auch einen Einfluss haben in das Dorf, oder? Gerade wenn es so klein ist. Also ich würde jetzt mal behaupten, du hast in diesem Dorf viel Einfluss gehabt, guten Einfluss gehabt.
4: Ja, aber es hat ganz viel mit euch und mit den Kindern zu tun gehabt. Das mag jetzt vielleicht erstaunen. Also natürlich, etwa am dritten Abend, als ich ins Schrells gekommen bin, etwas trinken, hat es geheißen, der Unterländer. Oder? Und dann müssen sie sagen, hey, easy, ihr habt mich gewählt. Mhm. Sonst wäre ich nicht da. Also ich habe da oben weder eine Wohnung gekauft, noch Land, noch sonst irgendetwas. Ihr habt gesagt, du kommst mit eurer Stimme. Wie viel das abgestimmt haben, weiss ich nicht. Und das Einzige, was dort an der Kirchengemeinsversammlung offenbar zu reden hat, war mein Ohrring. Also, ja, das muss eine Diskussion gewesen sein, so, die habe ich bis heute. Aber das war einmal eins gewesen. Faktisch, in der Bündner Kirche muss man Unterricht geben als Pfarrer. Ja. Das ist manchmal ein bisschen aufwendig, weil die Kinder ja nicht unbedingt darauf warten, am Ende des Tages da noch irgendwie mit dem Pfarrer da, so im Schulzimmer und so. Mir ist wichtig gewesen, dass das Kind gern kommt. Dass sie etwas haben davon. Ich habe durchgebracht, dass ich Doppelstunden bekommen habe. Dann kann man richtig etwas machen. Und die Doppelstunden sind am Rand gelegen. Also man hat einmal können auf die Zählerinnen das Friedenslicht holen mit dem Zug. Also Sachen machen, die du in einer einzelnen Stunde mit am Tag nicht herbringst. Und weil die Kinder gern gekommen sind, haben sie das zuhause erzählt. Und dann haben sich ganz viele Eltern aufgetan. Und darum sind all die Projekte, die nachher gekommen sind, und all die Initiativen, das sind ja die Kinderwochen, oder in der Vorweihnachtszeit haben wir die Zusammenarbeit mit dem Hex, ist die Jugoslawienkrieg gekommen. Wir haben Öfen finanziert für Ostslawonien, wir haben Holz finanziert für dort aber und. Also da ist jeden Samstag sind Leute aus dem Dorf, aus der Gemeinde vor dem Volk gestanden und haben Maroni-Braten oder Kürbissuppe gemacht oder irgend so etwas. Also die Mobilisierung vom Dorf, haben wir so, die hat mit den Kindern angefangen, die heikel sind und positiv erzählt haben. Und irgendwie die Türen aufgemacht haben für Eltern und die nächsten Generationen. Also das ist ganz, ganz wichtig, die Rolle, die ihr gespielt habt.
5: Wenn ich das beurteilen darf, bevor wir nachher weitergehen und uns über die Pfarrer Siebenstiftung unterhalten, ich finde, du gehörst zu den wahrscheinlich besten Pfarrern, die ich kennengelernt habe, weil ich habe als Kind und jetzt gerade wieder beim Aufarbeiten ganz viel Déjà-vus gehabt und ganz viele schöne Erinnerungen, wo ich auch merke, dass das sehr viele in meinem Umfeld von den Nachbardörfern nicht hatten. Also das gewisse Erlebnis, du hast gesagt, die Kinderwoche, die wir gemacht haben in der Sommerferien, Musicals, die wir zusammen dürfen machen, wir haben die Archeno gebaut, wir haben Zirkus gespielt, wir zwei haben sogar miteinander eine CD aufgenommen.
4: Ja.
5: Ja, wir zwei musikalische sind einmal im Tonstudio gewesen, haben so eine Art Gospelchor gehabt. Also ich merke, wenn ich zurückerinnere, oder? Jetzt auch die uns zuhören, merken, da hat man doch einiges erlebt. Und das finde ich immer eine schöne Erinnerung. Du hast das 10 Jahre gemacht, in diesem kleinen Dorf Bever. Irgendwann hast du aber gleich gemerkt, jetzt muss ich weitergehen.
4: Ja, es sind jetzt zwei Sachen gewesen. Einerseits sind unsere Kinder sind alle im Engadin auf die Welt gekommen. Die sind an einem Punkt gewesen, wo wir uns entscheiden müssen. Also, wenn wir etwas verändern, dann jetzt, so von wegen Schulen und auch kulturelles Umfeld. Also, unser Ältester ist noch romanisch im Kindergarten. Der Zweite ist gerade an der Schwelle gestanden und die Jüngste, deren ist eigentlich egal gewesen, wo wir herziehen. Hauptsache, sie ist dabei. So, die ist noch nicht in der Schule gewesen. Das ist so das eine gewesen. Und das andere, also, wir uns einfach grundsätzlich haben müssen überlegen, wenn wir bleiben, dann bleiben wir lang. Oder? Weil ich will nicht Kinder dann nach ein paar Jahren wieder aus dem Umfeld rausreissen. Also wenn, ist es wieder angesagt, die Sollbruchstelle gewesen, quasi, wo man müssen sagen, entweder wir machen es oder wir machen es nicht. Und dann hat die Mutter von meinen Kindern hat eine längere Weiterbildung wollen machen. Und wir haben dann gemerkt, dass das Modell, wir haben uns das Pfarramt ja ein Stück weit geteilt, dass wir das Modell so nicht mehr weiterziehen können. Und dann habe ich gefunden, okay, also wenn ich dann wieder der bin, wo Brötli allein heimbringt über die nächste Zeit, dann werde ich eigentlich in die Diakonie. Also die Arbeit, die wir zu Bever im Kleinen angefangen haben, mit diesen vielen schönen Projekten, die würde ich gerne weiterführen. Ich hätte gerne mehr Zeit für das und ich will in die Stadt. Und in dieser Zeit, das ist auch wieder so, hat sich so ergeben, ausgerechnet dann in Zürcher Stadtmission einen neuen Leiter gesucht. Ich habe mich beworben, dann haben die mich eingeladen und gefunden, ja, aber sie aus den Bergen und Zeugs und Sachen. Geht denn das? Oder? Also die haben mich angeschaut, als würde ich wahrscheinlich irgendwie, was weiss ich, mein Vermögen unter einem Matratze hüten. Und, also ich habe keins, aber es wäre wahrscheinlich dort. Und dann... Aber ich müsste sagen, ihr müsst eure Perspektiven ändern. St. Gallen ist wie eine grosse Stadt. Im Grünen und in den Bergen. Aber zwischen Weihnachten und Ostern haben wir zwischen zum Maloja zwischen 150 und 200.000 Leute. Und die haben urbane Ansprüche. Die wollen Bankomaten, die wollen unterhalten werden, die wollen Verkehrsmittel. Die wollen auch mal über die Schnür hauen, die wollen hochstehende Kultur. Oder? Die haben Ansprüche. Die haben Ansprüche. Und das Tal erfüllt die. Also die Menschen, die das ganze Jahr hier oben wohnen, die führen wie zwei Leben. Die führen eins außerhalb der Saison, wo relativ beschaulich ist, Maiferien, mit den braunen Krokusli aus dem Boden kommen. Und die sind aber voll auf der urbanen Schiene im Moment, wo dann Touristen da sind und wo Gäste da sind. Also den Unterschied Stadt-Land müssen wir nicht machen. Und umgekehrt gesagt, also Zürich ist zwar 400'000 Einwohner und gilt als die grösste Stadt in der Schweiz, aber Zürich hat auch durchaus dörfliche Anteile mit starken Quartieren, in sich geschlossenen Quartieren. Ich bin sicher, das geht.
5: Das ist Schwerschläger wieder, oder?
4: Ja,
5: so klein, oder?
4: Ja. Man muss einfach manchmal Perspektiven ein bisschen verändern. Ja. Oder? Und
5: nur noch schnell zu der Stadtmission. Ich weiß nicht, ob du dich magst erinnern. Wir sind dich einmal gekommen, besuchen. Mhm. Und in deinem Büro, auf der anderen Seite von deinem Büro, über die Straße, war das Rotlichtmilieu. Mhm. Und ich mag mich erinnern, du hast, ich weiß nicht mehr genau, was du gesagt hast dort, aber du hast das irgendwie noch geschätzt. Den Kontrast können zu haben oder so näher, keine Ahnung.
4: Es war ein Teil von der Stadt gewesen, oder? Mhm. Und es sind Leute gewesen, also für mich ist Rotlicht immer ein Ort, wo Frauen arbeiten. Also Sexarbeit ist Erwerbsarbeit. Sie sind schlecht geschützt. Also ich bin heute noch bei der Initiative dabei, wo es darum geht, gerade auch jetzt in Corona, die Rechte von diesen Frauen eben als Arbeiterinnen zu schützen und ernst zu nehmen. So, und Es hat schöne Beziehungen gegeben. Die sind an meinem Café gejassen in ihren Pausen, über die Straße rein. Und ich habe unser Hauswart jemanden mal rausholen müssen. Wenn ihr jemandem geholfen hat, das Bett zusammenschrauben und gefunden, hey, komm bitte zu uns. Was ich später herausgefunden habe, ist, dass das Rotlicht ist das eine war. Spannend, da sind die vielen Coiffeursalons drin gewesen. Dort bin ich noch ein bisschen blauäugiger gewesen. Ich habe irgendwann begriffen, dass sie nicht vom Haarschneiden leben. Oder? Ich habe mich lange überlegt, warum um Himmels Willen hat es das um einen Coiffeur? Wie haben die es ausgekommen? Ja. Nicht mit Haarschneiden.
5: Ja.
4: Aber mit schönen Kasseneinträgen,
5: ja,
4: wo wir jedem Steuerberater können zeigen und jeder Revisionsstelle.
5: Ja. Ja, man lernt nie aus, oder?
4: Man lernt nie aus.
5: Ja. Heute bist du Gesamtleiter von der Pfarrer Sieber Stiftung. Pfarrer Sieber ist ganz, ganz vielen ein Begriff. Aber was macht die Pfarrer Sieber Stiftung? Wenn du kurz könntest erklären, wo sind ihr tätig und was macht ihr?
4: Wir sind eigentlich ein grosser Nischenplayer. Das heisst, wir sind dort, wo das soziale System nicht trägt oder nicht mehr trägt oder noch nicht trägt. Also mit Menschen unterwegs, die wirklich überall zwischen die Arbeit fallen. Das ist keine Koketterie. Unser System ist gut und es deckt sehr viel ab. Aber umso härter trifft es dann die, die einfach wirklich niemals mehr angemeldet sind, wenn man so will. Sei es aus ihrer persönlichen Geschichte heraus, also mit Sucht, Obdachlosigkeit, Joblosigkeit. Einsamkeit, also sehr viele Leute haben praktisch keine tragfähigen Beziehungen mehr. Medizinisch in einer Art und Weise krank, die Regelspitäler einfach nicht behandeln können. Wir haben ein eigenes Spital. Wohneinrichtungen, die so niederschwellig sind, niederschwelliger als andere. Also dass Leute, wir haben eine, die die Leute konsumieren dürfen. Wir kontrollieren entsprechend. Die kommt jetzt sonst nie nicht zu unter. Also aus den Gründungen von dem Pfarrer Sieber raus ist eine Kette von Angeboten entstanden, die Menschen abholt, wo man kann sagen, die haben sonst nie mehr einen Platz. Und wir können das machen, weil wir Spender haben. Also das ist nie mehr kostendeckend. Das ist mit dem Grund, warum, dass es eben, es sind kleine Menschengruppen, also kommt man nie jetzt wirklich auf den Break-Even. Also muss man das können mitfinanzieren. Es sind kleine Gruppen, aber für die sind wir entscheidend.
5: Ist es nicht für das Jahr 2020, gut, 2020 ist jetzt ein schlechtes Beispiel, aber sagen wir bis 2019, nicht tragisch, dass man so Organisationen wie euch noch braucht?
4: Also es ist sicher so, dass das soziale Netz nicht nur in Zürich, sondern generell in der Schweiz je nach Kanton unterschiedlich gelebt, so als jetzt gerade das Sozialhilfemässig im Kanton Aargau passiert, das ist unter aller Kanone. Aber ich sage jetzt mal, in den urbanen Zentren und Einzugsgebieten gibt es sehr viel, wo man zu Recht kann sagen, die Leute haben Möglichkeiten. Sei das Hilfsangebot, Unterstützungsleistungen im Wohnungsbau, mit der Jobkarte, mit der Lebensmittelkarte, mit der Caritas-Läden. Also es gibt eine Summe von Sachen, die verheben. Aber es gibt nach wie vor Leute, die einfach zwischendurch fallen, oder? Und ich denke, das ist, also ein Beispiel, wenn eine Stadt eine Wohneinrichtung anschaut, dann nimmt sie Menschengruppen ins Auge. Und wenn sie sagt, mit dieser Menschengruppe, mit dem, was wir machen, können wir 80% abdecken, dann macht sie es. Dann bleiben 20% für sie. Und dann fängt die 80-20-Rechnung wieder an. Und am Schluss hast du 6-7 Menschen, die haben einfach nie einen Platz. Und das kannst du nicht einmal im System anlasten, oder? Und dass Solidarität funktioniert, das zeigen zum Beispiel unsere Spenden. Gerade auch jetzt in der Corona-Zeit. Also ich bin gleichermaßen dankbar, beschämt und manchmal muss ich fast heulen, wenn ich sehe, was da jeden Tag kommt. Also wie viel Vertrauen das die Leute haben, dass wir denen, die sonst wirklich niemand mehr schauen, doch noch irgendeine Perspektive vermitteln und sich nur ein Dach über dem Kopf.
5: Corona-Schutz ist ein gutes Stichwort. Du bist Chef von 170 Mitarbeitenden und 200 Freiwilligen. Kalte Temperaturen, Weihnachten steht vor der Tür, wir haben ein Jahr mit Corona. Und doch gibt es immer noch Leute, die sagen, ich will dort auch noch, die Wette sollen es auch gut haben.
4: Also das haut mich immer wieder neu um. Einerseits will ja die grossen Jobverluste und die grossen Firmenschliessungen, die schaffen es auf die erste Seite oder in Nachrichten. Aber es passiert ganz viel schleichend. Da ein Hotel, dort dabei, da irgendein kleiner Zulieferer. Das sind hunderte von Arbeitsplätzen, die verschwinden. Und wenn ich unseren Spenderstamm anschaue, dann sind es ganz ein Haufen Leute, so wie du und ich, die irgendwie nicht oben raushauen, oder? Sondern die sich ihre 20er Noten irgendwo auch absparen. Mhm. Und dass die immer noch dabei sind, das ist für mich ein Riesengeschenk. Und ich kann mir es so ein bisschen erklären, ich meine, es ist eine Zeit, die schwer ist für viele, wo irgendwo auch ausser Kontrolle ist. Wir tun zwar so, wir haben sie unter Kontrolle, aber ich habe schon in den Eindruck, im Moment ist immer noch das Virus, das uns unter Kontrolle hat. Das lähmt und es macht müde und es fordert raus und wir gehen gerne raus und du kannst niemanden mehr umarmen und deine Liebe nur auf Distanz und also ja, es ist wirklich eine Herausforderung. Und dann gibt es da eine Organisation, die against all odds einfach etwas probiert, oder? Wo einen Fussbus neu macht, wo Gas neu organisiert, wo unsere Räume sind eng, oder? So organisiert, dass die Leute gleich kommen können und damit auch Erfolg hat. Und das ist ein Hoffnungszeichen, merke ich, für ganzen Haufen Leute. Wir sind doch nicht ganz ausgeliefert. Es passiert etwas, es geht etwas. Und nur schon, weil das fürs eigene Befinden so ein bisschen gut tut, gibt es der eine oder die andere, der dann wirklich halt wieder ein Nötchen überschiebt oder eine Einzahlung macht oder im Shop etwas einkauft. Oder mhm. Also die Solidarität, die ist gross.
5: Du bist ein Beispiel dafür, dass man eben auch im Kleinen kann Grosses bewirken kann.
4: Es fängt im Kleinen an. 100, es fängt im Kleinen 100 an.
5: 100 Einfränkler gehen auch 100 Noten.
4: Ganz genau. Ja.
5: Ich sehe, wenn du kannst von deiner Arbeit erzählen, was ihr macht, dass das Leuchten in den Augen da ist. Vielleicht nur noch zum Schluss, wir nähern uns schon am Schluss eben von dieser Sendung. Was bedeutet dir dein Job?
4: Viel. Dorothee Sölle, Theologin, die ich sehr, sehr schätze und verehre, hat einmal gesagt, glücklich ist der Mensch, der mit dem, was er macht, wie der Himmel und die Erde kann verbinden miteinander. Und mir ist bewusst, dass das ein riesen Privileg ist, aber ich darf von mir sagen, dass es so ist. Ich würde das unterschreiben. Ich bin mit tollen Menschen unterwegs. Also ich habe ganz wunderbare Teams, hochmotivierte Mitarbeitende, mit vielen guten Ideen, mit einem riesen Herz, die professionell sind, also fachlich wirklich gut sind. Wir haben das Vertrauen von Spenderinnen und Spender. wir erleben es bei allen Schwierigkeiten immer wieder, dass es dem einen oder anderen dann doch ein bisschen besser geht, dass er dabei bleibt, dass er seinerseits anfängt zu arbeiten. So. Das sind alles so verbindende Momente zwischen Himmel und Erde. Und für das bin ich unendlich dankbar.
5: Wenn du jetzt auf Weihnachten her noch einen Wunsch frei hättest, was wäre das?
4: Ein grosser Weihnachtsbaum vor dem Fußbus.
5: Dann hoffen wir, dass die Leute, die zuhören, dass wir das irgendwie herkriegen. Einen schönen Weihnachtsbaum vor dem Fußbus.
4: Das würde mich sehr freuen, ja.
5: Christoph Zink, ein Mann mit dem Herz am richtigen Fleck. Und ich habe mich wirklich, wie anfangs gesagt, sehr gefreut, dass du heute mein Gast warst im Top 3. Schön, bist du da gewesen.
4: Danke für die
5: Adventszeit. Wenn wir uns nicht mehr sehen, einen guten Rutsch.
4: Das wünsche ich dir und deinem Team auch.
5: Danke, vielmals.
4: Danke.
5: Das wäre es gewesen. Auch von unserer Seite, zumindest für die Woche. Nächste Woche gibt es eine neue Folge. Und wenn ihr nicht genug habt von uns, dann geht auf toponline.ch/top3. 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Hebt eine Sorge und bleibt gesund.
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1: Bei ihm sind Superlativ Programm. Er ist nämlich der ehemalige höchste Schweizer und bis heute auch der höchste Schweizer im Schweizer Sport. Herzlich willkommen, Jürg Stahl.
6: Freut mich sehr.
1: Schön, bist du da. Es ist ja schon noch witzig, wir kennen uns eigentlich, seit ich ein kleiner Knirps bin. Und jetzt stehst du da bei mir im Studio. Wer hätte das gedacht?
6: Ja, es ist, ich habe mich gefreut, schon die ganze Woche. Und ich finde es auch eine schöne Emotion, wenn man jemanden so lange kennt und auch gesehen hat, aufwachsen. Und ich mag mich gut erinnern, als du bei mir im Büro gewesen bist als Nationalratspräsident. Das sind wirklich schöne Momente.
1: Ist jetzt auch schon wieder eben 3-4 Jahre her, genau. Ja, auch schon wieder ein Zeitchen, seit wir uns das letzte Mal gesehen haben. Und wenn wir eben sagen, wer hätte das gedacht? Ich stelle jetzt gerade noch eine andere Frage. Du bist eben ehemaliger Nationalratspräsident, bist mittlerweile der Präsident von Swiss Olympic und fast gleichzeitig zu diesen zwei Sachen auch noch Papi geworden. Hättest du gedacht, dass du einmal jetzt da stehst und all das so kannst vorweisen?
6: Nein, das kann man sich irgendwie nicht vorstellen. Es ist auch etwas, das entsteht. Mit Leidenschaft. Ich glaube, jedes Politik und auch Sportfunktionär oder auch Funktionen zu übernehmen in der Gesellschaft, die kann man nicht irgendwo kaufen, die kann man auch nicht zwingend erlernen oder in einem Studium quasi absolvieren, sondern das ist, hat auch mit Zufall zu tun, hat auch mit Weichenstellungen zu tun. Und von dem her habe ich mir viel auch Gedanken gemacht, ja, was ist, was wäre passiert, wenn es irgendwo mal ein anderes, ein anderes Gleis gegeben hätte. Und von dem her ist es jetzt sehr befriedigend nach wie vor, die Tätigkeiten. Aber so vorstellen, vor 10 oder 20 Jahren hat man sich das nicht können. Und dass ich mit 47 das erste Mal Papi geworden bin, ist natürlich ein wunderbares Geschenk für meine Frau Sabine und für mich. Und wenn wir jetzt sehen, wie die kleine Valerie, die jetzt nicht mehr so klein ist, aber wie sie sich entwickelt, das macht enorm viel Freude.
1: Gibt es vielleicht gleich so, gerade jetzt in der Politik, den Zeitpunkt, wo du doch denkst, hast du mal so das Amt als Nationalratspräsident, das will ich jetzt schon noch erreichen, nachdem du eben so lange im Nationalrat gewesen bist, dass du das Ziel irgendwie gesetzt hast?
6: Ja, es gibt verschiedene Faktoren von der eigenen Fraktion vorgeschlagen zu werden als Nationalratspräsident. Es ist ein bisschen abhängig auch, dass möglichst viele verschiedene Kantone berücksichtigt wird. Die grossen Parteien sind alle 4 Jahre dran. Also von dem her schränkt sich das eigentlich ein bisschen ein. Wer ist vorher in der eigenen Partei für das Amt vorgeschlagen worden? Und das ist dann der ausschlaggebende Punkt gewesen, dass ich es probiere, mich dort quasi als Kandidat zu stellen, wo ich noch das letzte Mal im 2015 nochmal kandidiert habe für den Nationalrat. Ich habe eher das Gefühl gehabt, so nach 16 Jahren Zugehörigkeit ist dann einmal genug, es braucht Erneuerung, obwohl ich eigentlich das Privileg hatte, sehr jung mit 31 in den Nationalrat zu kommen. Aber das ist dann schon noch ein ausschlaggebender Punkt gewesen, dass das Türli noch offen ist. Und ich bin dann ein Jahr vor der Gesamterneuerungswahl, vor der vorletzten, ist das gewesen, bin ich vorgeschlagen worden. Und dann bin ich schon als zweiter Vizepräsident eigentlich in die Wiederwahl eingestiegen. Und von dem her ist es dann eigentlich so ein bisschen vorzeichnet gewesen. Aber für mich ist da schon klar gewesen, dass es die letzte Legislatur wird sein.
1: Eben, und du bist ja dann wirklich zu dem Zeitpunkt, du bist Nationalratspräsident gewesen, du bist gerade frisch Papi geworden, du bist auch noch Präsident von Swiss Olympic geworden. Wie hast du das Jahr erlebt?
6: Ja, es ist jetzt natürlich nach dem Jahr, wo die ganze Gesellschaft, wir alle auch geprägt sind durch die Covid-Krise, wo völlig etwas Neues ist, ist das jetzt rückblickend eigentlich ist das eine verrückte Zeit gewesen. Es sind drei Belastungen, wobei Belastungen ist vielleicht ein bisschen negativ gedreht. Ich habe es immer als enorm ein Privileg angeschaut, das alles dürfen sein. Insbesondere auch Papi zu werden. Die Valerie ist hier eine Ehre gewesen, als ich Nationalratspräsident und Swiss Olympic Präsident geworden bin. Und, aber es war schon viel gewesen. Aber es ist auch viel organisiert gewesen. Es sind auch viele Termine, die vorgegeben sind. Es ist auch einfacher als Präsident, wo man kann den Takt vorgeben kann. Nebst den fixen Terminen kann man eben auch gewisse Freiheiten sich rausnehmen. Und ich habe es eigentlich in 7 Jahren wirklich auch geschafft, dort, wo ich am Wochenende zum Beispiel Repräsentationsaufgaben hatte, dass ich dann ganz bewusst entweder am Montag drauf oder am Freitag voran wirklich versucht habe, einen Papi-Tag zu machen. Und das ist eigentlich, jetzt rückblickend ist das eigentlich einfach das glückliches Ende gewesen, wo ich mir eigentlich dann auch versucht habe, die Zeit zu nehmen, um Kraft zu schöpfen. Aber es ist die Vorstellung, jetzt in so einem Jahr so eine Doppel- oder Dreifachbelastung zu haben, die kommt keine Antwort über, weil es ist jetzt alles anders und ich hätte das wahrscheinlich in so einer Ausnahmesituation nicht können, alles zur guten Zufriedenheit von allen Beteiligten ausführen. Also ich hatte auch ein gutes Jahr gehabt, es war ein unspektakuläres Jahr gewesen. Die Schweiz war nicht geprägt durch einen ganz schlimmen Unfall oder ein grosses Ereignis und im Ratsbetrieb ist es mir, glaube ich, auch gelungen, dass ich können ausbalancieren, ein Präsident sein. Im Nationalrat ist ja nicht aktive Politik betrieben, sondern versuchen, möglichst fair und ausgewogen die Ratsleitung durchzuführen.
1: Und mittlerweile bist du eben eigentlich aus der Politik zurückgetreten. Du hast nach 20 Jahren Nationalrat eben gesagt, so, und jetzt ist genug. Wie fest vermisst du es vielleicht trotzdem, gerade auch jetzt, in aktuell in so einer doch politisch etwas schwierigen Situation?
6: Also ich schaue vor allem auf eine ganz spannende und auch eine schöne Zeit, die mich geprägt hat, zurück. Und ich bin vom Typ her nicht der, der irgendwie etwas bedauert, wo irgendwo dann nicht mehr ist, sondern ich habe sehr viel gelernt. Auch das Beziehungsnetz bleibt. Das ist etwas, wo jetzt sicher auch wichtig ist, nach wie vor den Endkontakt als Swiss Olympic Präsident zu der Politik zu haben. Ich beurteile es aber im Moment eher so als eine gewisse Befreiung, dass ich die Doppelrolle, wo dann auch immer wieder mit Interessenkonflikt zu tun hat, dass ich die habe können ablegen. Ich habe irgendwie das Gefühl gehabt, wirklich die fast 20 Jahre Einsatz für Gesellschaft, für Gemeinschaft, das ist dann mal gut, wenn das andere machen, aber es ist natürlich so, dass der Kontakt bleibt und es hat jetzt wieder erwartet mit dieser Covid-Krise natürlich auch der Krise, die natürlich nebst der ganzen Gesellschaft und der Wirtschaft halt auch den Sport betrifft, hat sich das eigentlich als gut erwiesen, dass ich die Kontakte weiterhin habe. Es ist nicht eine Garantie, dass dann gute Lösungen gefunden werden, aber es ist natürlich sehr intensiv gewesen. Ich weiss nicht, wann ich das letzte Mal so intensiv geschafft habe, zwar halt weitgehend von zuhause aus im gesamten Jahr, aber es ist sehr, sehr eine intensive und anspruchsvolle Zeit, im Wissen, dass ganz viele Leute hat, die in einer ganz schwierigen Situation sind, wegen diesem Jahr.
1: Auf auf das habe ich jetzt eben gerade auch gedacht, wie geht es jetzt aktuell? Du bist eben mittlerweile, oder also jetzt in dem Sinn, vor allem Präsident von Swiss Olympic. Wie geht es da bei dir jetzt gerade eben auch wegen dem Corona so ein bisschen ab in deinem Arbeitsalltag? Wie sieht das so ein Tag jetzt beim Jürg Stahl aus?
6: Es ist wirklich eine Fokussierung auf das Amt, obwohl ich auch noch Präsident sein darf von zwei weiteren wichtigen Organisationen. Also ich bin seit Januar auch Präsident vom Schweizerischen Nationalfonds von der Stiftung. Das ist eher ein kleines Engagement, weil wir ein Bindeglied zwischen Bundesrat und dem Forschungsrat. Ich bin aber auch noch Präsident vom Schweizerischen Drogistenverband und eigentlich war geplant, dass ich noch ein bisschen etwas Platz habe, weitere Tätigkeit können zu machen, weil es ist doch, der Nationalrat ist ein rechter Teil gewesen von der Arbeit mit fast 110 Präsenztagen, wo es eigentlich gibt. Aber ich wollte es bewusst ein bisschen ruhiger angehen und dann kommt die Covid-Krise und dann hat es also alles auf den Kopf gestellt. Das ist eigentlich der Arbeitstag, fängt sehr früh an mit diesen Sitzungen im Web, hat man plötzlich zeitlich viel mehr Möglichkeiten, um aneinander Sitzungen zu machen. Also es hat zum Teil Tage mit 10 bis 12 Teamsitzungen oder Zoom oder WebEx, wie die alle heissen. Und da bin ich gut installiert, an ein lässiges Homeoffice, bin ich bei der Familie. Aber man muss die Regeln wieder ein bisschen dann festlegen und sich auch daran gewöhnen, dass dann alle immer zuhause sind. Aber ich bin ganz wenig auswärts gewesen. Ich glaube, ich habe 3 Nächte im Hotel geschlafen, wo ich die letzten 10 oder 20 Jahre eigentlich immer über 100 Nächte weg gewesen bin.
1: Und da weiss Antwaller ja mal auch, wenn der Papi am Arbeiten ist, dann darf ich jetzt nicht ins Büro.
6: Ja, das gibt so, also man muss ja das ein bisschen grosszügig anwenden. Es gibt dann Besprechungen, wo man dann wirklich auch, wo ich dann das sage, ist wichtig, dass ich nicht gestört werde. Aber mittlerweile kennen natürlich auch meine Organisationen, meine Kolleginnen und Kollegen aus dem Vorstand, kennen die Valerie auch. Sie kommt dann einmal vielleicht Heu sagen oder kommt mir etwas zeigen. Und das Busi kennen sie also auch. Die hat so die Fähigkeit, dass sie die über die Tastatur läuft. Also ja, halt einfach auch so, wie es Familienleben ist. Aber es ist also schon das nicht mehr wegzugehen. Das, was ich eigentlich in den letzten Jahren eher als Belastung empfunden habe, die ganzen viel Reisezeiten, sei das auch international jetzt für Swiss Olympic, mit Flügen, mit sehr viel Zugfahrten auf Bern oder auf Lausanne, wo das IOC beheimatet ist, aber auch viel im Auto unterwegs. Das, was eigentlich eine Belastung war, ist jetzt wie etwas, was fehlt, weil man tut nicht mehr abschalten. Nach einer Sitzung, nach einem Meeting kann man nicht mehr irgendwie heimkommen. Und das ist etwas, wo ich denke, das geht vielen so. Also das nicht mehr heimkommen, weil man immer daheim ist und dann auch mal wieder kann sich so freuen oder ein Geschenk heimnehmen für die Frau oder für die Valerie, weil man von einem weiten Flug heimkommen ist. Das ist irgendwie so eine Emotion, die fehlt.
1: Und früher hast du ja eigentlich noch etwas ganz anderes gemacht. Du bist ja gelernter Drogist. Das ist ausser eben dieser Tätigkeit, die du jetzt hier im Verband noch hast, eigentlich wirklich nicht mehr rum. Wie häufig denkst du so ein bisschen an die Drogistenzeit zurück? Wie fest hast du das noch so auch ein bisschen in dir?
6: Ja, das ist jetzt mal unabhängig von der Funktion als Branchenpräsident oder Präsident vom Drogistenverband, ist natürlich etwas, wo ich viel mich zurückerinnere, auch eine sehr gute Zeit. Also eine Lehre ist und bleibt etwas sehr Stabiles, ist auch prägend, ist auch in einer Phase zwischen 16 und 20, wo man dann findet, so eine 4-jährige Lehre ist sehr lang. Und wo man Höchst und Tiefs hat, wie das auch andere haben, oder in einem Studium gibt's das auch. Und es ist eigentlich ein Beruf, der so wegen der Vielseitigkeit, Kontakt zu Menschen, das ist schon immer noch präsent. Und ich versuche eigentlich immer, wenn ich unterwegs bin, das ist jetzt zwar das ja nicht so viel, aber dass ich dann eben irgendwo einen Einkauf gehe und mache in der Drogerie. Und dort ist nicht Wehmut, sondern eigentlich ein gewisser Stolz auch. Was ich etwa die vermisse, ich habe ja dürfen 10 Jahre noch Berufsschule geben im Nebenamt, so den Kontakt zu so Lernbegeisterten oder auch guten jungen Leuten, der wird jetzt ein bisschen abgelöst durch viel Kontakt mit jungen Leuten im Sport, aber es ist so ein bisschen das Unterrichten, das etwas weitergeben in einem Raum, ist vielleicht etwas, was ich als erstes sagen würde, wo mir fehlt.
1: Und du hast ja dann eben auch jahrelang noch das Geschäft von deiner Mami in dem Sinn ursprünglich, also von der Familie ja geführt gehabt, zu Winterthur. Ich kann mich noch gut erinnern, dass ich mit meiner Mami bei euch vorbeigehe, posten irgendetwas in der Drogerie und ich dachte, oh ja, das ist am Züge seine Drogerie da und so. Und mittlerweile haben wir das ja nicht mehr, das haben wir aufgelöst, das Geschäft. Wie fest ist vielleicht auch so ein bisschen eben gerade der Entscheid, das loszulassen, gefallen?
6: Ja, es gibt einfach wichtige Entscheidungen in jedem Leben und es ist wichtig, dass man die Entscheidung reflektiert fällt. Aber ich glaube, es ist auch ebenso wichtig, dass man sagt, wenn man sich so entschieden hat, und das ist im Jahr 2004 gewesen, wo ich nach fast 10 Jahren, wo wir die Drogerie gehört haben, entschieden habe, dass ich mich beruflich verändern. Und dann hat meine Mami die Drogerie noch weitergeführt, weil sie ist auch gelernte Drogistin. Und wir haben dann beim Erreichen vom Pensionsalter hat man dann vernünftigerweise gesagt, wir dürfen das weitervermieten. Es ist jetzt aktuell ein schöner, lässiger Blumenladen drin. Und das ist eigentlich so eine Entscheidung war, die wichtig war und wo auch nicht eine Sonntagsmorgenentscheidung so schnell ist. Das ist etwas Einschneidendes, aber es ist nicht so, dass man dann das muss jahrelang bedauern, weil dann muss man den Entscheid nicht fällen.
1: Und neben all dem Arbeiten, hast du irgendwie dazwischen noch Zeit für ganz viele verschiedene Hobbys? Vor allem Sport ja, ist da. Aber du bist nicht nur Präsident von Swiss Olympic, sondern bist auch selber noch leidenschaftlicher Sportler. Und darum habe ich dich gefragt, welche 3 das deine Lieblingssportarten sind, die du selber gerne betreibst. Und als erstes hast du das Turnen, also die Männerriege, genannt. Wieso? Erzähl mal.
6: Ja, die Männerriege Brüte ist für mich etwas ganz Spezielles. Dort bin ich einfach ganz normales Mitglied, das versucht, jeweils am Donnerstagabend haben wir unser Training, am 8. fängt das an. Und ich versuche, den Termin frei zu behalten. Das ist in meiner Agenda nicht so immer nur einfach. Gelingt mir so bis zur Hälfte, manchmal 2/3 gelingt es mir, dass ich den Termin aufrechterhalten kann. Im Moment, aktuell, tun wir online Training machen. Also jetzt am Donnerstagabend ist das jetzt über Teams, dann in seinem Haus oder in seiner Wohnung. Und das ist also wirklich ein toller Digitalisierungsschritt, auch wenn es uns fehlt, auch nach dem Turnen nochmal zusammenzuhocken oder eben den physischen Kontakt. Aber es ist so ein bisschen wie eine Oase für mich. Also ich habe dort keine Funktion, ich bin dort nicht der Präsident, sondern ich bin der Kamerad, der Kollege und ich fühle mich dort auch ein bisschen geschützt. Also sie dürfen dort nicht politisieren, sie dürfen dann nicht mich löchern mit Fragen, sondern es ist eigentlich eine sehr eine tolle Freundschaft. Und wir haben ja in der 4 zum Nationalratspräsidenten haben meine Kollegen von der Männerriege selber die Friedensbrücke geschenkt, der Gemeinde Brütten beziehungsweise der Schule Brütten. Und die steht also heute noch. Das ist eine 1 Meter breite Brücke, etwa 7 Meter lang, die auf dem Schulhausplatz steht. Und sie haben das zu Ehren von ihrem Nationalratspräsidenten gemacht. Und ich finde, das ist das nachhaltigste Geschenk auch für die Schule. Wenn die Schüler Lampen haben, dann gehen sie auf die Brücke und geben sich die Hand. Und darum heisst sie Friedensbrücke. Und ich freue mich immer, wenn ich dort kann durchlaufen und jetzt, wo die Valerie auch in das Schulhaus geht, in den Kindergarten, ist das natürlich doppelte Freude. Also Männerregen ist etwas Spezielles, ist unspektakulär, aber tut einfach gut.
1: Was macht ihr denn jetzt einmal, wenn ihr zuhause seid? Einfach so ein bisschen Krafttraining, dann macht irgendjemand ein Programm oder könnt ihr einmal gleich irgendwie Spiele spielen, eben so Ballspiele kann man ja dann nicht machen.
6: Nein, das ist das, was eigentlich fehlt, dann das Böllele, sagt das Unihockey oder mal ein bisschen Volleyball oder einmal ein bisschen schütteln, aber man ist da kreativ, man hat gut ausgebildete Leiter und die das letzte Mal haben wir das mit PET-Flaschen gefüllt mit Wasser oder noch volle PET-Flaschen, haben wir quasi für den Oberkörper gemacht. Auch schon haben wir dann Kraftgymnastik gemacht auf dem Mätteli, da ist jedes dann frei, sich so einzurichten, Beine. Und das ist dann manchmal so 2-3 Tage anhaltend, merkt man dann, dass in Form von einem Muskelkater, dass man etwas gemacht hat. Aber da bin ich nicht anders als ganz viele andere in unserem Land.
1: Aber früher hast du ja wirklich auch im Turnverein und auch als Leichtathlet bist du so fast jeden Turnfest auch dabei gewesen. Bist wirklich auch, hast du Zehnkämpfe gemacht. Was hast du eigentlich alles so viele Preise abgesehen? Wie erfolgreich bist du da gewesen?
6: Ja, also ich bin in einem gewissen Mass talentiert gewesen. Sagt das am Anfang als Schüler, also bis 14 im Kunstturnen, aber nicht so talentiert, dass das irgendwo an eine internationale oder gar nationale Spitze gelangt hat. Ich habe ein paar für mich wertvolle Erfolge können feiern mit dem Turmfestsieg bei uns im kantonalen Turmfest. Ich habe im Juniorenbereich eine Schweizer Meisterschaftsmedaille im Stabhochsprung. Aber das gab vielen so, dass man quasi fast jeden Tag trainiert, dass man sehr viel an Sport denkt, dass man Träume hat. Und bei den wenigsten gehen die Träume in Erfüllung. Aber ich finde, die Phase vom Traum ist eigentlich das, wo das Wertvolle ist. Das sehe ich auch jetzt in der ganzen Leistungssportförderung. Das ist prägend und das nimmt man mit. Und ich finde, ja, ich habe ganz, ganz tolle Wettkämpfe können machen, aber es ist eigentlich nicht so 30 Jahre später, ist dann das nicht so entscheidend, ob man zuoberst auf dem Podest gestanden ist. Im Moment, wenn man es macht und die, die heute sich in das einknündeln, auf sehr viel verzichtet, weil sie eine Sportkarriere anstreben. In dem Moment sieht man natürlich das anders. Und wenn man neben dem Podest ist oder nicht zuoberst, und dann versucht man noch ein bisschen besser zu werden. Also das ist der Zyklus. Aber ich finde, das ist auch das Schöne, die Träume zu haben, Ziel zu setzen. Und ich habe einfach die Feststellung gemacht, dass sehr viele, wo die Basisausbildung im Sport haben, auch gerade in unseren Sportvereinen, auch in den Breitensportvereinen, dass die eine hohe Affinität haben zum Ehrenamt. Das wird eigentlich weitergegeben. Man versucht, einen Einsatz zu leisten für die Gesellschaft. Und das ist bei mir nicht anders gewesen. Das hat mich geprägt. Und hat auch Freundschaften gegeben, die über die Zeit, wo man aktiv Sport betrieben hat, Bestand haben.
1: Da komme ich gerade darauf zu. Betreffend Freundschaften. Du hast nämlich einmal, das habe ich mir von meiner Mami so sagen lassen, mit einem Turnkollegen Roli Mägerle, das ist ja der Chef von SRF Sport, eine Sportbar gemacht. Stimmt das?
6: Ja, das ist so. Das war eigentlich in unseren ganz jungen Jahren. Wir haben uns immer gestört, dass wir eigentlich nach dem Training oder nach einem Wettkampf nicht irgendwo in ein rauchfreies Lokal kann gehen. Heute ist das kann man sich das nicht mehr vorstellen, dass mal geraucht worden ist, sowohl in Zügen wie in Flugzeugen oder auch eben in Restaurants vor allem. Und wir haben dann ein lässiges Konzept gehabt. Wir haben das 2 Jahre gemacht und ganz viele tolle Momente gehabt, Emotionen. Und wir müssen natürlich immer noch schmunzeln. Wir sind immer noch sehr eng befreundet. Und das war aber, wo wir 25 sind. Also er ist gerade so ein bisschen am Abschluss vom Studium gewesen. Und ich habe auch gerade meine höhere Fachschule beendet und da haben wir aufbrechen und in die Gastroszene, wo sehr garstig ist, wo jetzt natürlich massiv leidet. Aber es hat ganz viele schöne Momente gegeben. Es ist auch Sportin hat dann eine Tartanbahn als Boden, wie die zeichneten Leichtathletikbahnen. Wir haben natürlich von den guten Sportlern haben wir, ja, es hat in sich eigentlich hat das wahnsinnig viel bewegt und ich erinnere mich gern zurück. Aber bin jetzt froh, bin ich nicht mehr Beizer.
1: Ja, ich glaube, aber Festen können trotzdem relativ gut, aber das lassen wir jetzt mal so stehen. Und es rennt nämlich ein bisschen Zeit davon. Als Zweites hast du noch gesagt, dass du gerne gehst Skifahren, aber allein. Vielleicht ganz kurz, also hast du die Klammern gesehen. In dem Fall gehst du lieber allein als mit der Familie Skifahren.
6: Ja, also mit Valerie, die jetzt 5 ist, da sind wir einfach, versuchen wir Freude zu entwickeln im Sport, nicht speziell zu fördern. Aber das mache ich natürlich sehr gerne mit ihr. Aber ich habe es allein in Klammern geschrieben, weil ich eigentlich finde, da kann ich mich enorm gut

0: Dort haben wir natürlich früher viel zum Aufwärmen im Training. Das macht man heute vielleicht ein bisschen weniger. Im Männerring ist eher Unihockey. Ist natürlich lässig, ist auch so ein bisschen generationenübergreifend, kann man das gut spielen. Ich spiele Tennis, Golf und ich merke jetzt auch mit der Valerie ist natürlich das lässig, wenn man ein bisschen ein Ballgefühl entwickeln kann. Aber das ist, ja, das ist einfach etwas, wo man auch abschalten kann, sagt das beim Tennis oder Golf. Dann vergisst man mal so ein bisschen die kleineren und grösseren Sorgen, die man natürlich in den Funktionen hat. Und das ist etwas, wo ich mich dann auch wieder freue, wenn man rausgehen kann.
1: Das ist doch schön. In dem Fall, das sind schon wieder 25 Minuten gewesen. So schnell geht's. Danke dir vielmals, Gigi, bist du bei uns vorbeigekommen im Top Hoch 3.
0: Danke vielmals.
1: Und danke auch euch da aussen fürs Zuschauen oder Zuhören. Top Hoch 3 gibt's dann nächste Woche wieder. Ciao mit dem
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4: Es ist eine neue Folge Top Hoch 3, die erste von diesem neuen Jahr. Und wenn es so gut weitergeht, wie wir jetzt starten mit dieser Sendung, kann es eigentlich nachher nur noch bergab gehen, weil mein heutiger Gast ist einer, der kennt die ganze Schweiz. Der Hasi Lüttenegger. Schön, bist du da, Hasi.
5: Ich bin gerne im Winter in meine Lieblingsstadt.
4: Du bist eigentlich in diesen kalten Wintermonaten gerne zu Gran Canaria.
5: Ich wohne in Maspalomas schon viele, viele Jahre. Alle Winter hier in den Mantel kommen wir besuchen, den Heinz Schenk, wie sie alle heissen. Ich wohne in der Welt, in Fleisch. Ich wohne seit 39 Jahren dort unten. Ich fliege hin und her. Aber ich bin sehr viel in der Schweiz. Ich bleibe nie allzu lang. Und Canara Schindl ist meine zweite Heimat.
4: Und du bist 80 geworden?
5: Ja.
4: In diesem ganz außerordentlichen Jahr. Erzähl mal, was ist das für ein Jahr für dich?
5: Schau mal, ich hatte so viele schöne Jahre in meinem Leben. Ich durfte so viel machen und hatte so viel Glück gehabt. Und 80 werde ich schon ein Moment, wo man anfängt an zu überlegen. Meine, ab 70 ist schon denken, wie lange geht es noch? Mit 80 ist einfach jedes Jahr, muss man sich vorstellen, auch wenn man gut weg ist, ist geschenkt. Und man muss sich drin schicken. Aber ich sage mir natürlich, ich habe Glück im Leben. Ich bin sehr erfolgreich, in jungen Jahren schon. Ich habe wunderschöne Sachen dürfen erleben, sportlich, wie bei Filmen, wie auf Reisen. Und natürlich muss man denken, so, jetzt ist die letzte Jahr, könnt jetzt. Und dann muss man einfach sagen, es war's. Es ist einfach so. Da kann man keine, auch das ganze Geld, den ganzen Wohlstand, kann man nicht verändern. Aber ich bin froh, dass ich noch so gut in Form bin. Und ich bin zufrieden mit mir selber.
4: Du hast es mega schön gesagt, ist das jeden Tag ein bewusstes Aufstehen und sagen, heute geniesse ich es umso mehr?
5: Ich geniesse es natürlich auch, weil ich jetzt meine Firma das Kommando abgegeben habe. Meine Firma wird kommandiert vom Urs Vögele, der ist oberster Militär. Mein Sohn, der Jean-Claude, der macht Liegenschaften und der Schwiegersohn Bohemen, mein Schwiegersohn, der ist in der Firma Nummer 2 und ich habe einen guten Verwaltungsrat, der Franco Bianchi, der ist auch ein guter Golfer, der Canadelli, der ist ein grosser Golfer. Ich selber habe es einfach abgegeben. Ich sehe mir noch im Bürger grüezi, sie sagen, mehr mache ich nicht mehr. Ich spiele lieber ein Golf in der Mantel von Winterthur und ich nehme es gemütlich, aber es ist einfach so, mit 80 muss man sagen, das war's.
4: Haben da deine Kinder nicht reingeredet und gesagt, Papi, jetzt ist es Zeit, dass du abgibst? Oder ist das ein eigener, bewusster Entscheid gewesen?
5: Also, sozusagen, wenn du eine Firma aufbauen hast, die so gross geworden ist, und ich bin immer, ich habe die Firma aufgebaut, und ich meine, ich habe eine Firma aufbauen und die Bankkredit, wo man, und ich habe angefangen, Geschäfte, es keine Bankkredite gegeben. Ich bin sehr, sehr schnell wohlhabend gewesen. Und natürlich, mein Kind, der Jean-Claude, weil ich sehr eng verbunden bin, ich habe nicht mehr so viel geschafft in den letzten Jahren. Ich habe nicht viel gemacht, aber ich habe einfach mein Kabis dazu gegeben. Ich habe einfach den Kommentar dazu gegeben. Ich habe, weil ich das aufbauen habe, weiss ich einfach von Haus auf alles. Und natürlich, aber jetzt, ich habe ja, manchmal, bin ich auch Sachen, da haben wir Haufen Geld verloren, in dem Monat haben wir aufgekriegt. Aber jetzt haben wir einfach gesagt, mit 80 will ich einfach nichts mehr hören. Die dürfen wir nur noch die guten Sachen erzählen. Ich sage immer, Maurice Vögele oder Jean-Claude oder Bohem, meinem Schwiegersohn oder Franco Bianchi, tun wir in die Verwaltungsrat, tun wir

0: Sachen erzählen, die mir Freude machen. Und alles andere will ich nicht mehr hören.
1: Und das funktioniert?
0: Also bis jetzt schon. Nein, also ich nicht vergessen. Die Leute glauben natürlich, gut, ich habe früher sehr viel arbeiten. Ich habe einen Spitzensport, ich war einer der besten Turner. Dann war ich Popfahrer. Ich habe neben die Firma geführt. Ich war fleissig. Ich habe geschafft, Tag und Nacht. Aber eigentlich muss ich einfach sagen, ich bin auch in eine ganz gute Zeit hineingeboren. Und ich hatte wunderbare Leute um mich herum. Ich hatte Freunde von Winterthur, zum Beispiel der Bernhard Emporium, die Firma geführt hat früher. Ich hatte Haufen Leute von daher, von der Jugend her, die Jugendkollegen, die die Firma geführt haben, ich vorgesehen bin. Und ich hatte einfach eine gute Zeit gehabt.
1: Du hast es gerade angesprochen. Du bist in eine gute Zeit hineingeboren. Du bist in Bichelsee aufgewachsen, gell? Auf einem Bauernhof.
0: Also ein kleiner Bauernhof. Wir hatten 4 Kühe und 2 Geissen und noch ein paar Küngel, verrückte Küngel. Wir hatten, oder ist es so gewesen, mein Vater, wir waren 8 Kinder gewesen. Und alle die kleinen Bauern dort hinten, von Eschliken, von Baltaschwil, von Elektrisch, ist es so gewesen früher. Der Arbeiterzug ist losgefahren um 10 vor 6 in Juil. Sirnach, Eschlikonada und überall sind die Arbeiter eingestiegen, die es geschafft haben bei der Firma Sulzer, Rieter und bei der Locki. Die sind in den Zug hineingekommen und sind auf Winterthur gefahren und so weg um 5 Uhr haben sie 4 Abend gehabt und um 20 Uhr 5 Uhr ist der Arbeiterzug Rieter gefahren. Sie sind alle im Zug hineingekommen mit Kohlraben, schwarzen Köpfen. Und da habe ich eben gesagt, das passiert mir nie.
1: Was hast denn du eigentlich gelernt?
0: Ich habe eine wunderschöne Zeit erleben. Ich bin in Winterthur beim Volk mit 15 Jahren Ausläufer gewesen. Ausläufer vom Volk Winterthur, das ist eine wunderbare Zeit gewesen. Und der Walter Müller, der ehemalige Kunstturner, Schweizermeister, den habe ich dann abgelehrt, wo ich gegangen bin. Ich habe da unten, danach bin ich in die Lehre zu der Firma Grieser in Adorf, habe die Bauschlosser gelehrt. Und dann habe ich Turnfeste gewonnen mit 19 Jahren beim eigenen Turnfest, bin ich schon weit vorne gewesen. Da hat der Dr. Ehrensberger von der Firma Sulz, ein Direktor, ein Turnfanatiker gewesen, hat mich gesehen und hat mich engagiert und hat mich wollen schulen lassen. Schulen. Dann hat er mich aber dann auf Genf geschickt zum Französischlehren. Und in Genf unten habe ich ein anderes Leben. Und ich habe plötzlich nicht gewusst, das ist nicht mein Leben. Und bin im Retter gekommen. Aber ich habe Bauschlosser gelernt, ja.
1: Aber du bist auf Genf und hast dort gemerkt, dass das nicht dein Leben ist?
0: Nein, das habe ich nicht mehr. Ich habe nicht mehr retten, oder? Daheim haben wir enge Zucht gehabt. Wir sind 8 Kinder gewesen. Der Vater war so gewesen. Wir haben also zu Abend alle im Elf im Haus gesehen und am Sonntag 2 Stunden in die Kirche. Ich bin gerne in die Kirche gegangen, aber 2 Stunden. Ich habe einfach nicht mehr wollen, das Leben nehmen von meiner Heimat. Ich habe einfach mehr wollen sehen. Und habe natürlich auch viele andere Sachen gemacht, Sulzer. Ich bin in der Firma Sulz davor gelaufen, der Dr. Ehrensberg hat keine Freude an mir. Ich bin als Schliffskilehrer nach Lechen-Alberg. Dann bin ich ohne Geld retten gekommen. Und dann habe ich Vertreter gemacht, habe Depot schon verkauft in Winterthur und in Zürich, das ist auch noch, und Mixer mit 22 Jahren. Und dann habe ich dann der Firma Bühler Utzwil engagiert und bin dann auf Holland ein Jahr als Mondeur. Habe das erste Mal im Leben Geld verdient. Und von dort aus bin ich von der holländischen Konzern nach Jamaika. Ich war viermal in Jamaika, in Montego Bay, Rocheríos. Das war eine Reise wie im Mond rauf. Wie eine Mondreise. Jamaika, das ist eine wahnsinnige Geschichte. Schon für meine Eltern war es eine Frau auf Genf. Als ich auf Holland gegangen bin, haben sie so schwer angefangen, Bettalter, in Rosenkranzbett, dass ich gesund heimkomme. Und dann bin ich auf Jamaika und dann bin ich retten ohne Existenz, habe Firmen gegründet. Und bin genau in die Zeit hineingekommen, wo alles gelaufen ist.
1: 1965 hast du deine Firma gegründet?
0: Ja, 65, jawohl, im Januar, jawohl.
1: Und warum in Genf?
0: Ich habe meine erste Freundin, also die Frau, die ich nach Kurat habe, wegen der bin ich auch retten gekommen. Sie hat mir einen Brief geschrieben, dass ich nicht mehr retten, ich sage ein Zigeuner, und dann retten komme ich bis Ende Jahr. Muss ich nie mehr anlösen. Das war eine Ehrendame in einem Turmfest, den ich gewonnen habe. Und er karisiert mit mir, bei den anderen hat ja die Welt funktioniert. Und dann bin ich retten gekommen. Ich stand, habe ich immer über 10.000 Schweizer Franken auf der Seite gehabt. Dann habe ich eine Firma gegründet und bin genau dort hineingekommen, was ich konnte. Ich habe das können, ich bin leider mitgeschafft. Und zwischen Neuburg hat man den Sprung gemacht. Dann hatte ich die erste Arbeit gehabt und jetzt zwischen Neuburg ist bei Referenz gestanden und ich habe die ganze Süscher umgebaut mit meinen Monteuren. Und ich habe alle die Monteure verwinterte Eugen Graf von Töshafte Lettern. Das war einer der ersten Monteure. Die haben sich alle engagiert. Und es ist einfach dann so, das Geld ist dort mal dann wirklich vom Dach oben runtergekommen. Ich bin der Erste gewesen, der das System gebraucht hat. Und meine Freunde, alle meine Turnfreunde, auch mein Bruder Hugo-Lüttenegg, der leider gestorben ist, sind alle bei mir gewesen. Die haben mir geschafft, die haben für mich geschafft. Und ich habe eine ganz gute, wir haben eine ganz gute Geschichte mir gehabt, in der wir sehr, sehr eng untereinander befreundet sind. Und die haben mich natürlich nie gehen lassen. Und ich bin natürlich, obwohl ich sehr jung gewesen bin auch, ich bin der Boss von denen. Und sie haben auf mich gelassen.
1: Und du bist mit deiner Firma sehr schnell reich geworden. Was bist du mit 30 bist du schon Millionär?
0: Ja, ich sag's ja. Ich habe angefangen mit 25 am Geburtstag, also am Geburtstag, die Firma gegründet. Und dann ist das so rassig und so schnell gegangen. Ich bin so schnell wie eine Bombe dorthin gekommen. Und dann hat mein Treuhändler gesagt, am 30. Geburtstag, ich weiß es nie in Genf, Hans, du bist jetzt Millionär. Habe ich gesagt, sechs nochmal, ich will es nochmal hören, aber ich weiß es schon. Und dann habe ich auch die erste Villa schon gebaut in Genf. Nein, es ist sehr schnell gegangen, aber eben, ich habe auch ganz gute Leute um mich herum gehabt. Und meine Freunde, ich habe denen auch gut geschaut natürlich, die haben mir sehr viel geholfen.
1: Was war das für ein Gefühl gewesen, als er gesagt hat, Hausi, du bist jetzt Millionär?
0: Das war so gewesen. Die Verantwortung, die ich natürlich hatte, für die Leute. Ich habe Abendbruch verdient. Es sind zuerst 100 Mark gewesen, dann 200 Mark gewesen, 300. Das Geld ist schon, ich bin schon Millionär gewesen. Aber das Geld muss bereit sein für meine Leute. Ich bin schon reich geworden. Aber ich habe Geld gebraucht. Ich bin immer gewusst, ich brauche, ich habe immer gesagt, wenn eine Krise kommt, dann muss ich meine Leute 3 Monate loslassen, 4 Monate. Und dumm, ich bin sehr reich geworden, sehr schnell. Aber das Geld war auf der Seite und ich habe mich eben nicht vergaloppiert. Ich habe dann angefangen, ich habe die erste Villa gebaut mit 30 Jahren, dann habe ich ab und zu einen Block gekauft. Und das waren nicht die Preise, die heute. Immer wenn ich vorher Geld gehabt habe ich ein Haus gekauft oder einen Block etwas gekauft. Und dann ist natürlich der Wohlstand, ich habe natürlich auch im Wohlstand dürfen leben. Aber ich habe auch meine Freunde mit Wohlstand leben lassen. Die sind, darum haben sie mich nie, ich bin dann nachher beim Film gewesen, ich bin ja lange in den Philippinen gewesen, wir haben die Kommandofilm, ich bin lange in die Filmszene dabei gewesen, habe gefilmt, ich habe nachher den Film gedreht, kleine Rolle, große Rolle. Aber meine Freunde haben die Firma geführt. Die haben gesagt, Hans, ich bin stolz auf dich. Wenn ich 8 Wochen auf den Philippinen gewesen bin, sind alle im Kino gehockt, haben geschaut. Aber die Leute haben nie geschaut. Man kann nicht alleine Erfolg haben. Man muss, wenn man Erfolg haben will, muss man Leute um sich herum haben und mit diesen Leuten gut sein. Und nett sein. Ich habe immer mehr gegeben, als was verlangt haben. Wenn man etwas verlangt hat, kann ich ein mehr haben.
1: Weil Hausi Lüttenegger kennt, du heisst ja eigentlich Hans, gell?
0: Ja,
1: Hausi, so kennt man dich aber. Der Name ist eine Institution, du bist Kult da in der Schweiz, das kann man glaube ich schon sagen, Selfmade-Millionär, eben, du hast 65 deine eigene Firma. Jetzt kommen wir auf die Olympia-Goldmedaille zu reden im Vierer-Bob. Wir haben hier ein Foto.
0: In Sapporo.
1: Das kennst du noch. Das
0: also ich war noch jünger gewesen.
1: Hat auch schon gut ausgesehen. Okay. Könnt ihr selber überlegen, die HIV ist echt von diesen vier Herren der Hausi. 1972 ist das gewesen.
0: In Sapporo.
1: Genau. Zusammen mit dem Jean Wicki, am Werner Gamichel und
0: dem Hedi Hubacher. Jawohl.
1: 1972. Wie präsent ist der Moment noch bei dir?
0: Wie? Yeah.
1: Wie präsent ist der Moment noch?
0: Natürlich so, man denkt immer ein bisschen dran, weil der Gamichel ist schon 14 Jahre tot, das ist ganz ein enger Freund von mir. Und natürlich die Erinnerungen von Todesmal. Ich bin ja nachher im Spital in Tokio, ich hatte aber die Lungenentzündung, vergisst man natürlich nicht. Ich bin nach Olympiasieger, sind wir von Sapporo nach Tokio geflogen, sind 9 Stunden Flug Todesmal, eine riesen Reise. Und in Tokio, bin ich immer zum Hotel losgekommen, ich hatte doppelte die Lungenentzündung. Und bin in 2,5 Wochen in Tokio im Spital gewesen, statt heimgekommen. Das vergisst man natürlich nie. Ich war 2,5 Wochen in Tokio im Spital und sehr schwer krank mit doppelter Lungenentzündung. Und das ist natürlich immer noch präsent. Ich meine, ich trinke viel zurück. Und natürlich nicht vergessen, im Popfahren haben wir sehr viel Schmerzen auch gehabt. Ich bin nicht umgekehrt, wir haben die Finger gebrochen. Ich bin gebrochene Finger gewesen. Ich könnte Heinz Schenker fragen, für Winterthur, der ist dort, ne, das ist durch, der ist ja auch viel umgekehrt, ich kann nicht mehr fragen, Heinz. Nein, es hat auch sehr viele Schmerzen gehabt im Gussbad. Wir müssen abnehmen, wir sind schwer gewesen im Viererbob. Und, es ist sehr hart gewesen. Es war eine harte Geschichte. Aber es hat sich schlussendlich gelohnt. Ein Olympiasieg bleibt Olympiasieg.
1: Wie kommt man eigentlich, wenn man von Bichelsee kommt oder in der Umgebung auf und Genfer Firma aufbaut, wie kommt man denn zum Bobsport? Ich meine, ist also, das nicht bekannt für viel Schnee, Eis und Kälte, oder?
0: Das ist etwas anderes gewesen, natürlich. Oder ich meine, ich bin sportlich eine Krise. Ich habe meine Schule nicht so gut, ich gut können rechnen. Die beste Rechte gewesen, aber sportlich bin ich also nicht ohne Übertrieb einfach eine Kanone gewesen. Ich konnte alles können und ich bin sehr schnell gewesen und ich habe Turmfester gegangen im Nationalturnen und die haben mich ich bin ja nie ein Stürmer gewesen. Ich bin nur Bremser gewesen. Und dann bist du automatisch angefragt worden. Sie haben gewusst, die guten Stürmer, zum Beispiel der Fritz Lüdi, der ein grosser Freund ist, wo ist der Fritz Lüdi, oder Hans Hildebrand, die haben gewusst, dass ein Game von der Scherer-Buben, der Scherer-Erich, das war der weltbeste Pilot. Scherer-Erich ist absolut der beste Pilot, der die Welt je gehabt hat, muss ich sagen. Die haben natürlich gehört, dass in Genf ein Verrückter wohnt, der sehr schnell ist und der noch Geld hat. Das hat es auch gehört. Und dann sind sie natürlich um mich herum gestanden. Dann habe ich angefangen, ich habe einfach nicht wollen Bobfahrer werden. Das ist ich dann zuerst mal gerade umgekehrt bin, in Schrawinien, und dann habe ich die Nase voll gehabt. Bin dann war einfach gar kein Held gewesen. Und dann der erste, und dann Freude ist dann erst gekommen mit der Routine. Aber die erste Fahrt in Schrawinien, um Sack, nein, da habe ich gedacht, höre ich gleich wieder auf, aber es ist dann schon ein Zwang, und dann kommt Sucht. Dann kommt der Geschwindigkeitsfimmel. Dann kommt, man hat immer ein bisschen Angst. In Amerika mit 170 Lochtraps sind in Lake Placid oben. Aber dann braucht man den Nervenkitz. Das ist einfach eine Sache. Man braucht das dann. Das ist wie eine Sucht. Wie trinken. Wie Sex. Man wird süchtig. Geschwindigkeitssüchtig. Und erfolgssüchtig.
1: Kann ich ein Stück weit mitreden? Ich kenne leider nur die Bobbahn St. Moritz. Aber das ist ein Erlebnis. Bobfahren ist echt ein Erlebnis.
0: Es war natürlich so gewesen, früher waren die Bahnen viel verrückter als heute. Oder heute sind Haufen Kunsteisbahnen auf der ganzen Welt. Die sind runtergebaut. Aber in St. Moritz sind wir umgekehrt. Ich bin einmal in einer Woche dreimal umgekehrt. Der Finger da ist fast weg gewesen. Nein, es ist schon ein Erlebnis, aber eben, es ist dann auch, man wird dann einfach auch der Erfolg. Man sieht sich das gerne in die Zeitung rein. Es geht dann nicht gleich. Also, man kann sagen, es stimmt nicht, oder? Aber es ist schon eine Sucht.
1: Wann bist du eigentlich das letzte Mal in einem Bob reingesessen?
0: Schau mal, ich habe mit dem Vicky eine Frage gemacht vor 10 Jahren. Und mit dem Prinz Albertli bin ich reingehockt vor etwa 7 Jahren. Prinz Albert, das ist ein lieber Mann, der Prinz Albert. Der fährt gut aufs Zeug auf. Nein, ich bin Prinz Albert, das kann ich sehr gut. Also vor 7 Jahren das letzte Mal. Aber der Ruck hat mir also alles wehtun. Nein, ich mag es nicht mehr.
1: Das heisst, es gibt kein Comeback vom Haus im Bob.
0: Das hat der Pfarrer Kröschel nicht gesehen, wie das Bob fährt.
1: Du hast aber noch viel mehr gemacht. Reden wir noch über deine Schauspielkarriere. Du hast in über 35 Filmproduktionen mitgespielt.
0: Ich habe genau 38 Filme gedreht, auch kleine Kuckucksrollen, zum Beispiel mit Eugen. Habe ich nur dafür weggekommen, dann ist ein Tag gegangen. Dann hätte ich einfach über die Bier oder beim Nötzli auch. Meine Filmerei war die Böse. Wie Kommando Leopard, haben die alle gesehen. Letztes Jahr mein Geburtstag, hat schon den Film laufen in der ganzen Welt wieder. Was für ein böser Kalb ich können sein. Kommando Leopard, Commander, heulender Wölfe. Das sind Filme gewesen auf den Philippinen. Dann habe ich aber auch mit den Italienern den Mafia-Film Crack Connection habe ich auch gedreht. Habe mit den Franzosen gedreht. Habe auch Patato gedreht. Ich habe keinen großen Kommissar gewesen. Ich habe ein paar Rollen gehabt. Der Stefan Gubser, der kommt von Winterthur. Den habe ich bei Filmen kennengelernt. Das ist ein ganz toller Schauspieler, der Stefan Gubser.
1: Den haben wir auch mal eingeladen, da ist Top 3.
0: Das ist ein ganz feiner Kerl. Ich habe den erste Film dreht, ist sie mit mir. Ich habe schon eine grosse Rolle. Der geheißen Quick and Day bei Ben Gazzara und Marie Grosby. Und ich bin schon Detektiv gewesen, der grosse Detektiv in den Filmen. Und der Stefan Gubser ist da mein Polizist gewesen. Und hat da schon gut ausgesehen. Und der Stefan Gubs ist ganz ein feiner, er spielt gutes Golf heute.
1: Und es hat mal noch irgendetwas gegeben mit dem James Bond, oder?
0: Ja, haben mich im 86, die beiden Brüder Bruckeli, haben mich auf England geholt. Die haben gesagt, die Leute nicht gehen schon besiegen. Das hat, noch nicht besiegt, hat natürlich immer gelaufen. Das war natürlich immer etwas gewesen. Und haben mich auf England geholt, aber mein Englisch war viel zu wenig gut gewesen. Also, das ist mein grosser Nachteil. Ich habe eine Menge Sprachen, aber ich habe keine perfekt gelernt. Allemal bin ich nicht geboren, bin ich einfach zu dumm gewesen, für die Sprache perfekt zu lernen. Ist auch möglich. Aber eben, wenn ich perfekt Englisch gelernt habe, wäre ich Bond geworden, ja.
1: Und hast du es ja aber trotzdem so etwas gebracht. Das war eigentlich deine grösste Rolle in so einem Film.
0: Also, Kommando Leopard hatte ich die Hauptrolle gehabt. Da bin ich die vierte Rolle gehabt, die dritte Rolle gehabt. Das Kommando bei den Leuten von Klaus Kinski. Beim Commander hatte ich auch eine grosse Rolle gehabt. Und mit Commander ist aber so, dass ich zwei Filme zur gleichen Zeit gedreht. Dann bin ich mal früher verschlangen gebissen worden. Nein, und beim Crack Connection, das war ein amerikanischer Film, ein Drogenfilm. Wo ich eine Polizei, auch eine grosse, ich habe ein paar grosse Rollen gehabt. Oder auch beim Film mit dem Donald Sutherland, der Film heißt Der Tod des Boxers. Aber ich bin immer lieber so die 50, 60 Rollen gehabt. Filme, das ist nur schön, wenn der Film läuft. Aber was hineingeht, mal die Warterei, die Einstellungen, wenn es Licht nicht gut ist, wenn es regnen kommt, es ist immer eine Warterei. Du musst im Film Nerven haben, um zu warten. Du musst immer wieder warten, wieder unterbrochen. Die haben die Szene vorgeschlagen, die Szene 14, und dann wird die Szene 18 gedreht, weil das Wetter nicht gut. Nein. Meine Geduld, leider mein grösster Fehler im Leben war, ich bin nicht so ein geduldiger Mensch gewesen. Ich habe mich nicht gerade aufgeregt, aber im Film rein, ich habe es erwartet, geheißen, morgen macht die, bist geschminkt worden, pudert worden, und dann ist es geregnet gekommen, dann hast du mich am Mittag wieder angetreten, oder wenn ich auf der Autobahn im Stau rein bin, dann komme ich fast zum Fenster raus. Ich bin einfach, ich bin nie geduldig gewesen, nein.
1: Ich wollte sagen, ich kann mir nicht vorstellen, dass du Geduld gehabt hast, um stundenlang zu warten. Wie hast du die Zeit zu tot?
0: Also gut, so auf den Philippinen haben wir es schön gehabt. Die Philippinen, also wir waren immer im Urwald gewesen. Dort sind wir einfach, oder wir haben nicht anders gekannt, wir haben so warten, sind wir im Zelt, wir müssen nicht hocken, oder wir haben dort haben wir warten. Wir haben nicht abgehen, wir haben nicht können futtern, oder? Die Philippinen sind 33.000 Kilometer von der Schweiz weg gewesen, um die Lauer gewesen, die oben. Aber in der Schweiz, sobald ich gemerkt habe, oder in Deutschland, dort haben wir einen Dreh frei und einen Dreh halb, und ich dachte, wie lange geht es noch? Ja, es geht noch sicher 5-6 Stunden. Ich dachte, okay, ich bin gerade verschwunden. Ich konnte eine Zeitung lesen, oder. Aber die Philippinen sind natürlich im Urwald gehockt, im Urwald draußen. Dort sind wir einfach da gewesen. Oder haben wir uns nicht amüsiert mit einem Haufen Filmleute dabei, wenn ich etwas gesehen in den Philippinen. Aber es braucht, das Filmen ist eine Geduldsfrage. Geduldig muss man sein. Ich bin es nicht gewesen, nein.
1: Wann hast du das letzte Mal einen Film gedreht?
0: Was habe ich gedreht? Ich habe eine Rolle gedreht in der Bodensee-Geschichte, am Bodensee, letztes Jahr. Ja. Eine kleine Rolle, einfach einen Freundschaftsdienst gemacht. Ich bin im Hauptdarsteller, ich bin Dörf Partner gewesen. Also keine grosse Geschichte. Das habe ich einfach aus Freundschaft gemacht mit dem Turi Breitenwasser.
1: Jawohl.
0: Der ist auch da gewesen.
1: Der ist gerade
0: von natürlich, mein Freund Turi. Der ist ein Filmproduzent geworden. Das habe ich gemacht mit dem Turi Breitenwasser. Mache ich das nicht? Nein, ich tue mein Leben so gestalten. Ich mache nur noch, was mir passt.
1: Die Krimiserie kann man übrigens bald bei uns auf Teletop schauen.
0: Ja, ich glaube, ja. Der ist eine Rolle, aber ein grosser Freund ist von mir, mein Golfpartner.
1: Man hat dir ja auch sehr lange gesagt, du sagst der Burt Reynolds von den Alpen. Hast du ihn selber aber auch mal getroffen?
0: Ich bin mit ihm, ist es so gewesen. Ich bin eingeladen worden mit ihm im Boxmatch in Las Vegas. Habe ich ihn kennengelernt. Aber ich habe da schon gemerkt, ich war vor 15, 16 Jahren, er hat da schon Kroxer, er war ein Kroxer. Beim Film, wie es gesagt hat, ich habe ihn kennengelernt, jawohl. Und er ist ja ganz, er ist ein Kroxer gewesen. Er kroxt. Bei meinem großen Film, wo viele Kroxer dient. Ich habe ihn kennengelernt, ja, aber er war nicht mein Fall gewesen. Nicht mein Fall gewesen, nein. Wer sehr gut haben mögen, weil ich trainer, ist der Donald Sutherland. Das ist für mich ein super Typ. Ich bin ein paar Jahre älter als ich, aber ich habe ihn kennengelernt im Boxmatch, hat sich vorgestellt. Ja.
1: Ein ganz guter Schauspieler, auch sein Sohn übrigens.
0: Sohn auch, ja.
1: Ah, grossartiger Schauspieler. Was viele nicht wissen von dir ist, du bist ja eigentlich noch Vater, du hast zwei Kinder, glaube ich, sind die schon erwachsen. Wie muss man dich so als Vater vorstellen? Wie bist du gewesen? Wie ist
0: also, die Beziehung zu deinen Kindern? Ich muss so sagen, ich bin fürsorglicher Vater gewesen. Ich habe meinen Kindern wahnsinnig gut geschaut, auch weil ich viel vorgesehen bin. Ich bin natürlich sehr, meine Tochter war eine gute Ritterin gewesen. Die ist hier oben runtergefallen, einen schweren Unfall gehabt. Die hatte schwer Leichtverletzungen gehabt, wie der Schuhmacher. Nur mehr Glück gehabt. Sie ist gerade ins Spital gekommen. Der beste Operateur hat gerade auch operieren. Ich bin der beste Vater gewesen. Mein Junior mit der Firma, ich bin jetzt 50 im Januar, am 3. Wir sind alle Tage zusammen mit Telefon oder er hat mir anlöst, ist ihm langweilig ohne mich. Nein, ich bin natürlich, obwohl ich viel vorgesehen bin, habe ich alles organisiert. Alles organisiert. Und natürlich, Viertige wie Weihnachten, Ostern, mit den Kindern Skifahren. Und bin natürlich mit den Kindern, ich habe die Kinder geschickt nach Australien, zuerst nach Amerika, Englisch lehren, dann bin ich besuchen, in San Diego, dann habe ich sie geschickt auf Australien durch, dann bin ich auch besuchen, dann bin ich immer um meine Kinder herumgekumpelt. Das ist ganz klar. Ich habe geschaut und zittert und gemacht und habe natürlich einen Haufen Gottkinder gehabt. Dann habe ich auch gut geschaut. Also ich bin, habe mit den, also, meine Kinder, der Schocklot, der 50 gewesen hat, hat zum Kollegen gesagt, es gibt keinen besseren Vater, als mein Vater war. Er hat es immer gut geschaut. Und wenn wir Fehler gemacht haben, Mutter ist sehr streng gewesen mit unserem Vater, hat er alles verzeiht. Und also, Vater muss man nicht vorwerfen. Ich hätte gern 10 Kinder gehabt. Wenn ich gewusst hätte, dass ich Grossvater werde. Meine Kinder haben keine Tochter, kein Kind wollen. Und der Sohn hat es geheiratet. Das Erste wird jetzt einfach, geheiratet der Erste, hat spät geheiratet, hätte ich 10 Kinder aufgestellt. Ich wusste nicht, dass ich kein Enkelkind habe, hätte ich 10 Kinder. Aber ich habe immer einen Haufen Kinder um mich herum, die mich gerne haben. Und ich kann mich alle gesponsern.
1: Haben Sie ein Familienmensch?
0: Ich bin durch ein Familienmensch, ja. Ich bin am 5. Stelle, ich bin 8 Kinder. Ich habe, obwohl ich am 5. Stelle komme, die Familie dirigiert. Ich habe schon gewusst, ich war Sportlerkanone, habe schon das Kommando übernommen und ich habe gewusst, dass ich reich werde. Ich wollte reich werden. Ich habe gesagt, ich will nicht meine Mutter alle irgendwie wohnen, man soll hören, der Vater hat viel Geld gebraucht. Das Sturm vom Geld habe ich nicht mehr, wir sind 8 Kinder gewesen. 8 Kinder, das ist viel gewesen. Der Vater hat die Sulze geschafft, das Magazin noch. Der hat immer 4 Kühe daheim. Ich habe gesagt, das will ich erleben. Ich will reich werden.
1: Und du hast es geschafft. Hausi, leider ist unsere Zeit schon rum. Unglaublich spannend. Und ich würde mich freuen, wenn dann wieder mal vorbeikommen.
0: Ich mache keine Pläne mehr. Ich nehme es, wie es kommt. Aber jawohl, eins darf ich einfach sagen. Ich bedanke mich für die sympathischen Empfang, die ich heute geniessen durfte in meiner Lieblingsstadt Winterthur.
1: Das freut mich ungemein. Hausi, schön, dass du da warst. Und auch euch zuhause. Danke fürs Zuschauen, fürs Zuhören. Und wenn ihr das einfach nochmal hören wollt oder schauen, dann geht auf toponline.ch. Dort findet ihr Top 3 mit dem Hausi und mir nochmal zum Nachschauen. Macht's gut und bis bald.

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1: Er beherrscht sein Handwerk wie fast kein anderer auf der Welt. Er hat nämlich einen seltenen Beruf. Er flickt Plüschtier und Puppen. Der Meinrad Rösli von der Puppen- und Bärenklinik in Zürich.
2: Hallo.
1: Herzlich willkommen hier bei mir im Top hoch 3. Schön, bist du da.
2: Dankeschön.
1: Du hast eben wirklich ganz einen außergewöhnlichen Beruf. Du bist ein sogenannter Puppenheiler. Was machst du da eigentlich?
2: Ja, was mache ich? Ich mache alles. Und zwar entweder den Körper wieder flicken oder den Porzellankopf wieder zweckmachen, wieder Schlafaugen reinsetzen und bei den Teddybären waschen und wieder neu stopfen. Und dann die Ohren annähen oder dann bei den Pfoten den Pfotenfilz neu machen, wo meistens durchgesessen ist und alles zusammen. Was ich nicht machen kann, ist bei einem Teddybär das Fell wieder ergänzen. Dann müsste ich eigentlich den Teddybär auseinandernehmen, das habe ich auch schon gemacht, und Schnittmuster abnehmen und nachher dann wieder neu machen. Aber das ist eigentlich nicht das, was man sollte machen, weil das Kind... Also für ein Kind würde ich es sowieso nicht machen, weil das liebt so, wie der Teddybär ist. Jemand Erwachsenes, da tue ich, also wirklich zwischen Fragen, und sonst tue ich lieber also das Ganze auseinandernehmen, unterlegen und den Stoff verschweißen und wieder zusammennähen, dass einfach die Flecken, wo dann kein Pelz mehr drauf ist, wo so bleibt, also das Original so ist. Weil sonst verändert man zu viel am Ganzen. Es ist auch genau das Gleiche. Ich tue nie einen Teddybär so stopfen, wenn er eigentlich mal verkauft worden ist, also ziemlich hart, sondern dann schon ein bisschen weicher, wo es ist ja ein Lieblingsobjekt, wo entweder in der Familie oder eben für die Person einfach selber ist, oder wo viel mitgemacht hat. Und darum muss er auch eigentlich den Charakter in den Palt, also wenn der Kopf ein bisschen vorhinein neigt oder sonst irgendwo hinschauen tut, lieber so als eine Perfektion machen. Und das befriedigt eigentlich niemand.
1: Man merkt aber, über dem ist eigentlich überhaupt keine Grenze gesetzt, das Ganze. Du hast vorher auch schon, wo wir in der Maske waren, da mit der Make-up-Artistin, noch über Lockenstäbe und Frisürli und Perücken und alles Mögliche geredet. Du bist eigentlich auch schon fast ein bisschen, ja, machst auch Coiffeurarbeiten eigentlich,
2: oder? Ja, auch, selbstverständlich, oder? Wenn ich also eine Echthaar-Perücke oder eine Mohair-Perücke habe, oder? Und die ihre Locken wieder braucht oder einfach aufmopsen muss die Haare, dass sie einfach nicht einfach wieder gerade oben runterhängen tun. Dann sind sie schrecklich besprayen, oder? Und vor allem, als sie wieder das Öl bekommen, vor allem die Haare, oder? Als sie nicht brecht tun. Und dann kann ich sie auch nicht weiteres wieder reinlegen und am nächsten Tag wieder rausnehmen. Und dann kann ich eigentlich die Locken auskämmen, oder? Und das wirkt auch. Oder das ist, sie hängen dann einfach nicht wie Strähnen ab, sondern sie haben dann wieder eine Frisur, so wie sie früher hatten. Und das ist eigentlich das Wichtige am Ganzen.
1: Und für das braucht sie auch viel Materialien. Die ganzen Stoffe, eben Perücken, alles Mögliche. Wie muss man sich das bei dir in der Klinik vorstellen? Hast du da ein riesen Arsenal? Oder von wo nimmst du die Sachen eigentlich? Kann man alles bestellen?
2: Also bestellen kann man es nicht. Jetzt habe ich auch gerade wieder eine Meldung bekommen, oder, dass wir einfach gewisse Teile nicht mehr bekommen, vor allem von den Schildkrötenpuppen, oder wo Zelluloid ist, wo das möchte, sie nicht mehr herstellen. Oder. Das geht immer wie weiter. Oder. Jetzt habe ich gestern angerufen, und nachher hat es geheißen, es werde ich nicht mehr hergestellt. Oder. Und die Sachen, die die noch haben, oder, behalten sie für sich selber. Oder. Und wir müssen halt weiter schauen, dass wir einen anderen Lieferant gibt es eigentlich nicht. Das Nachteil ist einfach das, wir kommen einfach viel zu spät zu wissen, dass sie gewisse Sachen nicht mehr herstellen. Dass wir, wenn wir das ein Jahr vorher oder würde man ein bisschen Reserve schaffen, und dann wäre es einem auch viel einfacher. Also ich habe jetzt einen Lieferant in der Schweiz, der Gummi geliefert hat, für zum Aufziehen von diesen Körper. Eines Tages, als ich den angerufen habe, hat es geheißen, wir haben das nicht mehr. Oder?
1: Ja, eben, es ist ja ganz ein seltener Beruf, oder? Man merkt eben, teilweise sind die Tiere ja auch schon so alt, und ich frage eben auch ein bisschen, nicht nur aus grundsätzlichem Interesse, sondern auch ein bisschen aus eigenem Interesse, weil ich habe eben da noch einen dritten Gast in dem Sinn mitgenommen. Das ist der Pinky, mein ja, wie, gleich alt wie ich, 26 Jahre alter Teddybär, der schon einiges, man sieht es, durchgemacht hat. Er ist ein bisschen lädiert. Hat seit klein auf mit mir etwa jede Reise durchgemacht. Und ja, kann man den Pinky noch heilen?
2: Ja, vor allem könnte man ein neues Kleid anhängen. Oder wo hat er so gewisse Fehler drin, also Löcher, die er drin hat. Das wäre eigentlich das Positive am Ganzen. Und umgekehrt, wir könnten eigentlich auch waschen. Oder? Dann wäre auch das Rosé wieder richtig Rosé, oder? Und die dreckigen Ohren oben drüben wären dann wieder sauber. Aber umgekehrt, wenn er wieder perfekt ist, hat er einfach sein Innere verliert er eigentlich ein bisschen davon. Und darum also für Erwachsene so etwas zu machen, kann man machen, oder? Aber man muss einfach wissen, oder? Also ich würde jetzt dem wirklich nur ein neues Kleid anlegen, dass die Löcher rauskommen, oder? Weil die kommt bald da Grillwatte raus, oder?
1: Ja, eben, dann ist wirklich
2: ich weiß, wie das ist. Wir haben selber einen Bär, oder? Und zwar ist der, wenn wir den mal auf der Nürnberger Spielwarenmesse bestellt, das sind Privatleute, die dort ausgestellt haben, haben die Bären gekauft, also glaube ich 12 oder 25 Stück. Und mein Kollege hat sie dann nachher vor Weihnachten in eine grosse Weihnachtsbaum gesetzt, oder? Und der ist einfach feurig geblieben. Erstens hat er geschillt und ist so eine Stunde gehockt beim Weihnachtsbaum und niemand hat ihn eigentlich gesehen und der ist mit heimgekommen, oder? Ja. Und der ist seit, also wirklich seit 30, gut 30 Jahren, wenn nicht mehr dabei gewesen, laufend, oder? Und der ist jetzt einfach unser Blitzableiter geworden, in dem Sinn, wenn wir in Amerika unterwegs gewesen sind, ist der auch immer dabei gewesen, der hat immer hinter dem Rucksack rausgeschaut, oder? Und darum bleibt es einfach, oder? Und der hat jetzt auch, seine Pfoten sind jetzt auch wieder nachher, also eben wieder frisch zu beziehen, oder? Also reinzusetzen. Und ich muss ehrlich sagen, ich habe selber Respekt davor, das zu machen, wo mir tut eigentlich jeder Stich schon ein bisschen weh. Oder wenn ich immer so richtig das Zeug umgekehrt, eben, dass er besser wieder aussieht, wäre es eigentlich in der Ordnung, wenn man die Pfoten wieder flicken, oder?
1: Ja, eben, es ist ja wirklich, man gibt es dann fast ein bisschen schwerfällig dann her, weil man denkt, ui nein, eben da wird jetzt ja der wirklich in dem Sinn genäht, das Plüschtierli oder die Puppe. Ich nehme an, es sind vor allem Kinder, die hier ihre Plüschtierli vorbeibringen. Oder was sind das also, für Leute, die da also zu dir kommen?
2: Ich glaube, dass das speziell noch Kinder sind. Also ich habe letzte von einer Frau ein, ich glaube, ein Hund ist es, wo ich musste die Augen neu malen. Oder sind das Plastikaugen, die drin sind, oder grosse somit. Und dann habe ich müssen wirklich, habe ich denen erklärt, was ich eigentlich machen tue, oder? Und da habe ich einfach gemerkt, dass die Dame eigentlich ganz entsetzt ist, wo ich gesagt habe, ja, ich muss den Rücken aufmachen, dort, wo er geschopft worden ist, oder? Und muss die Klammern rausnehmen, für die Augen wieder zu lösen, oder? Weil malen kann ich das nicht in dem Stoff finden. Vor allem, das Mohair, das Zeug, das geht alles in die gemalte, feuchte Farbe und dann geht das gar nicht. Oder? Und da habe ich auch gemerkt, dass ich eigentlich zu viel gesagt habe, wo sie hat dann auch reagiert drauf. Und bei Kindern ist es ganz genau das Gleiche. Oder? Bei den Kindern ist es einfach so, gewisse sagen, ja, ist in der Ordnung, in einer Woche bin ich wieder da und dann will ich wieder mitnehmen. Oder? Und bei gewissen gibt es ein riesiges Geschrei, wo Mutter bestimmt schon, bevor sie bei mir vorbeikommen ist, schon 7-mal gesagt hat, weißt, er muss dann da bleiben, oder? Und dann mache ich meistens, dann, wenn eben das Riesengeschrei ist, mache ich es so, dass ich sage, morgen um 10 Uhr bringen und so aber um 4 Uhr abholen. Weil der ist einfach, oder der ist das Kind entweder in der Schule oder dann meistens im Kindergarten, oder? Und dann ist zum Schlafen ist einfach wieder wichtig, daheim zu sein. Und das geht's.
1: Kinder sind ja wahrscheinlich dann auch ziemlich kritisch, oder? Wenn es dann
2: das sind also die kritischsten Kunden, die ich habe. Also ich habe immer einen Teddybären mal eine Stimme reingemacht, die ich nicht hätte machen sollen. Am nächsten Tag ist das Kind wieder vor der Tür gestanden. Ich aufgemacht und habe gesagt, was ist los? Und dann hat es geheißen, der brummelt laufend, das kann ich nicht brauchen. Oder der Molein ist vielleicht das Auge nicht ganz genau gleich hoch hineingesetzt worden ist. Oder? Also die Kinder sind die speziellen also Kunden, die ich habe. Also ganz bestimmt.
1: Und eben, du hast vorher schon gesagt, du hast gerade bei deinen eigenen am Lächeln Respekt getrieben, so wenn du jetzt reinstechen musst. Es ist ja wirklich auch eine rechte Verantwortung. Ist da schon mal etwas wirklich eben auch vielleicht ein bisschen abfreit?
2: Ja, direkt, also solche Sachen kannst du oft hier und also solche Sachen eigentlich nicht. Was jetzt eigentlich wirklich komplizierter wird, ist mit Schildkrautpuppen, also mit Zelluloidpuppen. Weil das Zelluloid tut sich mit der Zeit, also mit den Jahren, wie innerlich auffressen und wird wirklich hauchdünn wie eine Eierschale. Und die mag gar kein, also irgendwie ein Druck oder irgendetwas, mag sie gar nicht verlieren. Oder? Und das ist ein kleiner Nachteil, vor allem wenn man 70 ist und nicht mehr so das gleiche Handgefühl hat, wie sonst, aber sonst eigentlich nicht. Nein, weil andere Sachen lassen sich gut reparieren, aber also solche Sachen, da bin ich also wirklich langsam vorsichtig geworden.
1: Und wie schaffst du denn einmal? Also, redest du vielleicht einmal auch, vielleicht, dass du ein bisschen...
2: Ja, selbst.
1: Dann redest du aber mit denen.
2: Ja, also, wenn dann also wirklich eine wieder so, so ein knotschig schaut oder irgendwie, oder nicht das macht, was ich eigentlich wette, oder? Dann sage ich also, Mensch, du bist doch ein dummes Huhn. Kannst du es dann nicht richtig ruhig stehen? Aber umgekehrt, meistens dann, wenn man etwas, also wirklich etwas kompliziert oder einfach eine Klemmschere in der hat, wo man den Gummi rauszieht, Leute bestimmt 100%iges Telefon. Oder? Und dann überlegt man, will ich jetzt das Telefon nehmen oder will ich jetzt hier weitermachen? Oder? Und das ist ein bisschen ein Nachteil am Ganzen. Oder? Aber sonst.
1: Was bedeutet dir auch die Patienten, die du hast? Also wenn man es jetzt auf Patienten nennen, die Puppen und Plüschtiere, die du behandelst und flickst.
2: Ja, was mir bedeutet. Ich will sie einfach wieder restaurieren, also wieder fertig, richtig wieder retour geben. Um das geht es mir eigentlich. Am liebsten mache ich mich auch gerne mechanische Sachen und solche Sachen. Früher hatten sie so Teddybären, die haben so Musikwerk drin gehabt und haben den Kopf so hin und her bewegt. Oder? Meistens ist die kaputt, oder? Da muss ein neues Musikwerk rein machen. Und solche Sachen. Es ist einfach das, dass es wieder so retour geht, wie es kommt. Also wie es ist, oder? Um das geht es eigentlich.
1: Und du hast ja wirklich, das machst du seit Jahrzehnten, hast du ja, glaube ich, von deiner Mami in dem Sinne die Leidenschaft mitbekommen?
2: Vor allem das Nähen. Also das Nähen ist also eigentlich dann, oder angefangen das Ganze, natürlich, ich habe ja Kopien gemacht von antiken Puppen. Oder das ist vor 20 Jahren ist das interessant gewesen, oder also 30 Jahre bald. Und dann hat sich es eigentlich umgesprochen wegen der Kleider. Weil die Kleider sind ganz anders genäht, also vor allem die Schnittfolge ist ganz anders. Und das ist eigentlich das Interessante gewesen, auch schon früher. Und wenn ich irgendwie eine Puppe irgendwo gesehen habe, die mir gefallen hat, ist eigentlich das die Hauptsache gewesen. Puppen selber herstellen ist eigentlich weniger wichtig gewesen, sondern die Kostüme, die sie angehabt, sind interessant gewesen.
1: Und eben, deine Mami hat das früher, die Schneierin war schon gemacht.
2: Sie war Stammschneiderin.
1: Hast du das von ihr irgendwie dann mitbekommen? Oder hast du auch wirklich schon früh mit diesen Puppen eben gespielt und zu tun gehabt? Oder wie war das früher also, bei dir? Wie hat es wirklich angefangen?
2: Angefangen hat das Ganze in dem Sinn, das ist so mit 15 ist eigentlich interessant geworden, so Hosen abnehmen, also Jeans abnehmen, Röhrli-Hosen. Oder? Und das hat man so auf einer Seite zugenäht, oder? Und dann ist die Mutter dazugekommen und hat gesagt, so geht das nicht. Weil das dreht sich ringsum, oder? Du musst beide Seiten aufmachen und dann abnähen, oder? Und früher war es auch so, eben meine Mutter war Damenschneiderin, und bei den gewissen Schnittmuscheln sind ja hinten auf der Rückseite die Schnittfolgen drauf gewesen von den einzelnen Schnittteilen, oder? Und die habe ich etwa die kopiert, also rauskopiert und dann vergrößert und mit dem Schnittmuster gemacht für Puppen. Oder so. Aber wir sind einfach sechs Kinder, also drei Kinder gewesen, oder? Und der Jüngste ist einfach auf dem, nicht müssen zuschauen, bis die Tochter gekommen ist. Nachher ist dann anders. Die Tochter hat dann alles zusammen bekommen. Aber dann habe ich dann schon Sport getrieben. Also spielt keine Rolle eigentlich.
1: Eben, es ist ja auch eine Zeit gegangen, bis du wirklich die Puppen- und Bärenklinik dann aufgemacht hast. Du hast noch eine Lehre als Dekorateur bei der EPA gemacht. Und ist eigentlich, das ist noch naheliegend, oder, an diesem Beruf. Aber hast du noch einen Abstecher zum KV gemacht? Hast du das noch gelernt? Ja. Und dann lange auf der Bank gearbeitet? Ja. Wie der Wechsel dort?
2: Der Wechsel ist so passiert, ich bin aktiv Sportler gewesen und eines Morgens nicht mehr aufstehen, weil ich die Wirbelsäule verschoben hatte. Und dann bin ich ein halbes Jahr im Gipsgerät hineingelegen. Und das hat eigentlich das Ding gegeben, dass ich den Beruf aufgeben musste, weil ich nicht mehr durfte, umeinander lüpfen, eigentlich richtig. Und dann, was ist übrig geblieben? Also, mein Bruder hat bei der Versicherung gearbeitet und ich konnte das KV nachmachen. Wo ich schon ein Lied machte, hatte ich eine verkürzte Zeit von 2 Jahren und das habe ich gemacht. Und dann wollte ich eigentlich bleiben bei der Versicherung, aber die haben mir nicht den Job gegeben, den ich wollte. Und dann bin ich also weggegangen. Und dann bin ich nachher ein Jahr im Ausland und bin dann zurückgekommen und habe dann auf der Bank gearbeitet. Und das hat mir eigentlich gefallen, aber ich habe dann von Anfang an schon gesagt, nein, ich will nicht ewig da bleiben, ich möchte gerne einen Schalter. Und nachher, nach 2 Jahren, habe ich den antraben. Dann hat der Chef gesagt, lass es ihm, 2 Stellen frei. Entweder im Hauptsitz an Schalter oder im Flughafen. Und da der Flughafen für mich sowieso etwas Interessantes war, immer, habe ich gesagt, ich bin am Flughafen aus. Und das war also eine Bombenstelle gewesen, muss ich ehrlich sagen. Ich konnte wirklich zeitverschiebt arbeiten, oder morgen Mittag und Abenddienst.